Prozent der Züge bei der Deutschen Bahn pünktlich. Das sei kein guter Wert. 40% der Züge bei der Deutschen Bahn pünktlich. Das sei kein guter Wert, so Palla. Die Rentenpläne der Bundesregierung

0: für die sogenannte Rente mit 63 ist Teil einer Reihe von Empfehlungen, die von der Rentenkommission im Auftrag der Koalition erarbeitet wurden.
1: Nach dem Ansturm zehntausender Migranten auf die spanische Exklave Ceuta in Nordafrika sind nahezu alle in das angrenzende Marokko zurückgekehrt. Das hat der spanische Außenminister Albares mitgeteilt. Die Integrität des Schengen-Raums sei gewährleistet. Es sei nicht möglich, ohne Ausweiskontrolle auf das spanische Festland zu gelangen, erklärte Albares nach Kritik aus anderen EU-Staaten. Ein schweres Erdbeben bei Neapel hat am Abend die Region der Flegräischen Felder erschüttert. Mit einer Stärke von 4,7 war es das heftigste Beben in dem italienischen Vulkangebiet seit 40 Jahren. Aus Rom, Anna Giordano.
2: Nach ersten Angaben des italienischen Katastrophenschutzes wurden mindestens 8 Menschen leicht verletzt. In der Küstenstadt Pozzuoli wurden Häuser und Kirchen beschädigt, ein Hochspannungsmast stürzte ein. Aus Angst vor Nachbeben verbringen viele Anwohner die Nacht im Freien. Die Flegräischen Felder werden auch als Supervulkan bezeichnet. Weil sich unterirdisch Magma und Gase stauen, hebt und senkt sich der Erdboden dort seit Jahren, immer wieder begleitet von teils schweren Erdbeben.
1: Und wie soeben mitgeteilt wird, will die FIFA ihre Pläne aufgeben, Teile der Fußball-WM an private Investoren zu verkaufen. Das hat Präsident Gianni Infantino mitgeteilt. Das Wetter in Deutschland: in der Nacht Tiefstwerte zwischen 20 und 9 Grad, tagsüber Schauer und Gewitter, nicht mehr so heiß. Es wird maximal 20 bis 31 Grad. Die Zeit 2.03 Uhr.
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4: Achtung, Falschfahrer auf der A44 Kassel-Eisenach. Zwischen Eschwege und Sontra kommt Ihnen ein Falschfahrer entgegen. Fahren Sie äußerst rechts und überholen Sie nicht. Auf der A44 Kassel-Eisenach zwischen Eschwege und Sontra ist ein Falschfahrer unterwegs. Vorsicht in beiden Richtungen. A3 Frankfurt Richtung Köln zwischen Neustadt-Wied und Bad Honnef. Linz 3 Kilometer Stau. Wegen Fahrbahnerneuerung ist nur eine Spur frei.
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5: Mit Dennis Thienert, hallo Deutschland, hallo Welt. Und der Andreas aus Berlin hat sehr gut vorgearbeitet. Es gibt viele Ideen von euch, wo in welcher besonderen Einzigartigkeit der Deutschland-Dart-File heute steckt. Wir kommen dem Ding näher, wenn ihr es versuchen wollt, euch ranzufragen. 07221 2011.
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0: und Trustfall hier in der Popnacht. Und der Papa der Nation ist heute, zumindest heute Nacht, Andreas aus Echerath. Hallo.
1: Hallo.
0: Deine Tochter kann sich glücklich schätzen. Sie ist so ein Papa. Die ist heute 16 geworden. Heute oder gestern?
1: Am Freitag.
0: Ach, gestern.
1: Gestern,
0: genau.
1: Ja.
0: Das heißt, sie hat reingefeiert oder wie?
1: Nee, sie hat heute dann eine extra Party gemacht und dann...
0: Und danach ist sie nochmal mit der Freundin jetzt gerade feiern gegangen.
1: Ja, genau.
0: Und du holst sie ab.
1: Genau.
0: Mitten in der Nacht.
1: Ja, genau.
0: Ja. Sehr gut. Wärst du denn normalerweise jetzt schon im Bett oder...
1: Ja.
0: Ah, okay. Das ist also wirklich, da machst du ein wirkliches Opfer gebracht. Aber vielleicht kriegst du jetzt ein Popnacht-Goodie, wenn du unserem Deutschland-Dart-File aufdeckst und sagst, wo der stecken geblieben ist heute Nacht.
1: Ja.
0: Hast du eine Idee?
1: Ja, der ist in Effelsberg in der Eifel stecken geblieben, beim größten Radioteleskop in Deutschland.
0: Und ich bin einigermaßen platt, denn das ist richtig!
1: Ja, danke.
0: Wie bist du denn mit diesen wenigen spärlichen Hinweisen auf diese Idee gekommen? Der einzige Tipp, der vorlag, war Lichtjahre. Und das, was eingegrenzt haben, es liegt südlich der A4 und westlich der A9. Wie kamst du denn darauf, dass es dieses Radioteleskop ist?
1: Also ich wohne auch in der Eifel und das Radioteleskop sind so 80, 90 Kilometer von meinem Heimatort weg. Und dann war ich mit den Kindern vor Jahren schon mal war ich vor Jahren schon mal besichtigen gewesen. Da gibt es einen kleinen Sternenweg dahin bis zum Radioteleskop, wo man die Planeten sehen kann.
0: Ja.
1: Und dann hat man sich ein bisschen informiert. Die Kinder fanden das total langweilig, was man da machen soll. Und dann haben wir trotzdem das gemacht.
0: Ja.
1: Wir waren da hingefahren und und weil die A4 ja dann an weit weg war, da dachte ich, okay, dann fiel mir das Einzige an. Und manchmal werden da sogar Wanderungen in der Gegend, weil man wenig Lichtverschmutzung hat,
0: ja,
1: auch da Wanderungen angeboten für die Sterne zu gucken.
0: Ja, das ist ja auch mit ein Grund, glaube ich, warum das da so in so einer Tallage liegt, ne, dieses Ding.
1: Ja.
0: Also
1: genau.
0: Ich mach mal hier kurz unsere, damit wir ein bisschen Bildung noch rausbringen, ne? Also das Radioteleskop Effelsberg in der Eifel war fast 3 Jahrzehnte lang das größte bewegliche Radioteleskop der Welt und ist heute immer noch Platz 2. Es fängt extrem schwache Radiowellen aus bis zu 12 Milliarden Lichtjahren Entfernung auf und kann damit bis zum Rand des Universums schauen. Es besteht aus einer Antennenschüssel mit 100 Metern Durchmesser und wiegt rund 3200 Tonnen. Die abgeschiedene Tallage schützt es vor künstlichen Störsignalen. Okay. Gibt es darüber hinaus noch irgendwas, was du besonders spannend fandest, als du schon da warst und deine Kinder gezwungen hast, sich das anzuschauen?
1: Einfach die Gegend war ganz schön und das ist einfach so riesig, wenn man dann die Tallage runtergeht und sieht dann die Riesenschüssel, sage ich jetzt mal. Also es ist schon beeindruckend.
0: Es ist total beeindruckend, wenn man das mal so, wenn man hier, du kannst ja bei Google oder bei Apple Karten und so weiter, kannst ja Satellitenbilder anschauen lassen.
1: Ja.
0: Ne? Und wenn du dann so runterscrollst, das sieht man schon aus sehr großer Entfernung, dieses Riesending, diesen riesigen Teller.
1: Wenn man die A1 hochfährt nach Köln, dann sieht man die auch einen Moment dann kurz, wenn man durch die Eifel fährt, A1 und dann sieht man das kurzen Moment.
0: Geil.
1: Sieht man das dann auch da.
0: Andreas, danke für dieses Referat. Ist die Tochter jetzt da?
1: Jetzt ist sie da und sitzt im Auto, ja.
0: Ja, dann gib mir die doch mal ganz kurz.
1: Ja, die hört zu. Ich habe ja Freisprecheinrichtung.
0: Wie heißt die? Sag nochmal kurz, Andreas.
1: Amelie,
0: happy birthday. Nachträglich.
2: Dankeschön.
0: Hast du gut gefeiert?
2: Ja.
0: Schön. Dann fahrt gut heim und habt einen schönen Samstag.
1: Okay, danke.
0: Liebe Grüße. Tschö.

erschreckt. Ja. Ist gerade, ich habe das Fenster offen hier im Studio und hier ist so ein komischer Hüpfer reingeflogen. Der hat einen ganz schönen Krach gemacht gerade. Okay, muss ich gleich einfangen und raus. Also könnte sein, dass ihr mich eine Weile nicht im Radio hört. Hier aber erstmal eine Gefahrenstelle aus dem Verkehrszentrum. Vorsicht, in beiden Richtungen auf der A81 Singen Stuttgart zwischen Villingen, Schwenningen und Rottweil gefährdet Aquaplaning die Fahrt. Fahrt vorsichtig, kommt gut an. Mit der Bobnacht. The heart is a blue.

0: Es ist 2.30 Uhr.
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2: Heute ist der Vormittag die bewölktere Tageszeit. Doch meist bleibt es trocken. Sonnig wird es ab dem Nachmittag. Einzelne Schauer oder Gewitter können sich aber in der Südosthälfte bilden. Wir bleiben oft unterhalb der 30-Grad-Marke mit 24 bis 30 Grad. Morgen kommen die Hitze und der Sonnenschein zurück bei wieder bis zu 34 Grad. Am Montag wird es noch heißer. Bei viel Sonnenschein werden dann bis zu 37 Grad erreicht.
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3: Entwarnung auf der A44 Kassel-Eisenach. Kein Falschfahrer mehr zwischen Eschwege und Sontra. A3 Frankfurt Richtung Köln zwischen Neustadt-Wied und Bad Honnef. Linz 3 Kilometer Stau. Wegen Fahrbahnerneuerung ist nur eine Spur frei. A5 Frankfurt Richtung Kassel. An der Anschlussstelle Obermölln sind die Auf- und Abfahrt wegen einer Baustelle bis 11. August gesperrt. Umleitungen sind eingerichtet. Die A66 Frankfurt Richtung Fulda ist zwischen Bad Orb, Wächtersbach und Bad Sodensalmünster nach einem Unfall gesperrt.
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0: 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Hi.

0: Das wäre geil.
1: Ich hätte es gern gemacht. Gesprochen mit Stefan aus Ivens. Heißt das so? Wahrscheinlich, ne? Der schrieb hier gerade folgende Sprachnachricht ins Studio. Kann ich die abspielen hier? Ja.
2: Hallo, ist der Stefan aus der Mojave-Wüste.
1: Oder soweit schon mal geil. Der schreibt einfach, beziehungsweise schreiben nicht, er spricht aus der Mojave-Wüste in Kalifornien, hier direkt ins Studio, und es klappert da so, als wenn er da irgendwie mit einem Jeep unterwegs ist und ordentlich unterwegs ist halt und dabei die Popnacht hört. Allein das ist ja schon eine geile Geschichte. So, und Achtung, jetzt kommt das hier.
2: Ich wünsche mir was von U2.
1: Ja, guck mal. Leider, Stefan, habe ich ja gerade U2 gespielt. In weiser Voraussicht, muss man sagen. Du kannst also vielleicht in der App zurückspulen, in ARD Sounds App, beim Sender deines Vertrauens, auf 2:27 Uhr. Da lief U2 mit Beautiful Day. Das habe ich nur für dich gespielt, okay? Und haben wir dir in die Mojave-Wüste geschickt. Hab weiterhin eine gute Fahrt und pass auf dich auf.

Guck mal, aber schon wieder 2.48 Uhr. Gleich gibt's die 3 nach 3. Habt ihr schon einen geilen Wunsch? Ich hoffe es sehr. Ich freue mich jetzt schon auf eure vielen Wünsche, die gleich hoffentlich wieder reinkommen. Aber erst um 3 nach 3. Ne? Alles, was vor 3 nach 3 reinkommt, wird disqualifiziert. So, ich habe mal eine etwas freundlichere Musik aufgelegt für ein halb ernstes Thema. Ich wollte fragen, habt ihr schon mal jemanden aus eurer Freundesliste gelöscht? Es muss ja manchmal sein, ne? Wenn man sich nicht mehr grün ist. Passiert es eventuell mal, wenn irgendwas vorgefallen ist. Aber dann gibt es eben auch andere Menschen, die räumen manchmal einfach so ihre Freundeslisten in Social Media auf und löschen dann Leute raus, mit denen sie schon zum Beispiel lange keinen Kontakt mehr hatten. Da bin ich zum Beispiel jetzt viel zu unordentlich für. Also wer einmal mein Freund ist, der bleibt's immer. Wenn es keinen Streit gibt oder sowas, dann folge ich. Bin sehr loyal und treu. Und wenn mir mal irgendwas nicht gefällt, dann muss man ja nicht gleich entfreunden, sondern man kann ja zum Beispiel auch Leute ausblenden oder so, weißt du, stumm schalten, dass man halt von denen nichts angezeigt bekommt. Aber man kann ja trotzdem befreundet sein. Nun, es gibt aber auch eben diese, die dann einfach rauslöschen, weil sie vielleicht von den Stories von den anderen genervt sind und sagen, das will ich mir nicht mehr angucken. Für diese Fälle möchte ich mal einen Appell loswerden. Alle Menschen, die andere Menschen aus ihren Freundeslisten löschen, weil sie lange keinen Kontakt mehr hatten oder ihnen der Content des anderen nicht gefällt, dann seid wenigstens so konsequent und entfolgt nicht nur dem anderen, sondern löscht ihn auch aus euren Followern raus. Weil wir wissen, es geht doch gerade bei Instagram, TikTok und Co. auch um Followerzahlen. Je mehr man hat, desto größer fühlt man sich. Und darum unterstelle ich der Person, die mir entfolgt ist, ich habe das gerade gesehen, mit der ich schon 4 Jahre lang nicht mehr geschrieben oder gesprochen habe, alles gut, dass er mir entfolgt ist, weil er dachte, haben wir eh keinen Kontakt mehr und ich lösche ihn mal aus meinem Abonnenten raus. Moment, ich lösche ihn mal nicht aus meinem Abonnenten raus, weil der kann sich meinen Kram ja ruhig weiter angucken und meine Followerzahlen bleiben oben. Vielleicht wusste er auch nicht, dass das geht, darum erinnere ich gerne an dieser Stelle mal. Wenn man einen Menschen löscht, mit denen nichts vorgefallen ist, dann doch bitte konsequent und beidseitig und nicht diese Menschen, die einem offenbar eh nichts mehr bedeuten, als Follower benutzen. Das ist mein kleines Wort zum Samstag in der Popnacht. Ich fordere mehr Konsequenz.

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1: Um 3 Uhr mit Stefan Eferts. Der Fußball-Weltverband FIFA gibt seine umstrittenen Pläne auf, Teile der Fußball-WM an private Investoren zu verkaufen. Der Vorschlag werde abgesagt, erklärte Verbandspräsident Infantino in einer Stellungnahme. Man habe alle Standpunkte angehört und gemerkt, dass das Projekt zu Spaltungen führt. An den Plänen hatte es heftige Kritik gegeben von mehr als der Hälfte der in der FIFA zusammengeschlossenen Fußballverbände weltweit. Der europäische Verband UEFA hatte angekündigt, dass keine europäische Mannschaft bei FIFA-Turnieren antreten werde, sollte Infantino an seinen Plänen festhalten. Die Rentenpläne der Bundesregierung geraten immer mehr unter Beschuss. Nach der Kritik mehrerer CDU-Ministerpräsidenten aus Ostdeutschland hat auch der Sozialverband VdK den neuen Gesundheitsminister Linnemann aufgefordert, nachzubessern. Aus der Nachrichtenredaktion Ute Weber.
2: VdK-Präsidentin Bentele sieht die geplante Abschaffung der abschlagsfreien Rente nach 45 Jahren als Mangel an Verständnis vieler Menschen. In der Rheinischen Post sagte Bentele, bei vielen sei der Akku nach 45 Jahren einfach leer. Zuvor hatten selbst die CDU-Ministerpräsidenten von Sachsen, Sachsen-Anhalt und auch Thüringen gefordert, die abschlagsfreie

0: Jörn Strehler-Pohl berichtet.
1: Nach Überzeugung der Veranstalter vom Verein Hamburg Pride wird es heute der wichtigste CSD in der Stadtgeschichte werden. Sprecher Manuel Opitz ruft alle Hamburger auf, ein Zeichen zu setzen für eine Gesellschaft, in der Menschen friedlich zusammenleben können. Und auch der Rat der islamischen Gemeinden nimmt nach dem islamistisch motivierten Anschlag von Berlin Stellung zum CSD. In einem Statement heißt es: Wenn Menschen den Islam benutzen, um Hass oder Angriffe auf andere zu rechtfertigen, missbrauchen sie unsere Religion. Der Islam gestatte keine Selbstjustiz.
0: Das Wetter in Deutschland, im Osten und Süden teils Schauer oder Gewitter, 20 bis 9 Grad. Tagsüber in der Südosthälfte weitere Schauer und Gewitter, zwischendurch Sonne. Nicht mehr so heiß, es wird dann maximal 20 bis 31 Grad. Am Sonntag und Montag Sonne und Wolken und wieder heißer. 3.03 Uhr.
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3: A3 Frankfurt Richtung Köln zwischen Neustadt-Bied und Bad Honnef, Linz 2 Kilometer Stau. Wegen Fahrbahnerneuerung ist nur eine Spur frei. A5 Frankfurt Richtung Kassel. An der Anschlussstelle Obermölln sind die Auf- und Abfahrt wegen einer Baustelle bis 11. August gesperrt. Umleitungen sind eingerichtet. A5 Kassel Richtung Frankfurt. An der Anschlussstelle Obermölln sind die Auf- und Abfahrt wegen einer Baustelle bis 11. August gesperrt. Umleitungen sind eingerichtet. Die A66 Frankfurt Richtung Fulda ist zwischen Bad Orb, Wächtersbach und Bad Sodensalmünster nach einem Unfall gesperrt.
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4: Mit Dennis Tienert. Hallo Deutschland, hallo Welt und hallo du tiefes, dunkles 3-Uhr-Loch. Willkommen in der totesten Stunde der Nacht, in der wir uns aufwecken, aufrichten, Energie tanken mit euren 3 nach 3. Ich habe die Playlist hier schon wieder freigeräumt für die 3 Songs, die ihr entscheidet hier gleich. Ihr wisst ja wohl am besten, was ihr jetzt braucht zum Wachbleiben. Wie immer gibt es dafür nur 2 goldene Regeln. Der Song, den ihr vorschlagt, darf heute Nacht nicht schon gelaufen sein und er muss in unserer Datenbank drin sein, sonst ist alles erlaubt. Eure Vorschläge jetzt rüberschicken per WhatsApp oder Signal an die 07221 2011.
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1: Die Popnacht hier für euch mit Dennis Tienert um 3.14 Uhr, der gerade noch auf der Suche nach seinem Spannungsbett ist, das es ja definitiv braucht für diese kleine Rubrik hier in der Nacht. Wo ist es denn? Wo habe ich es denn? Hat es jemand weggeräumt in meiner Abwesenheit? Das ist ja manchmal so, ne? Die Kollegen, die spielen einem hier irgendwelche Streiche. Da waren wir mal 2 Wochen im Urlaub und plötzlich ist alles nicht mehr da, wo es vorher war. So sieht das gerade im Übrigen auch aus, weil normalerweise da, wo das immer ist, ist es gerade nicht. Ah, doch, ich hab's. Ich nehme alles zurück. So, Leute, ihr wart fleißig. Ihr habt euch tolle Sachen ausgedacht für die 3 nach 3 und ich bin sehr gespannt, was von den tollen Sachen am Ende übrig bleibt, weil es kommt jetzt ja immer noch auf mein Handy. Händchen an, ne? Denn ich muss jetzt ja auch noch die richtigen Sachen hier rausziehen und ich bin sehr gespannt, ob das denn jetzt passieren wird. Ihr sicherlich auch, oder? So, dann machen wir es wie immer. Ich mache hier Stopp. Alles, was jetzt noch reinkommt, kommt nicht mehr mit in den Topf. Und ich ziehe blind. Das bedeutet, meine Augen sind zu. Ich scrolle mit dem Mauszeiger durchs Postfach mehrfach hoch und runter und bleib dann irgendwo hängen. Ja, so einfach machen wir das, ganz unkompliziert. Und ziehen jetzt den ersten Song von euren 303 für die toteste Stunde der Nacht. Ja, und nochmal hier. Florian Zöbelin. Für die 303 wäre die Klavierlehrerin von Udo Lindenberg aus dem Jahr 1988 super. Eieiei. Okay, gut. Dein Wunsch ist mir Befehl, Florian, so sind die Regeln. Song Nummer 2 zum Wachbleiben kommt von... Scroll. Hallo Dennis, keine Ahnung, ob du die 3 nach 3 machst heute. Hätte aufgrund der Außentemperatur aber ein sehr passendes Lied. Sweeter Weather von The Neighborhood. Wird ja schließlich kalt jetzt. Liebste Grüße aus ins Studio aus Leipzig. Janine, hey. Okay, auch das ist eingeloggt und das große Finale. Ich ordne gleich nochmal neu an, je nachdem, was jetzt rauskommt. Ich scroll mal so. So. Und der Nico, den hat es noch erwischt. Grüßli Müsli, Dennis, du Legende. Ja, danke schön. Für die 3 nach 3 wünsche ich mir Baby von Justin Bieber. Schwitzige Grüße aus der Backstube. Okay, Leute, dann machen wir es so. Den Udo habe ich euch parallel schon rausgesucht. Mit dem fangen wir an. Danach gibt's Justin Bieber und ich glaube, Sweeter Weather ist ein gutes Finale. Auf geht's! Das sind eure 3 nach 3 heute hier in der Popnacht. Wach bleiben!

Manchmal fragen wir uns ja erst hinterher, was das für ein Song war. Das waren eure 3 nach 3 für heute. 3 Songs, die nicht wir hier in die Playlist geschoben haben, sondern die aus euren Musikherzen hier per Wunsch ins Studio gekommen sind an die 072211 und die ich blind gezogen habe. Danke an die tollen Vorschläge heute von den Popnachthörern Florian, der hier Udo Lindenberg ins Rennen gebracht hat mit der Klavierlehrerin. Haben sich viele drüber gefreut. Oder Nico aus der Backstube, der war zuständig für Justin Bieber und Baby. Und der letzte Song gerade war Sweater Weather von Neighborhood, gewünscht von Janine aus Leipzig. Alle, die heute nicht dran gekommen sind mit ihrem Wunsch, bitte aufheben, recyceln oder sich was Neues ausdenken. Die 3 nach 3 machen wir natürlich auch morgen wieder hier in der Popnacht. Das ist euer Harry Styles jetzt mit American Girls. Schenke ich euch.

0: Und hier noch von Lisa und Annika. Hallihallo, wir sitzen gerade im Nachtdienst auf der Kinderonkologie in Köln und wünschen uns, dass ihr mal Schnappi, das kleine Krokodil, spielt. Liebe Grüße und Alaaf. Gott sei Dank kommt dieser Wunsch zu spät. Nicht auszudenken, wenn der im Topf gewesen wäre und ich ihn noch gezogen hätte. Wir hoffen einfach, dass dieser Wunsch bis morgen wieder vergessen wird. Es ist 3.31 Uhr.
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2: Heute ist der Vormittag die bewölktere Tageszeit, doch meist bleibt es trocken. Sonnig wird es ab dem Nachmittag. Einzelne Schauer oder Gewitter können sich aber in der Südosthälfte bilden. Wir bleiben oft unterhalb der 30-Grad-Marke mit 24 bis 30 Grad. Morgen kommen die Hitze und der Sonnenschein zurück bei wieder bis zu 34 Grad. Am Montag wird es noch heißer. Bei viel Sonnenschein werden dann bis zu 37 Grad erreicht.
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3: Vorsicht bitte auf der A6 Mannheim Richtung Heilbronn. Zwischen Wiesloch-Rauenberg und Sinsheim steht ein defektes Fahrzeug im Baustellenbereich auf dem Standstreifen. A3 Frankfurt Richtung Köln zwischen Neustadt-Wied und Bad Honnef, Linz 2 Kilometer Stau. Wegen Fahrbahnerneuerung ist nur eine Spur frei. Die A66 Frankfurt Richtung Fulda ist zwischen Bad Orb, Wächtersbach und Bad Sodensalmünster nach einem Unfall gesperrt.
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Meldung aus dem Verkehrszentrum. Achtung, Falschfahrer auf der A49 Gießen-Kassel. Zwischen Kassel-Waldau und Kreuz Kassel-Mitte kommt euch ein Falschfahrer entgegen. Fahrt äußerst rechts, nicht überholen. Auf der A49 Gießen-Kassel zwischen Kassel-Waldau und Kreuz Kassel-Mitte ist ein Falschfahrer unterwegs. Vorsicht hier in beiden Richtungen. Down.

Noch ein Falschfahrer. Achtung, jetzt auf der A49. Nee, Moment. Das ist ja komisch. Der ist gerade frisch reingekommen, jetzt ist er schon wieder weg. Da muss ich ja nicht vorlesen. Aber ich lese ihn mal vor, weil er jetzt gerade hier ist. Entwarnung auf der B535. Kein Falschfahrer mehr zwischen Sandhausen, Patrick Henry, Siedlung und Tunnel Schwetzingen. Der andere Falschfahrer ist aber offensichtlich noch unterwegs. Den lese ich nochmal vor. Falschfahrer auf der A49 Gießen-Kassel zwischen Kassel-Waldau und Kreuz-Kassel-Mitte kommt er euch entgegen. Weiterhin äußerst rechts fahren. Nicht überholen. Auf der A49 Gießen-Kassel zwischen Kassel-Waldau und Kreuz-Kassel-Mitte ist ein Falschfahrer unterwegs. Vorsicht in beiden Richtungen.

somber, mit ein bisschen schweren Gedanken. Er singt über die Unsicherheiten, die er tatsächlich früher mit sich und seinem Körper hatte. Als Kind hat er sich immer anders gefühlt als andere Kinder in seinem Alter und vor allem natürlich in seinem Körper. Und diese Unsicherheiten haben sich nicht nur auf sein Selbstwertgefühl ausgewirkt, sondern natürlich auch auf seine Beziehungen. Mit diesem Song will er allen sagen, ihr seid nicht allein, falls ihr auch solche Probleme habt. My body isn't ready. Ganz neu, somber, gerade gehört hier in der Popnacht.

0: Martin Garrix und Ed Sheeran. Repeated in der Popnacht. Wenn ihr mal ein Musterbeispiel für eine Popnacht-Hörerin hören wollt, dann darf ich euch kurz Katrin vorstellen. Ja?
1: Dennis, hier ist die Katrin. Ich bin gerade im Markt auf meinen Zeitungen fertig geworden, fahre jetzt weiter zum nächsten Bezirk und freue mich, dass du da bist und mich durch diese inzwischen wieder verregnete, was ja dringend nötig war, und das sag sogar ich, obwohl es beim Arbeiten ein bisschen doof ist, Nacht. Und ich wünsche dir noch eine tolle Schicht.
0: Das ist ja lieb.
1: Und ein tolles Wochenende. Ich habe nächste Woche Urlaub. Ich hoffe, du hast auch bald Urlaub. Oder wie auch immer du möchtest.
0: Kommen wir gerade aus dem Urlaub.
1: Allen da draußen wünsche ich alles Gute. Passt gut auf euch auf. Kommt gut überall durch. Und wir sehen uns. Beziehungsweise wir hören uns jetzt weiter, weil ich bin ja noch eine Weile dabei. Bye, bye.
0: So, Leute, da war doch alles dabei. Hat da irgendwas gefehlt? So lobe ich mir das. Einfach nur lieb, umarmend. Wir fassen uns hier doch alle an der Hand in der Popnacht. Sie ist wunschlos glücklich. Hat noch nicht mal einen Musikwunsch gehabt. Ja? Einfach nur ein paar nette Worte mit der Nacht-Community teilen. So wird's gemacht. Wenn ihr auch was zu erzählen habt, wo ihr unterwegs seid, meldet euch und teilt das gerne mit allen. 07221 2011. Katrin hat's vorgemacht. Jetzt Rihanna.

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1: Um 4 Uhr mit Stefan Evertz. Der Fußballweltverband FIFA gibt seine umstrittenen Pläne auf, Teile der Fußball-WM an private Investoren zu verkaufen. Der Vorschlag werde abgesagt, erklärte Verbandspräsident Infantino in einer Stellungnahme. Man habe alle Standpunkte angehört und gemerkt, dass das Projekt zu Spaltungen führt. An den Plänen hatte es heftige Kritik gegeben von mehr als der Hälfte der in der FIFA zusammengeschlossenen Fußballverbände weltweit. Der europäische Verband UEFA hatte angekündigt, dass keine europäische Mannschaft bei FIFA-Turnieren antreten werde, wenn Infantino an seinen Plänen festhalte. Fast alle der über 50.000 Migranten aus Marokko haben die spanische Exklave Ceuta wieder verlassen. Das hat das spanische Innenministerium mitgeteilt. Aus Madrid, Christian Sachsinger.
2: Dass es überhaupt zu dem Massenansturm kommen konnte, begründete Spaniens Ministerpräsident Pedro Sanchez mit kriminellen Schleuserbanden, die den Menschen in Marokko falsche Versprechungen gemacht haben sollen. Tatsächlich dürften mehrere Faktoren zusammengespielt haben. Es kursierte die Meldung, dass Spanien Menschen, die übers Meer fliehen, wegen einer Gerichtsentscheidung nicht zurückschicken dürfe. Außerdem sollen marokkanische Grenzsoldaten die Übergänge nicht wirklich gesichert haben.
1: Um Veranstaltungen wie den Christopher Street Day heute in Hamburg zu schützen, ist Präventivhaft für Gefährder kein geeignetes Mittel. Die Hürden des Rechtsstaats seien zu hoch, sagt Hamburgs Polizeipräsident Schnabel in den Tagesthemen.
3: Gerade für einen Freiheitsentzug wie die Präventivhaft muss ich zum einen dem Gericht darlegen können, es steht eine konkrete Tat bevor. Das muss ich auch untermauern können mit Tatsachen. Das reicht also nicht, wenn irgendjemand in Social Media sagt, er will Ungläubige töten. Und zum anderen muss ich auch darlegen können, dass die Tat so unmittelbar bevorsteht, dass Präventivhaft erforderlich ist, um sie zu verhindern. Und spätestens da scheitern dann die meisten Anträge, die wir ans Gericht stellen würden.
1: Beim CSD in Hamburg werden heute 200.000 Teilnehmer

0: Montag und Montag Sonne und Wolken und dann wird es wieder heißer bis 37 Grad. Die Zeit, es ist 4.03 Uhr.
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2: Vorsicht bitte auf der A6 Mannheim Richtung Heilbronn. Zwischen Wiesloch-Rauenberg und Sinsheim steht ein defektes Fahrzeug im Baustellenbereich auf dem Standstreifen. Entwarnung auf der A49 Gießen-Kassel. Kein Falschfahrer mehr zwischen Kassel-Waldau und Kreuz Kassel-Mitte. A3 Frankfurt Richtung Köln zwischen Neustadt-Wied und Bad Honnef, Linz 2 Kilometer Stau. Wegen Fahrbahnerneuerung ist nur eine Spur frei. Die A66 Frankfurt Richtung Fulda ist zwischen Bad Orb, Wächtersbach und Bad Sodensalmünster nach einem Unfall gesperrt.
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zicke, zacke, zicke, zacke, zicke, zacke, zicke, zacke. Detektivmusik bitte? Ja, genau so. Ihr wisst immer, wenn das kommt, dann gibt es ein kleines Rätsel. Ein Musikrätsel. Die Schnipseljagd. Wollen wir mal wieder spielen? Schnipseljagd? Sind jetzt so? Ich spiele euch ein Original vor. Ein Originalsong. Ein Originalsample. Und irgendein anderer Song hat sich diesen Sample geklaut, dieses Sample, und ist damit wesentlich erfolgreicher geworden. Und der Modus des Spiels ist einfach, ihr sagt mir, welcher dreiste Song das war. Okay, gemacht? Dann aufgepasst. Das ist der Song, der das Original-Sample geliefert hat.

0: gesagt, aus dem Jahr 1932.
1: Der Song heißt My Woman.
0: Das klingelt, oder? Ich sehe euch vorm Radio sitzen. Mist, ja, das kenne ich. Wie heißt der Song? Genau das ist euer Job, rauszufinden und mir so schnell wie möglich zu sagen, ja, der 0722 1211, dann gibt's einen Pop-Nacht-Goodie für euch. 0722 1211.

0: bin total irritiert, Hannes. Da rufst du aus Konstanz an, wie du sagst. Dabei habe ich ja meinem ersten Tag bei SWR 3 gelernt. Komme ich aus der Ecke? Das heißt Konstanz. Konstanz.
1: Das ist richtig.
0: Ja, warum sagst du selber dann Konstanz, wenn du doch eigentlich aus der Ecke da kommst, oder bist du nur zugezogen?
1: Ja, so halb zugezogen.
0: Ah, okay, gut. Das heißt, und du möchtest dir das Konstanz nicht angewöhnen?
1: Ja, das ist schwierig. Das geht nicht so einfach.
0: Doch, doch, ich konnte das gut.
1: Ja, ich muss noch üben. Das kriege ich aber bald hin.
0: Wie lange bist du da schon in der Ecke?
1: Oh, das will ich dir jetzt nicht sagen.
0: Ist schon eine Weile. Erntest du oft böse Blicke oder Leute, die dich komisch angucken oder die sagen, das heißt Konstanz?
1: Ja, das kriege ich schon ab und zu mit.
0: Ja. Na gut, aber es ist offiziell beides erlaubt, weil
1: ich
0: nehme immer dieses Beispiel hier aus unserer gut sortierten ARD-Aussprachedatenbank. Da gibt es nämlich einmal
2: Konstanz
0: und einmal
2: Konstanz.
0: Kann man beides sagen.
1: Nicht wirklich.
0: Doch, wirklich. Das ist beides. Es steht ARD gegebenenfalls was gemäßigt eingedeutscht. Deutsche Stadt am Bodensee, was ist, warte mal, Originalsprache. So, und dann regional. Also es ist einmal
2: Konstanz.
0: Und einmal
2: Konstanz.
0: Ja, kann man beides sagen. Also wir können es uns aussuchen. Kann uns niemand, okay. Kann uns niemand was. So, Hannes, wir haben uns ja aber wegen was anderem getroffen eigentlich. Ne? Es ging ja um dieses Sample aus diesem 1932er Song. Hören wir mal rein.
1: Ja.
0: Das ist ein bisschen traurig klingt. Und ich freue mich jetzt schon auf deine Auflösung, weil ich kann dir jetzt schon sagen, es ist nicht die Auflösung, die ich eigentlich gesucht habe. Und ich hatte gar nicht auf dem Schirm, was du da auf dem Schirm hattest.
1: Nein.
0: Doch, doch, doch, sag mal, was glaubst du? Was ist die richtige Lösung?
1: Das ist Dua Lipa mit Love Again.
0: Du meinst diese Nummer hier.
3: You got me in love again.
1: Genau die
0: Nummer. So. Und das ist ja auch nur geklaut. Das ist ja schon das zweite Mal geklaut. Denn eigentlich ging es um diese Nummer hier. Kennst du das? Your Woman,
1: ja.
0: White Town.
1: Ja, es ist älter, aber ich bin vielleicht nicht gekannt, ehrlich gesagt.
0: Aber es ist ja nun mal nicht falsch, was du gesagt hast. Von daher lasse ich das natürlich gelten. Wir nehmen einfach Dua Lipa. Ja?
1: Super.
0: Auch kein Problem. Ja. So, warum bist du überhaupt um 4.23 Uhr schon durch die Welt unterwegs?
1: Meine ganze Familie ist hier. Wir fahren in Urlaub.
0: Ach was, wo geht's hin?
1: Einmal durchs SWR Dreiland an die Nordsee.
0: Ach, guck mal, wohin genau?
1: Nach Wangerooge.
0: Wangerooge, oh, da seid ihr aber wirklich lang. Wie lange seid ihr da unterwegs?
1: 8 Stunden, glaube ich, 8, 9.
0: Okay, da tut der Hintern etwas weh und der Rücken möglicherweise auch, je nach Alter.
1: Ach, das geht schon.
0: Okay, wir begleiten euch ja, das ist ja das Tolle an der Popnacht, ne? Theoretisch, also vor 6 Uhr werdet ihr es nicht mehr schaffen, aber wir übergeben euch ja dann an den Schwestersender entsprechend. Wir sind zumindest bis 6 Uhr komplett bei euch und dann bleibt ihr einfach bei dem Sender, wahrscheinlich beim NDR seid ihr dann, oder? Bei NDR 2.
1: Wir wechseln ganz brav weiter, jawohl.
0: Ja, sehr gut. Hannes, dann habt einen schönen Urlaub und das Popnacht-Goodie kriegt ihr natürlich auch,
1: super.
0: Ne? Das ist dann nach dem Urlaub bei euch daheim. Liebe Grüße.
1: Großartig. Danke.
0: Ciao.

0: Es ist 4.30 Uhr.
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2: Heute ist der Vormittag die bewölktere Tageszeit. Doch meist bleibt es trocken. Sonnig wird es ab dem Nachmittag. Wir bleiben oft unterhalb der 30-Grad-Marke mit 24 bis 30 Grad. Morgen kommen die Hitze und der Sonnenschein zurück bei wieder bis zu 34 Grad. Am Montag wird es noch heißer. Bei viel Sonnenschein werden dann bis zu 37 Grad erreicht. Das Schauerrisiko ist am Montag gering. Am Dienstag könnte es mehr schauern und gewittern.
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3: Vorsicht bitte auf der A5 Kassel Richtung Frankfurt. Zwischen Friedberg und Bad Homburger Kreuz liegen Gegenstände. Vorsicht bitte in beiden Richtungen auf der A5 Europabrücke Frankfurt-Kassel. Zwischen Frankfurt-Niederrad und Frankfurt am Main-Schwanheim laufen Personen auf der Fahrbahn. A3 Frankfurt Richtung Köln. Zwischen Neustadt-Wied und Bad Honnef. Linz ist wegen Fahrbahnerneuerungen nur eine Spur frei. Die A66 Frankfurt Richtung Fulda ist zwischen Bad Orb, Wächtersbach und Bad Sodensalmünster nach einem Unfall gesperrt.
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0: möchte mich mal bei allen Feuerwehrmännern und Feuerwehrfrauen bedanken, die in Deutschland in den letzten Tagen Waldbrände und Feldbrände bekämpft haben und noch machen. Danke, danke, danke, schreibt hier Christian aus Karlstein an die 072-21-11. Am Abend und in der Nacht waren und sind immer noch hunderte Einsatzkräfte in Aktion in verschiedenen Regionen Deutschlands. Zum einen beseitigen sie Unwetterschäden, zum anderen bekämpfen sie Feuer. Andreas Hein aus dem Popnacht-Aktuell-Team mit einem kurzen Überblick über das, was seit dem Abend passiert ist.
1: In Sachsen, da war das Unwetter so heftig, dass ein Mensch ums Leben kam in Rathen, wo auf einer Freilichtbühne eine Aufführung geplant war und viele Menschen eben draußen waren. Ein Mann wurde auf einem Zugang zur Bühne von einem Baum erschlagen, 3 weitere wurden schwer verletzt. Die Polizei suchte erst auch noch nach Vermissten, am Abend auch mit Hubschraubern und Wärmebildkameras. Später wurde aber niemand mehr vermisst. Die Lage vor Ort soll sehr unübersichtlich sein, sagt ein Polizeisprecher. Erst wenn es später dann hell wird, wird klarer erkennbar sein, welche Schäden das Unwetter dort in Sachsen angerichtet hat. Auch die Bergwacht ist da im Einsatz.
0: Auch in Stuttgart und Hamburg haben Gewitter gewütet.
1: Dort, nach aktuellem Stand, aber ohne dass Menschen verletzt wurden. In Hamburg gab es rund 100 Einsätze. In Stuttgart sind Bäume auf parkende Autos und Stromleitungen gestürzt. Auch Unterführungen waren geflutet. Die Stadtbahn konnte in Stuttgart teilweise dann nicht mehr fahren.
0: Und in Bayern sind hunderte Einsatzkräfte dabei, Feuer zu löschen.
1: Ja, der Waldbrand bei Freudenberg im Kreis Amberg-Sulzbach ist nicht unter Kontrolle. Der Wind hat das Feuer da richtig angefacht und weil das Gebiet nicht gut zu erreichen ist, sind die Löscharbeiten entsprechend schwer. Auch im Berchtesgadener Land wird gegen Feuer gekämpft. Am Hochstaufen ist ein Brand ausgebrochen.
0: Unwetter, Gewitter und Feuer. Einsatzkräfte haben eine anstrengende Nacht heute. Hier ist die Popnacht.

0: Seid ihr um 4.49 Uhr schon wach genug für den ersten Lacher heute? Sehr gut. Dann machen wir das jetzt zusammen. Gibt jetzt Popnacht-Comedy mit Comedian Abdelkarim. Der ist ja auf Tour. Unter anderem in Berlin, München, Braunschweig und Hamburg. Und zu den Veranstaltungen kommt er allermeistens mit dem Zug.
1: Ich fliege so gut wie nie. Das ist wirklich kein Scherz. Ich fliege nicht, weil ich mir immer einrede, die Planung dauert zu lange. Wenn ich mal fliegen muss, merke ich, es ist easy. Das ist wie Zugfahren, nur mit Ankommen. Das ist wirklich so. Und das ist der Vorteil, wenn man selten fliegt, so wie ich, ist es immer eine Abenteuerreise. Ich bin mal von München nach Berlin geflogen. Ich hatte 2 Wochen Jetlag. Und ich bin der Einzige, der wirklich zuhört, wenn die Stewardess erklärt, was machen wir, wenn irgendwas passiert. Absturz zum Beispiel. Ich höre zu, ich schreibe mit, ich lerne auswendig. Alle anderen schauen mich an. Weil die wissen, wenn wir abstürzen, dann wegen ihm. Und ich gebe zu, ich dachte ganz lange, das Klischee ist tot. Oh, der böse Moslem im Flugzeug, das kann jetzt böse enden für uns. Hui. Dachte ich wirklich, ist out. Aber wenn ich fliegen muss, merke ich, ist es wirklich sehr aktuell bei den Menschen. Kaum bin ich am Flughafen, sehen mich die Menschen und sehen in mir einen Nachrichtenrückblick. Aber ich habe auch eine Superheldenkraft. Ich schaffe es am Flughafen, Paare, die Streit haben, wieder zusammenzubringen. Ich bin eine Sekunde am Flughafen, Männer rufen ihre Frau an oder umgekehrt. Schatz, ich liebe dich, alles wird gut, wir kriegen das hin. Das ist meine Kraft. Ich bin letztes Jahr nach Spanien geflogen. Für die meisten hier ist Spanien wahrscheinlich voll langweilig, ist man 3-mal im Jahr. Für mich Spanien, Sonne, Strand, Meer, Auslandsflug. Ich war aufgeregt, Abenteuerreise. Ich bin richtig happy im Flugzeug, setz mich zu einem älteren Mann und frag ihn, ohne mir irgendwas dabei zu denken. Und sie freuen sich auch aufs Paradies. Das war nicht gut.

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1: Um 5 Uhr mit Stefan Eferts. Der Fußball-Weltverband FIFA gibt seine umstrittenen Pläne auf, Teile der Fußball-WM an private Investoren zu verkaufen. An den Plänen hatte es heftige Kritik gegeben von mehr als der Hälfte der in der FIFA zusammengeschlossenen Fußballverbände weltweit. Aus Genf berichtet Katrin Hondl.
2: In einem in der Nacht verbreiteten Statement teilt FIFA-Präsident Gianni Infantino mit, Zitat, es ist klar geworden, dass das Projekt zu Spaltungen geführt hat, die nicht mehr im Interesse des ursprünglich gesetzten Ziels stehen. Deshalb werde das Projekt nicht weiter verfolgt. Gegen die Investorenpläne des FIFA-Chefs hatte es massiven Widerstand gegeben. Selbst in der Zentrale des Weltfußballverbands gab es Protest. Ein führender Berater von Infantino trat zurück und nannte den Investorendeal ein schlechtes Geschäft für den Fußball. Ein anderer leitender FIFA-Angestellter sagte, die Mitarbeiter des Weltfußballverbands seien von Infantino getäuscht worden.
1: Der maritime Koordinator der Bundesregierung PLOS fordert einen schnelleren Ausbau der Wasserstraßen. Hintergrund ist das anhaltende Niedrigwasser. Das dürfte nicht zum Bremsklotz für die deutsche Wirtschaft werden, sagte PLOS den Zeitungen der Funke Mediengruppe. Die niedrigen Pegel zwingten die Binnenschiffer dazu, ihre Frachter nicht mehr voll zu beladen. Der Rhein ist eine der wichtigsten Wasserstraßen für den Transport von Rohstoffen wie Getreide, Erzen, Kohle und Benzin. Um Veranstaltungen wie den Christopher Street Day heute in Hamburg zu schützen, ist Präventivhaft für Gefährder kein geeignetes Mittel. Die Hürden des Rechtsstaats seien zu hoch, sagte Hamburgs Polizeipräsident Schnabel in den Tagesthemen.
3: Gerade für einen Freiheitsentzug wie die Präventivhaft muss ich zum einen dem Gericht darlegen können, es steht eine konkrete Tat bevor. Das muss ich auch untermauern können mit Tatsachen. Das reicht also nicht, wenn irgendjemand in Social Media sagt, er will Ungläubige töten. Und zum anderen muss ich auch darlegen können, dass die Tat so unmittelbar bevorsteht, dass Präventivhaft erforderlich ist, um sie zu verhindern. Und spätestens da scheitern dann die meisten Anträge, die wir ans Gericht stellen würden.
1: Beim CSD in Hamburg werden heute 200.000 Teilnehmer erwartet. Klassenfahrten nach Großbritannien sind ab heute mit deutlich weniger bürokratischem Aufwand verbunden. Laut dpa entfällt für Schulgruppen die Visumspflicht. Für die Einreise reicht ein Personalausweis. Auch die elektronische Einreisegenehmigung ist nicht mehr nötig. Ermöglicht wird das durch die Einführung des sogenannten Schülersammellistenverfahrens. Die Lockerung ist Teil des deutsch-britischen Freundschaftsvertrags. Das waren die Nachrichten. Das Wetter in Deutschland heute in der Südosthälfte teils Schauer und Gewitter, zwischendurch Sonne, nicht mehr so heiß. Es wird maximal 20 bis 31 Grad.

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1: Mit Dennis Tienert. Guten Morgen Deutschland und hallo Welt. Wir machen gleich mal die Welt ein bisschen besser, oder? Haben wir noch gar nicht gemacht? Was? Wir haben noch kein Quiz ohne Wissen gespielt. Das wird aber allerhöchste Zeit. Machen wir so in 10 Minuten.
0: Ja. 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

0: haben uns ultra lange nicht getroffen in der Popnacht. Das letzte Mal Ende Juni. Ich habe extra nachgeguckt. Und wir haben inzwischen August. Das heißt, die Sünden stapeln sich. Die Karma-Konten sind stark im Minus. Wir brauchen also dringend dies.
1: Quizzen ohne Wissen.
0: Ja. Das wohl einzige Quiz der Welt, bei dem ihr nichts wissen müsst und bei dem ihr mit allem, was ihr nicht wisst, die Welt verbessern könnt. Drei Fragen kriegt ihr. Multiple Choice. Also mit drei Antwortmöglichkeiten. Nur eine ist richtig. Wenn ihr es trotzdem nicht wisst, sagt ihr das einfach und könnt statt der richtigen Antwort einen Karma-Joker einsetzen. Das heißt, ihr versprecht mir dann statt der richtigen Antwort irgendeine gute Tat für einen anderen Menschen. Und das könnt ihr bei jeder Frage so machen und müsst am Ende dann theoretisch nichts wissen. Wäre natürlich toll, wenn ihr doch was wissen, also wenn ihr wenigstens zeigen könnt, dass ihr etwas wisst. Ne, das sollte der Anspruch sein, aber wenn es nicht so ist, dann ist es halt so. Und wir haben natürlich einen Bildungsauftrag, das heißt, wir werden natürlich dann trotzdem die richtige Antwort erfahren, ne? Die kriegt ihr dann von mir. Also, wer möchte in diesen Samstag starten, die Welt verbessern und sein Karma-Konto aufladen, dann 07221211. Wir spielen natürlich um ein Pop nach Goodie. Wer ist um 5.14 Uhr wach genug, um nichts zu wissen? 07221211.

0: So, wir steigen um 5.22 Uhr direkt hart mit Bildung ein hier in unsere Runde Quizzen ohne Wissen mit Marcel Fleischer aus Hof Geismar. Das ist in Nordhessen. Und ich habe also gefragt, ob du Metzger bist. Hast du gesagt, nein, Fleischer. Und jetzt habe ich mal die KI gefragt, was der Unterschied ist. Ich wusste es nämlich nicht. Also es ist das Gleiche. Es ist einfach nur eine regionale Bezeichnung. Die Metzgerei, das Wort nutzt man vor allem im Süden und Südwesten von Deutschland, in NRW sowie in der Schweiz. Und Fleischerei sagt man eher in Mittel- und Ostdeutschland. Und es gibt aber noch weitere Namen, und zwar in Norddeutschland. Was sagt man da?
1: Schlachter, glaube ich.
0: Schlachterei, richtig. Und in Österreich?
1: Da sagt man eigentlich auch Metzger.
0: Nein, da sagt man Fleischhauerei.
1: Ach so, okay.
0: Crazy. Okay, also Bildungsauftrag an dieser Stelle schon erfüllt, aber es geht noch weiter. Es wird noch besser, Marcel, weil das war noch nicht dein Quiz. Wir machen jetzt ein richtiges Quiz. Drei Fragen kriegst du mit jeweils drei Antwortmöglichkeiten. Wenn dir die nicht weiterhelfen, kannst du jede Frage mit einem Karma-Joker überspringen. Das ist irgendetwas Nettes, was du mir dann anbietest, was du für einen anderen Menschen tust.
1: Ja.
0: Eine Möglichkeit gibt es zu verlieren, wenn du dich auf eine falsche Antwort festlegst. Dann ist das Spiel vorbei. Alle bis dahin angebotenen Joker musst du natürlich trotzdem einlösen und das Popnacht-Goodie wäre weg.
1: Okay.
0: Happy Birthday, Basti Schweinsteiger. Der wird heute 42. Happy Birthday to you. Welche Rückennummer trug Schweini bei allen Profiklubs, in denen er gespielt hat? Die 7, die 23 oder die 31?
1: Ich meine die 7.
0: In allen Profiklubs, in denen er gespielt hat, war die Frage.
1: Dann hat er die 23 gehabt.
0: Du willst also jetzt bei der ersten Frage schon zocken, obwohl du einen Joker einsetzen und die Welt verbessern könntest.
1: Ja, okay, dann nehme ich lieber den Joker.
0: Ja, gute Entscheidung.
1: Na?
0: Was machst du?
1: Bei uns ist momentan im Haus ein Bundeslager vom Pfadfindern und es ist momentan so heiß und die laufen bei uns vorbei, dann kriegt mal einer ein Eis.
0: Ein Eis? Wie untypisch vom Fleischer. Kannst du nicht einen Ring Fleischwurst oder so ein Stückchen geben oder so?
1: Das kommt als nächstes.
0: Verstehe, okay. Oh, das ist aber gerade nochmal gut gegangen, du. Also die 7 hast du deswegen im Kopf gehabt, weil er die in der Nationalmannschaft hatte. Aber ich hatte ja nach Profiklubs gefragt. Und die 23 hat er mal ganz kurz bei Manchester United, aber ist dann auch wieder auf die 31 umgestiegen, die er eigentlich in seiner ganzen Karriere in den Profiklubs hatte. 31.
1: Ah, okay. Ja, weil 7 war mir durch die Nationale gegangen.
0: Borussia Mönchengladbach hat heute auch Geburtstag. Heute vor 126 Jahren wurde der Verein gegründet. Wie heißt denn Borussia Mönchengladbach eigentlich offiziell laut Vereinssatzung? Heißen die A. Borussia Turnsportverein 1900 e.V.? Heißen die Borussia Verein für Leibesübungen 1900 e.V.? Oder Borussia Ballspielvereinigung 1900 e.V.?
1: Also Sinn machen würde das Letzte, aber meistens haben sie ja noch irgendwas anderes mit drin.
0: Wohin schlägt denn dein Herz?
1: Ja, ich bin eigentlich, gucke ich nicht so viel Fußball, ich gucke, wenn EM und EM ist, sonst finde ich die Bayern nicht schlecht. Aber sonst ist mein Herz in der Landwirtschaft und in der Fleischerei.
0: Ja.
1: Ich habe sehr wenig Zeit zum Fußball.
0: Okay, ich habe nach Herz gefragt. Ich wollte eigentlich Bauchgefühl wissen. Welche
1: also
0: Antwort?
1: Ich würde dann die letzte.
0: Okay, aber du legst dich natürlich jetzt nicht fest, sondern nimmst lieber einen Joker, richtig?
1: Ja, genau.
0: Sehr gut. Was machst du als nächstes?
1: Ich bin ehrenamtlich im Roten Kreuz bei uns in Immenhausen und würde beim nächsten Blutspenden freiwillig den Teller spülen.
0: Es ist Borussia Verein für Leibesübungen 1900 e.V., so heißen die richtig.
1: Ja.
0: So, heute vor 233 Jahren wurde in Frankreich die Einführung des metrischen Systems beschlossen, um das Chaos durch die vielen unterschiedlichen Maßeinheiten zu beenden. Auch in Deutschland gab es noch lange viele unterschiedliche Einheiten. Ein altes deutsches Flächenmaß hieß zum Beispiel A. Morgen, B. Mittag oder C. Abend?
1: Morgen. Das weiß ich gar nicht.
0: Das weiß der, er weiß was! Hey, Marcel, du weißt was!
1: Ja.
0: Boah, das ist aber gerade mal gut gegangen. So in der letzten Ecke. Die Fragen sind aber natürlich mit Absicht auch schwer, weil wir wollen die Welt ja verbessern. Deswegen möglichst, ja. Mein Ziel ist ja, möglichst viele Joker rauszuhandeln. Morgen ist tatsächlich, kannst du auch erklären?
1: Und zwar ist das eine Flächeneinheit in der Landwirtschaft. Dann sagt man, es gibt noch Hektar, es gibt Acker und ein Morgen sind 2500 Quadratmeter.
0: Vollkommen richtig. Das war die Ackerfläche, die ein Bauer an einem Vormittag pflügen konnte. So hat man das gerechnet. Deswegen ist es ein Morgen.
1: Genau.
0: Hey, Marcel, ich bin sehr stolz auf dich. Wir haben zweimal die Welt verbessert. Du hast gezeigt, dass du was kannst und von uns gibt es auch noch das Popnacht-Goodie obendrauf.
1: Ja.
0: Könnte ein Samstag besser anfangen? Ich glaube nicht.
1: Nee.
0: Hab einen schönen Arbeitstag, Marcel.
1: Danke.
0: Mach's gut.

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4: 5.31 Uhr ist es.
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5: In der Nacht zum Samstag geht es zunächst nur mit einzelnen gewitterigen Schauern. Und oft ist es noch aufgelockert. Im Verlauf ziehen aus Rheinland-Pfalz und Baden-Württemberg Schauer und Gewitter zu uns herein. Die können kräftig sein mit Starkregen und steifen oder stürmischen Böen. Dazwischen gibt es aber auch wieder etliche Ortschaften, wo es trocken bleibt. Die Temperaturen sinken auf 19 Grad in Südhessen und 14 Grad im Abplan.
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6: A5, Frankfurt Richtung Kassel. An der Anschlussstelle Obermölln sind die Auf- und Abfahrt wegen einer Baustelle bis 11. August gesperrt. Umleitungen sind eingerichtet. A5, Kassel Richtung Frankfurt. An der Anschlussstelle Obermölln sind die Auf- und Abfahrt wegen einer Baustelle bis 11. August gesperrt. Umleitungen sind eingerichtet.
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Eilmeldung aus dem Verkehrszentrum. Achtung, Falschfahrer auf der A60 Lüttich-Wittlich zwischen Bitburg und Rastplatz Gindorf. Kommt euch ein Falschfahrer entgegen, fahrt äußerst rechts, nicht überholen. Auf der A60 Lüttich-Wittlich zwischen Bitburg und Rastplatz Gindorf ist ein Falschfahrer unterwegs. Vorsicht hier in beiden Richtungen.

0: Swims, Mr. Know-It-All. Da wird es mal langsam Zeit, dass wir uns 2 bis 3 Gedanken darüber machen, wie so dieser Samstag wird. Der 1. August, Andreas Hein aus dem Popnacht-Team. Was steht heute an?
1: Sich nicht verstecken, sondern ganz bewusst nach draußen gehen. Das wollen viele heute auf verschiedenen CSD-Paraden. Nach dem tödlichen Vorfall vor einer Woche in Berlin soll da erst recht ein Zeichen gesetzt werden. In Hamburg ist deshalb heute besonders viel Polizei im Einsatz. Der CSD soll mit noch mehr Sicherheitsvorkehrungen stattfinden. Und auch an anderen Orten, an denen heute CSD-Paraden laufen, wird nochmal besonders auf die Sicherheitskonzepte geguckt. In Bonn, in Ahaus und in Moers zum Beispiel.
0: Im besten Fall also gute Stimmung bei den CSD-Paraden. Recht miese Stimmung ist auf dem Rhein für alle, die ihn beschiffen wollen.
1: Ja, es wird ein Tiefpunkt erwartet. Fachleute rechnen damit, dass der Rheinpegel aufgrund der Trockenheit heute auf einem historischen Tiefstand rutschen wird. Das bedeutet, dass es für Frachtschiffe noch schwieriger wird. Es sind ja schon welche trocken gelaufen.
0: Das Schifffahren wird also schwer. Das Auto- und Lkw-Fahren heute aber auch, vor allem Richtung Süden.
1: Ab kurz vor 10 heute Vormittag wird die Fernpassstraße nach Tirol komplett gesperrt wegen einer Demo. Die Alpenroute in Österreich ist also dicht zwischen Füssen und Reute und Nassereit. Die Polizei geht davon aus, dass es schon einige Zeit davor heftige Staus geben wird, auch auf den Ausweichstrecken der Inntalautobahn oder auch im Allgäu.
0: Das wird also um einiges länger dauern, wenn ihr da heute lang müsst. Wir wünschen starke Nerven. Hier ist die Popnacht.

0: wir machen jetzt nochmal schnell zusammen einen Ausflug nach Weimar mit Comedian Herrn Schröder. Der hat mal 12 Jahre lang Deutsch an einem Gymnasium unterrichtet und 2,5 Jahre an einer beruflichen Schule, einer Berufsschule in Köln-Hürth. Und wenn man Lehrer ist, dann gehören natürlich auch Schulausflüge dazu.
1: Wir waren in Weimar mit meiner Klasse, das ist eine komplett wahre Geschichte. Weimar, schön, oder? Weimar, kennen Sie? Weimar, ja, der Europapark für Deutschlehrer. Und dort waren wir, ja, kennen Sie, oder? Weimar waren Sie schon mal? Da, wo das Goethe-Denkmal durch die Bäume schillert. Und, bleibt dabei, wird noch lustig. So, pass auf, und wir waren am Gartenhäuschen von Goethe, kennen Sie das? Das ist so ein Schrebergarten am Park an der Ilm. Die Schüler fanden es todlangweilig, komplett wahr. Und das Einzige, was sie interessiert hat, waren die Google-Bewertungen dieser Ortschaft, dieser Lokalität, des Gartenhäuschens. Und die Schüler haben daraufhin eigene Bewertungen geschrieben. Was ich jetzt komplett lese, steht genauso bei Google. Dennis Jaroschek schreibt, ein absolut overrateder Ort. Außer ein gammeliges Gebäude mit Fake-Fenstern und ein paar Blumen gibt es hier nicht viel. Und bewertet das Goethe-Gartenhaus mit 3 von 5 möglichen Sternen. Wenn man das Goethe-Gartenhaus so schlecht bewertet, stimmt komplett, dann schreibt es zurück. Hallo Dennis. Schade, dass dir Goethes Gartenhaus nicht gefallen hat. Das kleine Häuschen im Park an der Ilm zählt zu den Weltkulturerbestätten Weimars und ist absolut nicht overrated. Vielleicht informierst du dich nochmal über die Geschichte des Ortes und so weiter. Dennis Jaroschek schreibt zurück. Chill mal, Gartenhäuschen.

Hey, die kann ja auch positiv und schnell. Gracie Abrams, Look at My Life, neu. Und damit sind wir durch für heute. Dann schließen wir doch mal gemeinsam ab, weil alles, was zwischen Mitternacht und jetzt geschah, bleibt unter uns, ist doch klar. Das war die Popnacht für heute mit Dennis Thiener. Tschüss.

0: Guten Morgen.
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2: 6 Uhr. FIFA gibt Investorenpläne auf. Lage in Ceuta hat sich offenbar entspannt. 3 Städte im Taunus verschärfen Regeln zum Wassersparen. Das Wetter, viele Wolken, örtlich Schauer, später sonniger bis 29 Grad. Mein Name ist Andreas Gerlach. Guten Morgen. Der Weltfußballverband FIFA stoppt seine Investorenpläne. FIFA-Präsident Infantino hat in der Nacht mitgeteilt, das Projekt habe zur Spaltung geführt und werde nicht weiterverfolgt. Aus der Nachrichtenredaktion Lukas Knauer.
3: Mit der Entscheidung beugt sich die FIFA dem Druck, der in den vergangenen Tagen immer größer geworden ist. Der Europäische Fußballverband UEFA hatte die Investorenpläne Gianni Infantinos nicht nur kritisiert, sondern auch mit einem Boykott künftiger Weltmeisterschaften gedroht. Gegen die Pläne hatten sich auch die Fußballverbände in Asien sowie in Nord- und Mittelamerika ausgesprochen. Infantinos Plan sah wie folgt aus: WM-Anteile an private Geldgeber verkaufen, um so Milliarden einzunehmen. Dieser Plan ist nun vom Tisch.
2: Russland hat in der Nacht wieder die ukrainische Hauptstadt Kiew angegriffen. Bürgermeister Klitschko sprach von einem Angriff mit ballistischen Raketen. Mindestens 4 Menschen seien getötet worden. Die ukrainische Luftabwehr gilt schon länger als überlastet. Erst am Donnerstag waren bei russischen Angriffen mindestens 10 Menschen ums Leben gekommen. Ein Erdbeben hat gestern Abend die Region rund um die süditalienische Stadt Neapel erschüttert. Mit einer Stärke von 4,7 war es das heftigste Beben dort seit 40 Jahren. Mehrere Menschen wurden leicht verletzt. In der Gegend befinden sich die sogenannten phlegräischen Felder. ARD-Italien-Korrespondentin Anna Giordano.
4: In der Küstenstadt Pozzuoli wurden Häuser und Kirchen beschädigt, ein Hochspannungsmast stürzte ein. Der Zugverkehr im Raum Neapel wurde für Sicherheitsüberprüfungen vorübergehend eingestellt. Die phlegräischen Felder werden auch als Supervulkan bezeichnet, weil sich unterirdisch Magma und Gase stauen, hebt und senkt sich der Erdboden dort seit Jahren, immer wieder begleitet von teils schweren Erdbeben.
2: Die Lage in der spanischen Exklave Ceuta in Nordafrika hat sich offenbar entspannt. Spaniens Regierung teilte mit, dass fast alle Menschen, die in den letzten Tagen irregulär die Grenze überquert hatten, nach Marokko zurückgekehrt seien. Bis gestern war von bis zu 60.000 Menschen die Rede, die zum Teil nach Ceuta geschwommen waren. Für viele Menschen im Taunus gelten ab heute schärfere Regeln zum Wassersparen. Die Städte Kronberg, Steinbach und Oberursel haben ihre sogenannte Trinkwasserampel auf Rot geschaltet. HR-Reporterin Nina Michalk.
5: Für die Menschen dort gilt: Rasen- und Gartenbewässern verboten, Pool oder Zisterne füllen verboten, Privatauto waschen oder Hofeinfahrt abspritzen verboten. Ein Sprecher der Stadt Kronberg warnt, werde das Wasser weiter verschwendet, dann müsse der Notstand ausgerufen werden. Laut Hessischem Landesamt für Natur, Umwelt und Geologie zeigen mehr als die Hälfte aller Messstellen niedriges bis sehr niedriges Grundwasser an.
2: Und das steht heute noch an. Eine Woche nach dem islamistischen Anschlag auf den CSD in Berlin gibt es in mehreren deutschen Städten wieder CSD-Paraden. Zur größten in Hamburg werden rund 250.000 Menschen erwartet. Zum Stichtag 1. August greift der Rechtsanspruch auf Ganztagsbetreuung für Grundschulkinder. Er gilt zunächst für alle Erstklässler. Das Trainingslager von Fußball-Bundesligist Eintracht Frankfurt in Grassau geht zu Ende. Heute steht noch ein Testspiel gegen Drittligist Waldhof Mannheim an. Und das waren die Nachrichten.
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7: Guten Morgen an diesem 1. August. Die letzte Ferienwoche hier zu Hause in Hessen läuft. Ja, falls es die letzte Ferienwoche hier zu Hause in Hessen läuft. Ja, falls es für euch nochmal weggeht, kommt gut an. Auf den Straßen braucht ihr heute garantiert Geduld.

0: Und wir schauen auf die Straßen und da sehe ich aktuell nichts. Wird mir nichts angezeigt oder nein? Es ist tatsächlich nichts los. Also noch schön frisch und frei auf den Straßen. Kommt überall gut und sicher an.
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0: Michael Patrick Kelly und Run Free. Good morning, everybody. Es ist 6:13 Uhr und wir haben den 1. August. Oh, zack, zack, ist der Sommer bald rum. 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

0: Fairytale gone bad.
1: Sunrise Avenue, Fairytale gone bad. Echte Abwechslung mit Bon Jovi. Fanden wir schon als Kind geil und die sind einfach immer noch gut. Bon Jovi, Living on a Prayer und Leonie. Super süß und entspannt, by your side, beides gleich hier für euch in HR3.
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0: Flair, con calma, hier in HR3. Guten Morgen, es ist gleich 6:30.
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0: Ja, dann starten wir mal in diesen neuen frischen Monat. 1. August, Wahnsinn, oder? Wir sind schon im August, irre. Ich hoffe, ihr habt eine gute Zeit, einen schönen Start in dieses Wochenende, in die letzte, ja, offizielle Ferienwoche hier zu Hause in Hessen, falls ihr gerade auf der Durchreise seid. Schön bei uns, ne? Ich hoffe, ihr kommt gut durch. Ja, und perfektes Reisewetterchen für alle, die jetzt so clever waren und schon früh auf dem Rückweg sind. Ich kriege hier schon ein paar Nachrichten von euch. Zum Beispiel ist Tobi mit seiner Familie auf dem Rückweg in den Taunus. Die sind schon hinter Lyon, haben sie, glaube ich, geschrieben. Also gute Fahrt euch allen. Ja, und bleibt vor allen Dingen entspannt. Das Wetter heute eigentlich ein gutes Reisewetterchen. Es ist nicht zu heiß, also natürlich ohne Klima wäre das der absolute Horror, aber zum Glück haben ja die meisten Autos Klimaanlagen, funktionierende. Ein paar Wolken wird es geben, es bleibt meistens trocken, können allerdings auch ein paar Gewitter kommen im Laufe des Nachmittags, vor allen Dingen im Südosten, da wird sich die Natur freuen, wenn da hoffentlich was runterkommt. Ja, ansonsten unter 30 Grad, bevor es dann nächste Woche wieder heißer wird. Ich bin's, Jasmin Pur. Die Straßen sind frei, also kommt gut an.
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0: Alban, sing Hallelujah an diesem 1. August. Was mag der wohl bringen?
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0: Samba, Belong Together. Das ist echte Abwechslung. Wir haben Ray Garvey für euch. Is it love? Yes, it is. Wir haben auch Tayo Cruz und Dynamite. Espresso mit Milchschaum für eure Öhrchen an diesem frühen Samstagmorgen. Beides bekommt ihr gleich hier in weniger als einer halben Minute.
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Gabi, is it love? An diesem frühen Samstag. Guten Morgen. Macht lauter. Ich finde, hier kommt einer der absolut geilsten Hits im Moment. Tame Impala, immer noch so gut. Dracula in HR3.

0: Es ist 7 Uhr.
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2: Ich bin Daniel Bresser, guten Morgen. FIFA-Chef Infantino ist mit seinen Investorenplänen für die Fußball-WM gegen die Wand gelaufen. Nach viel Kritik und Widerstand hat er jetzt alles abgesagt. Aus dem News-Team Lukas Knauer.
3: Der Europäische Fußballverband UEFA hatte die Investorenpläne Gianni Infantinos nicht nur kritisiert, sondern auch mit einem Boykott künftiger Weltmeisterschaften gedroht. Gegen die Pläne hatten sich auch die Fußballverbände in Asien sowie in Nord- und Mittelamerika ausgesprochen. Infantinos Plan sah wie folgt aus: WM-Anteile an private Geldgeber verkaufen, um so Milliarden einzunehmen. Dieser Plan ist nun vom Tisch.
2: Viel zu tun für die Feuerwehren nach Unwettern in Teilen Deutschlands. In der sächsischen Schweiz ist ein Mensch ums Leben gekommen, mehrere weitere wurden verletzt. In Hamburg und Stuttgart stürzten mehrere Bäume auf Straßen und Stromleitungen. Bei uns in Hessen blieb es hingegen größtenteils ruhig. An der Zapfsäule wird es nicht günstiger. Hessens Verkehrsminister Mansouri von der SPD will deshalb strengere Regeln für Mineralölkonzerne. Das hatte er im HR-Sommerinterview gesagt. HR-Reporter Timo Kurt.
4: Mansouri sagt, einige Unternehmen würden sich gerade auf Kosten der Allgemeinheit bereichern. Die Bundesregierung müsse deshalb eingreifen und diese Übergewinne abschöpfen. Neben einer Übergewinnsteuer bringt Mansouri auch das sogenannte Luxemburger Modell ins Spiel. Dort gelten staatliche Höchstpreise für Benzin und Diesel. 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
2: Viele Leute können offenbar auch im Urlaub nicht abschalten. Laut einer Umfrage für das Jobportal Indeed denkt mehr als jeder Dritte in den Ferien über einen Jobwechsel nach. Besonders oft diejenigen, die selbst im Urlaub Mails beantworten oder auch arbeiten. Und das passiert heute. Unter erhöhten Sicherheitsmaßnahmen findet in Hamburg der CSD statt, der erste große nach dem Anschlag in Berlin. Wegen Protesten ist die wichtige Alpenroute der Fernpass in Österreich zwischendurch dicht. Und Fußballregionalligist KSV Hessen Kassel trifft im ausverkauften Aue-Stadion auf Bundesligist Schalke 04. Das war unser News-Update.
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0: Ich hoffe, ihr konntet ein bisschen abschalten in eurem Urlaub, falls ihr den denn hattet. Und falls er noch vor euch liegt, ihr unterwegs seid und euch noch mal ein paar Tage irgendwo gönnt, kommt überall gut und sicher an. Reisewetter ist gut, also unter 30 Grad haben wir heute. Das ballert zwar trotzdem natürlich aufs Autodach, aber ja, bei unter 30 Grad und nicht dauernd so knalle Sonnenschein, sondern es sind ein paar Wolken unterwegs, ist das ein bisschen angenehmer, als nächste Woche unterwegs zu sein. Da bekommen wir nämlich wieder weit über 30 Grad. Also heute paar Wolken, meistens trocken. Die Sonne kommt vor allen Dingen ab Nachmittag im Südosten mehr raus. Und im Südosten könnte es vor allen Dingen mal nass und gewittrig werden. So, die Sonne kommt überall am Nachmittag mehr raus. Also macht euch einen schönen Samstag. Wir sind bei euch und kommt überall gut und sicher an. Die Straßen sind momentan noch frei.

0: One Republic. Need Your Love. Hier bei uns in HR3. Also Langeweile in den Sommerferien gibt es mit uns nicht. Wenn ihr sagt, ja, jetzt haben wir noch ein paar Tage hier, was machen wir denn? Also, es gibt eine wirklich schöne neue Anlaufstelle in der Rhön, die Milseburg-Hütte. Und die ist definitiv mehr als nur eine Wanderhütte.
1: Der Plan ist auf jeden Fall, die Leute, die hierher kommen und sich eine Auszeit nehmen, glücklich zu machen.
0: Oh, das ist ein guter Plan, Heike. Also seit April hat diese Hütte wieder auf. Die liegt über 800 Metern hoch. Ja, und da können wir die Wanderschuhe schon mal schnüren.
2: Wir haben halt diesen Berg mit der Kreuzgruppe obendrauf, wo man wirklich auch bei Sonnenschein so schön sitzen kann und kann dann die Weite genießen, die Ruhe. Also das ist einfach herrlich.
0: Toll, also einfach mal so ein bisschen die Seele baumeln lassen, in die Ferne gucken. Und das Lokal auf der Hütte, das ist auch wieder offen. Da wartet Matthias auf euch.
3: Es ist eine Wanderhütte und das hat uns dazu bewogen zu sagen, gute Jausen, schöne Qualität. Das ist hier oben machbar. Currywurst, Pommes, kann man gerne im Tal essen. Ich glaube, man muss mit den Leuten einfach reden, aufzeigen, warum ist die Karte so, wie sie ist. Und ich habe noch keinen unglücklich nach Hause gehen sehen.
0: Oh, das klingt voll schön, oder? Also ein toller Tipp, eine tolle Anlaufstelle in der Rhön, die Milseburg-Hütte. Was auch immer ihr vorhabt, macht's euch schön und entspannt und bloß kein Stress.
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0: Fronson und Amy Winehouse, Valerie. Und gleich... That's me in the spotlight, losing my religion. Einmal zusammen ausschütteln, so wie Michael Stipes das im Video gemacht hat, zu Losing My Religion. Hat sich doch mal so bewegt, die Hände so geschüttelt. R.E.M. Losing My Religion, außerdem alle Farben. Little Hollywood, das ist echte Abwechslung. Beides gleich hier für euch.
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0: Musik mit dem Titel Sunroof passt perfekt zu diesem Wochenende mit Sonnenschein und warmen Temperaturen unter 30 Grad, ganz gemütlich, teilweise so ein paar Wölkchen, also irgendwie ja, so ein Durchatmen-Wochenende ist das. Zu Hause in Hessen. Aber immer noch schön sommerlich und ich hoffe, ihr kommt überall gut an, falls ihr noch unterwegs seid aus den Ferien oder in die Ferien hinein. Es ist ein gutes Reisewetter, es bleibt trocken, was natürlich nicht so optimal für die Natur ist. Gegen Nachmittag kann es mal ein bisschen Regen geben, aber ja, ansonsten weitestgehend trocken, ein paar Wölkchen und ja, nächste Woche wird das noch ein Eckchen heißer. Wir sind bei euch, kommt überall gut und sicher an, die Straßen sind aktuell frei.
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Fabiola. Nur Premium-Zutaten haben wir hier für euch in HR3. 5 krasse Frauen, Ed Sheeran und Ed Sheeran Songwriter, haben zusammen das hier fabriziert. Hey, get up, I'm still on a dance floor. 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Ich finde, man hört, dass es Ed Sheeran's Style ist, oder? Das ist Animal. Das ist ein neuer Hit von Cat's Eye. Und wenn ihr jetzt sagt, hä? Ja. Gut, wer ist denn Cat's Eye? Also das ist eine Girl Group, zusammengecastet. 5 Frauen, die sind ausgewählt worden aus 120.000 Bewerberinnen aus der ganzen Welt. Ein unfassbarer Casting-Prozess. Prozess war das. Ja, und Ed Sheeran und sein Songwriter haben gesagt, okay, komm, dann machen wir doch mal was für die. Animal ist ein Hit über die beste Version, die wir anderen von uns zeigen, versus der Version, die wir irgendwie nur so für uns behalten, ganz im Geheimen. Und im Fall von Cat's Eye, Hit, ist das ganz eindeutig ein Tier. Animal, Cat's Eye, Animal, jetzt hier für euch.

0: Neu in HR3 Cat's Eye Animal bei uns. Echte Abwechslung mit Real Life. Right. Ist das für ein geiler Titel? Lange nicht gehört. Ja, das ist echte Abwechslung. Gibt's bei uns. Send Me an Angel und Alex Warren. Fever Dream. Das bekommt ihr beides hier in einer Minute.
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2: Mit Daniel Presser, guten Morgen. Die Pläne für den Einstieg von privaten Investoren bei der Fußball-WM sind vom Tisch. Das hat FIFA-Chef Infantino mitgeteilt, nachdem er bei den großen Fußballverbänden auf massiven Widerstand getroffen war. ARD-Reporterin Katrin Hondel.
3: Die 55 Mitgliedsverbände der Europäischen Fußballunion UEFA hatten sogar mit einem Boykott der WM und aller sonstigen FIFA-Turniere gedroht, sollte Infantinos Plan weiter bestehen. In seiner nächtlichen Mitteilung sagt der FIFA-Boss, der 2027 wiedergewählt werden will, es sei nun seine Absicht, alle interessierten Parteien in den kommenden Tagen und Wochen wieder zusammenzubringen, mit dem Ziel, den Fußball überall weiter voranzubringen.
2: Rund 60.000 Migranten hatten in den letzten Tagen die spanische Exklave Ceuta in Nordafrika quasi überrannt, sagen die Behörden dort. Jetzt seien wieder fast alle weg, zurückgekehrt nach Marokko. Denn Ceuta gehört zwar zu Spanien, Migranten können von dort aber nicht einfach aufs europäische Festland weiterreisen. In der EU wird jetzt diskutiert, wie so ein Andrang in Zukunft verhindert werden kann. Schärfere Wasserspargeregeln ab heute im Taunus. Dort haben Kronberg, Steinbach und Oberursel ihre Trinkwasserampel auf Rot geschaltet. HR-Reporterin Nina Michalk.
4: Für die Menschen dort gilt: Rasen und Garten bewässern verboten, Pool oder Zisterne füllen verboten, Privatauto waschen verboten. Ein Sprecher der Stadt Kronberg warnt, werde das Wasser weiter verschwendet, dann müsse der Notstand ausgerufen werden. Laut Hessischem Landesamt für Natur, Umwelt und Geologie zeigen mehr als die Hälfte aller Messstellen niedriges bis sehr niedriges Grundwasser an.
2: Mehr Gewitter, mehr Blitze. Laut dem Blitzinformationsdienst Aldis Blitz wurden bis Ende Juli schon mehr Blitze registriert als im gesamten letzten Jahr. Spitzenreiter ist aktuell Bayern mit über 24.000 Blitzen. Und das steht heute noch an. Eine Woche nach dem Anschlag in Berlin werden beim CSD in Hamburg bis zu 250.000 Leute erwartet. In Wacken geht das größte Heavy-Metal-Festival der Welt zu Ende. Und in der Schweiz startet die Tour de France der Frauen. Mehr vom Sport immer auch auf hessenschau.de.
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0: Ja, das ist wirklich so ein ganz, ach Mann, trauriger Anblick, wenn ihr nach Hause kommt und seht, dass alles vertrocknet ist, so auf dem Balkon. Ja, vielleicht auch vorm Haus. Also bei uns ist alles schön knusprig und der Rasen krossbraun. Also naja, das braucht ein Weilchen, bis sich das alles wieder erholt. Hoffentlich kommt bald ein bisschen Regen. Also für heute Nachmittag ist im Südosten tatsächlich ein wenig Regen bzw. vielleicht sogar Gewitter angekündigt. Gucken wir mal, ob da vielleicht dann auch was runterkommt. Ansonsten bleibt das heute unter 30 Grad, bevor das nächste Woche dann wieder heißer wird. Ich bin's, Jasmin Pur. Kommt überall gut und sicher an, wenn ihr unterwegs seid. Die Straßen sind aktuell noch frei, also gute Fahrt.

Sakudoro. Was ein cooler Hit. Fahrt vorsichtig bitte, wenn ihr auf der B455 Mainz-Kastell Richtung Königstein unterwegs seid. Zwischen Neuroth und Niedernhausen befindet sich nämlich eine Person auf der Fahrbahn. Gut.

0: Miles Smith, nice to meet you hier in HR3.
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0: Eure Meinung ist uns wichtig und wir wollen sie gerne hören. Heute zum Thema, was ist, wenn es im Urlaub noch ein bisschen teurer wird? Also zum Beispiel in Venedig. Da könnte das sein, dass wir für die Stadt bald Eintritt zahlen müssen. Also wenn der nächste Urlaub für euch dahin geht, noch ein bisschen teurer. Bis zu 50 Euro sind da im Gespräch und das schaut ganz ähnlich aus, wenn wir zum Beispiel in New York hoch auf Wolkenkratzer wollen. Das soll dann auch nochmal $50 on top kosten. Also, wie seht ihr das? Ist das gerechtfertigt? Könnten wir dann ja vielleicht hier auch machen bei uns, wenn jemand bei uns zu Besuch kommt und sich zum Beispiel in Berlin ein paar tolle Ecken anschauen will. Für Sightseeing und Kultur tiefer in die Tasche greifen. Sagt ihr, ja, das macht durchaus Sinn? Oder sagt ihr, also nee, das ist doch jetzt irgendwie das eine Ding zu viel? 069 155 4 mal die 3, schickt uns eure Meinung gerne hier per Sprachnachricht.
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0: Auf den Römer, das kostet.

0: Wirklich soft, so viel Gefühl, hart. All I wanna do is make love to you. Und gleich... echte Abwechslung mit den Black Eyed Peas. Meet me halfway. Und... Michael Schulte, 5 AM. Das kriegt ihr alles hier bei uns in HR3.
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0: Whiskys, Trumbellas und Spirits bei uns.
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0: Es hat irgendwie so ein bisschen was Gemütliches heute. Das liegt an den Wolken, die über unseren Köpfen hängen. Es kann auch in einigen Teilen von Hessen heute mal ein bisschen Regen runterkommen, vor allen Dingen gegen Nachmittag. Aber es bleibt weitestgehend trocken. Leider muss man ja sagen, denn die Natur hätte das dringend nötig. Und ja, die Wasservorräte definitiv auch. Es gibt ja Wassernotstände in verschiedenen Ecken zu Hause in Hessen. Daher nein, also es kommt leider nichts wirklich Nennenswertes runter. Und ansonsten die Temperaturen heute unter 30 Grad, bevor es dann nächste Woche wieder ein bisschen hotter wird. Also macht's euch gemütlich, macht's euch schön und ja, ich hoffe, ihr könnt dieses letzte Ferienwochenende, das vorletzte eigentlich ja quasi, noch ein bisschen genießen. Kommt gut rein in die letzte Ferienwoche und macht euch nicht so viel Stress. Vor allen Dingen fahrt vorsichtig, falls ihr noch unterwegs seid, gerade zurückkommt aus den Ferien oder vielleicht fahrt ihr auch noch mal weg. Die Straßen sind aktuell frei.
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1: The Weeknd, Blinding Lights, hier bei uns in HR3. Ist das noch eine schöne Zeit, gerade einfach ohne groß Söckchen aus der Tür rauszugehen und diese Wärme zu genießen. Aber die nächste Kälte kommt und da sind einige ganz fleißig am Stricken. Das ist eine mega gute Idee, was der Werkraum in Treisa auf die Beine gestellt hat. Da packen alle mit an beim Handschuhe- und Sockenstricken für Obdachlose und Bedürftige.
2: Wir haben jetzt über 80 Paar Socken schon. Das ist fantastisch, hätten wir gar nicht mit gerechnet. Und man merkt doch, wenn man irgendwas anbietet, was so gemeinsam auch gemacht werden kann. Ich glaube, da ist der Trend auch ein bisschen hin, sich zusammen mal zu setzen. Nicht nur stricken, sondern über andere Dinge sich auch unterhalten, eine Tasse Kaffee zu trinken. Das ist eigentlich unser Ansinnen gewesen bei dieser ganzen Sache.
1: Gemeinsamkeit, Menschlichkeit, eine sehr, sehr schöne Sache, Wolfgang. Und ihr hattet auch gleich die nächste Idee, um noch mehr Menschen mit ins Boot zu holen.
2: Wir haben Altenheime angesprochen. Wir bringen denen die Wolle hin. Wir holen die Socken zurück. Es gibt natürlich auch Leute, die sagen, nee, lass mal gut sein. Ich spendiere die Wolle und stricke trotzdem für euch.
1: Wie schön, oder? Bis November glühen jetzt also die Sticknadeln. Und wenn ihr sagt, ah, da helfe ich auch, dann meldet euch gern. Infos schicken wir euch zu. Ihr hört HR3, Maroon 5 und Christina Aguilera sind das hier für euch.

0: Maroon 5, Christina Aguilera und Sixpence None the Richer gleich. Ist das ein süßer Hit, oder? Kiss Me, echte Abwechslung außerdem mit Welchley Arms. Legendary. Boah, der haut rein. Welchley Arms und Sixpence, None the Richer. Gibt's so nur hier bei uns.
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0: und Rockstars mit 9 Uhr.
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2: Ich bin Daniel Bresser, hallo. FIFA-Boss Infantino macht einen Rückzieher von seinen Plänen für den Einstieg von privaten Investoren bei der Fußball-WM. Dagegen hat es in den letzten Tagen heftige Proteste gegeben. HR-Reporter Philipp Hofmeister.
3: In einem offiziellen Statement des Weltverbands erklärte Infantino, sein Projekt habe zu Spannungen und Spaltungen geführt und so dafür gesorgt, dass der Vorschlag nicht weiter verfolgt werde. Tatsächlich dürfte sich der FIFA-Präsident dem massiven Druck gebeugt haben. Auch der Deutsche Fußballbund kritisierte Gianni Infantinos Pläne zuletzt scharf.
2: Ab heute gibt es einen Rechtsanspruch auf Ganztagsbetreuung für Grundschulkinder. Das umfasst 8 Stunden pro Tag von Montag bis Freitag. Der reguläre Unterricht wird dabei eingerechnet. Der Betreuungsanspruch gilt auch für die Ferien. Erstmal muss das aber für die Kinder eingerichtet werden, die jetzt eingeschult werden. Danach kommt jedes Jahr eine Klassenstufe dazu. Genau eine Woche nach dem tödlichen Anschlag in Berlin steigt heute in Hamburg der nächste große CSD. Bis zu 250.000 Leute werden dort zur Pride erwartet. Die Behörden haben die Sicherheitsvorkehrungen nochmal erhöht. Unter anderem sind mehr Polizisten im Einsatz. In Teilen von Deutschlands hat es am Abend und in der Nacht Unwetter gegeben. In Sachsen ist ein Mann ums Leben gekommen. Er wurde von einem Baum erschlagen. Auch in Stuttgart und Hamburg hatte die Feuerwehr viel zu tun. Bei uns in Hessen blieb es dagegen größtenteils ruhig. Eine Woche vor dem Saisonstart in der zweiten Fußball-Bundesliga feiert Darmstadt 98 schon heute die Eröffnung mit den eigenen Fans und einem Testspiel. HR-Sportreporter Mathis Hohm.
4: Es wird ein großes Familienfest heute ab 12 Uhr. Mitmachaktionen, Fanstände und erstmals auch die neue Trinkhalle am Bölle zu bewundern. Ab 14 Uhr kicken dann die Lilien gegen den englischen Club Portsmouth FC. Da tragen die Lilien dann zum ersten Mal auch die neuen Auswärtstrikots. Nach dem Spiel heißt es dann Autogramme und Selfies abstauben. Da kann dann auch jeder kostenlos aufs Gelände.
2: Und mehr News aus Hessen gibt's immer auch auf hessenschau.de.
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5: Willkommen in diesem Samstag. Ich hoffe, ihr kommt gut rein. Besser als ich. Eben gerade versucht einzuparken, wirklich, wenn das jemand beobachtet hat. Ich habe, glaube ich, 3 Anläufe gebraucht, bis ich mal vernünftig im Parkplatz war. Jedes Mal ausgestiegen, geguckt, war wieder nichts. Wieder eingestiegen, wieder umgeparkt. Immerhin ist die Luft heute Morgen angenehm. Dann ist nicht ganz so schlimm, wenn man so viel Sport schon macht. Temperaturen meistens noch unterhalb der 20-Grad-Marke. Später ist es auch nicht ganz so heiß bei uns in Hessen. Bis zu 29 Grad im Süden. Es ist erstmal ein durchwachsener Tag mit einzelnen Schauern, mit einzelnen Gewittern, mit vielen Wolken. Richtung Nachmittag wird es ein bisschen besser. Morgen dann wieder Sonne, Wolken. Auch wieder ein Tacken wärmer. 33 Grad. Und ab Montag sind wir wieder kurz vor der 40-Grad-Marke. Damit ihr gut ankommt, jetzt das Neueste aus dem H3-Verkehrszentrum. Vorsicht, Metallteil momentan auf der A44 Dortmund Richtung Kassel zwischen Zierenberg und Kassel-Bad Wilhelmshöhe. Und 2 Kilometer Stau auf der A7 Fulda Richtung Würzburg zwischen Fulda-Dreieck bei Brückenau-Volkers ab der Raststätte Utrichshausen.
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0: Best Hill, Save My Soul. Schönen Samstagmorgen, kurz nach neun. Schön, dass ihr mit dabei seid. Fünfte Ferienwoche ist rum. Willkommen zurück, wenn ihr fort wart. Viel Spaß noch, wenn es losgeht. Und ganz egal, ob im Ausland oder im schönsten aller Bundesländer, Kultur spielt im Urlaub eine wirklich große Rolle.
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0: Tolles Konzert besuchen, eine Stadt besichtigen, wenn der Scheiß nur nicht so teuer wäre. Oder Venedig zum Beispiel, die nehmen ja teilweise schon Eintritt und überlegen, in Zukunft 50 Euro pro Person zu verlangen, wenn wir uns Rialto-Brücke und Co. angucken wollen. 50. Hochhäuser New York, da musst du gefühlt auch einen Bausparvertrag kündigen, um darauf zu können. Was habt ihr schon erlebt? Und sind die Preise für Kultur gerechtfertigt, vielleicht auch um Besucherzahlen in den Griff zu bekommen, Stichwort Venedig, oder sind die völlig überzogen? Darüber wollen wir heute diskutieren. Freue mich auf eure Erlebnisse, freue mich auf eure Meinung.
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0: Nick Kamen, Promised Myself. Schönen Samstagmorgen, schön, dass ihr da seid. Gleich mit Couple Cities. Save and Sound, und dazu packen wir geile Beats von alle Farben. Save and Sound, Baby Goodbye, echte Abwechslung hier in HR3.
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0: Capital City, safe and sound an diesem Samstag hier in HR3. Was geht in Hessen? Bei mir mal in der Show um kurz vor halb. Heute ist wirklich alles los. Wird viel gefeiert. Fischerfest in Gernsheim, gleich um 11 mit Frühshop. Mainfest in Frankfurt und HR3 Disco Party in Dietz-Hölzeltal im Lahn-Dill-Kreis. Da feiern wir heute Abend ab 6 am Hammerweiher. Ist wirklich eine richtig, richtig schöne Location direkt am See. Ich bin selbst auch da, feiere ordentlich mit. Das kann ich besser als einparken. Deswegen freue ich mich, wenn er rumkommt. Die Infos haben wir mal auf hr3.de geparkt.
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0: Olli Mörs.
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2: Viele Wolken, teilweise sind Schauer und Gewitter unterwegs, zum Beispiel nördlich von Fulda. Und ein recht heftiger Kracher momentan, so zwischen Wiesbaden, Frankfurt und Darmstadt. Wird Frankfurt gleich komplett treffen, Darmstadt dann auch so in der nächsten halben Stunde und zieht dann auch weiter Richtung Osthessen. Heute Nachmittag, da sieht es einen Tacken trockener aus, wobei der Regen und das Wasser ja mal ganz gut ist für die Natur. Heute Nachmittag aber wieder trockener. Temperaturen heute bis maximal 29 Grad. In den nächsten Tagen wird es dann wieder heiß. Damit ihr gut ankommt, das Neueste aus dem HR3-Verkehrszentrum. Im Moment wird gelöscht, brennendes Auto. Deswegen ist die A7 gesperrt, Kassel Richtung Fulda, zwischen dem Dreieck Kassel Süd und Guxhagen. A7 Fulda Richtung Würzburg, zwischen Fulda, Dreckenbad, Brückenau, Volkers, 2 Kilometer Stau ab der Raststätte Utrichshausen. Stockender Verkehr auf der A44 Dortmund Richtung Kassel, zwischen Zierenberg und Kassel-Bad Wilhelmshöhe, 3 Kilometer. Und 661 Egelsbach Richtung Oberursel, zwischen Frankfurt-Heddernheim und Frankfurt-Niedereschbach, steht momentan kaputtes Fahrzeug auf der rechten Spur.
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0: geil. Backstreet Boys, Larger Than Life. Damit einen schönen Samstag. Backstreet Boys live sehen? Ja, kostet Geld. Wie alle Konzerte mittlerweile relativ viel. Und wir sprechen heute über Kultur, die ja recht teuer geworden ist. Ich habe vorher mal gesagt, wenn du im Urlaub zum Beispiel in New York ein Hochhaus besichtigen willst, da kannst du direkt deinen Bausparvertrag gefühlt kündigen. Venedig überlegt, ab dem nächsten Jahr bis zu 50 Euro Eintritt pro Person zu verlangen, um Rialtobrücke und Co. zu sehen. Gerechtfertigt oder nett?
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0: Sprechen wir heute drüber. Und bevor ihr sofort schreit, Gottes Willen, auf gar keinen Fall gerechtfertigt. Venedig zum Beispiel, völlig überlaufen. Die versuchen damit natürlich auch den Besucheransturm zu drosseln. Bin sehr gespannt, wie ihr es seht. 069 155 4x3. Alina aus Kelkheim hat sich gemeldet. Was hast denn du?
2: Also ich kann natürlich auch irgendwo verstehen, dass die Museen und so weiter, je nachdem, was das jetzt auch ist, ne? Also Kultur, Kunst ist ja so ein weiter Begriff, sage ich mal. Das beinhaltet ja mehrere Sachen. Und ich kann das verstehen, dass die natürlich auch durch gestiegene Kosten oder Kürzungen und so weiter auch das irgendwie dann wieder refinanzieren müssen. Aber ich finde, grundsätzlich muss Kunst eigentlich für jeden zugänglich sein. Und wenn die Preise zu hoch sind, dann riskiert man eben, dass bestimmte Menschen ausgeschlossen werden, sich überhaupt, sag ich mal, Kunst anzuschauen, was nicht gut ist.
0: Kann ich nachvollziehen. Wie siehst du es? Ich habe es gerade schon gesagt, mit Venedig zum Beispiel. Es ist ja schon 50 Euro pro Person. Das klingt erstmal wahnsinnig viel.
2: Ja gut, Venedig ist halt auch eine Stadt, die von Touristen überfallen wird. Ja. Ne? Also das ist auch wieder so eine Sache. Es ist halt zwiegespalten. Aber auf der anderen Seite, wie gesagt, finde ich es auch nicht gut, dass andere werden dann wieder komplett ausgeschlossen.
0: Mhm. Alina, wenn du Bürgermeisterin wärst von Venedig, wie würdest du es machen?
2: Ich weiß nicht, das muss halt irgendwie reguliert werden oder so. Auf der anderen Seite, wenn natürlich Sachen zu günstig sind, kommen noch mehr. Aber irgendwann hat man es dann halt so weit, dass sich das nur noch Reiche leisten können und das ist auch nicht gut.
0: Dankeschön fürs Handheben. Wie seht ihr es? Hebt gerne auch die Hand 069 155 4x3 und schildert auch gern, was ihr so erlebt habt im Urlaub, im schönsten aller Bundesländer oder sonst wo auf dem Planeten.

0: Ernst Boone, Sorry I'm Here for Someone Else in HR3 an diesem Samstag, an diesem teilweise noch recht nassen Samstag. Einige Schauer gerade noch unterwegs und auch Gewitter. Heute Nachmittag wird es dann wieder trockener, heute bei bis zu 29 Grad. Wir schicken euch in den Tag mit Huber Stank. Shay Rogisch, entspannt, The Reason. Oh, dazu gibt's Beats von Loreen. Tattoo und The Reason, das ist echte Abwechslung in HR3.
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0: Schönen Samstag, hier ist HR3, gleich mit Tiffany Harris. Hamburgerin mit sehr, sehr geilem Sound, Vertigo haben wir gleich für euch. Vorher alles, was wichtig ist an diesem Morgen, es wird 10 Uhr.
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2: Mit Daniel Bresser, hallo. Neuer Monat, neue Gesetze. Eins der wichtigsten. Ab heute gibt es bundesweit ein Recht auf Ganztagsbetreuung von Grundschulkindern. Als erstes geht es um die, die jetzt neu eingeschult werden. HR-Reporterin Alicia Lindhoff.
3: Der Großteil der hessischen Kommunen und Landkreise geht davon aus, den Rechtsanspruch in diesem Schuljahr erfüllen zu können. Zum Teil allerdings mit Einschränkungen. Das zeigt eine HR-Umfrage. Schulen berichten zum Teil von extrem beengten Verhältnissen am Nachmittag. Auch tun sich zahlreiche Träger der Ganztagsbetreuung schwer damit, genug pädagogisch qualifiziertes Personal zu finden. Und der Hessische Städtetag kritisiert, dass die Kommunen auf einem Großteil der Kosten für den Ganztagsausbau sitzen bleiben werden.
2: Die FIFA macht einen Rückzieher. Nach heftiger Kritik wird es doch keinen Teilverkauf von Anteilen an der Fußball-WM an private Investoren geben. Das hat FIFA-Boss Infantino mitgeteilt. Vor allem die UEFA hatte massiv protestiert und mit einem Boykott von Turnieren gedroht. Lange auf einen Facharzttermin warten. Für gesetzlich Versicherte soll das in Zukunft seltener passieren. SPD-Fraktionschef Miersch fordert in den Funke-Zeitungen schnellere Termine und ein Ende der Benachteiligung gegenüber Privatversicherten. Wie das genau umgesetzt wird, hat Miersch nicht gesagt. In der Region Neapel hat es gestern Abend das schwerste Erdbeben seit 40 Jahren gegeben, mit einer Stärke von 4,9. Die Behörden sprechen inzwischen von 21 Verletzten. ARD-Italien-Korrespondentin Anna Giordano.
4: In der Nacht waren bei der Feuerwehr zahlreiche Notrufe eingegangen, unter anderem wegen steckengebliebener Aufzüge sowie herabfallender Putz- oder Mauerteile. In westlichen Stadtteilen Neapels evakuierte der Katastrophenschutz mehr als 20 Familien. Zudem haben laut italienischen Medien viele Menschen aus Angst vor Nachbeben freiwillig ihre Häuser verlassen. In Neapel und der Küstenstadt Pozzuoli wurden Notunterkünfte eingerichtet.
2: Viele Leute können offenbar auch im Urlaub nicht abschalten. Laut einer Umfrage für das Jobportal Indeed denkt mehr als jeder Dritte in den Ferien über einen Jobwechsel nach. Besonders auf diejenigen, die selbst im Urlaub Mails beantworten oder aber auch arbeiten. Das war unser News-Update.
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0: Willkommen an diesem Samstag, auch wenn er im Moment noch ein bisschen Stress hat mit dem üblichen Samstagskrempel, Aufräumen, Einkaufen und so weiter und so weiter. Wir bringen euch ganz entspannt Richtung Wochenende. Im Moment ist das Wetter ja eh noch, wow. Also für die Natur gut, aber für uns? Teilweise regnet es richtig ordentlich. Schauer und Gewitter in Hessen unterwegs. Heute Nachmittag wird es dann trockener. Temperaturen heute bis 29 Grad. Die nächsten Tage wieder mehr Sonne und wieder heiß. Damit ihr gut ankommt, haben wir jetzt für euch das Neueste aus dem HR3-Verkehrszentrum. Im Moment Vorsicht, eine Radkappe auf der A5 auf dem Weg von Kassel Richtung Frankfurt zwischen Grünberg und Reiskirchener Dreieck. Die A7 Kassel Richtung Fulda, da wird immer noch ein brennendes Auto gelöscht, deswegen Sperre zwischen dem Dreieck Kassel Süd und Guxhagen, 1 Kilometer Stau. A7 Fulda-Würzburg, zwischen Fulda, Dreieckenbad, Brückenau, Wildflecken, 6 Kilometer Stau ab der Raststätte Utrichshausen. Und die 44 noch 4 Kilometer stockt da Dortmund Richtung Kassel, zwischen Zierenberg und Kassel-Bad Wilhelmshöhe.
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0: Anna, come as you are.
1: Schönen Samstag. Das Diskutieren Samstags mit euch, das macht wirklich Spaß.
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1: Urlaubszeit zu Hause im schönsten aller Bundesländer. Viele kümmern sich in der Zeit um die Kultur, gehen mal auf Konzerte, schauen mal Städte an. Wenn die Kultur, wenn der ganze Scheiß nicht nur noch zu teuer wäre, oder? 069 155 4 mal die 3. Wie steht ihr denn dazu, dass Venedig zum Beispiel überlegt, in Zukunft 50 Euro Eintritt zu verlangen? Das ist ja gefühlt ein Bausparvertrag kostet, um zum Beispiel New York Hochhäuser anzugucken. Auch in Hessen ist es teilweise echt teuer, was zu erleben, so als Familie, wenn da was zusammenkommt. Holger aus Bruchköbel, ich grüße dich.
3: Moin.
1: Schönen guten Morgen. Na, wo bist du unterwegs?
3: Ich bin gerade unterwegs mit dem Auto, um mich mit ein paar Freunden zu treffen, um mit dem Fahrrad dann den Vulkanradweg zu baggern.
1: Das klingt sehr geil. Viel Spaß, sagt den Freunden. Grüße. Wie siehst denn du es mit der Kultur?
3: Ja, ich sehe das halt so, dass es ähnlich ist wie mit einer Schraube. Nach fest kommt ab.
1: Ja.
3: Irgendwann wird dort keiner mehr hinfahren. Weil es muss im angemessenen Rahmen bleiben. Ich glaube, aktuell waren es, glaube ich, 5 Euro. Wenn man das auf 10 oder 15 Euro erhöhen würde, dann hätte man immer noch eine vernünftige Einnahme.
1: Du bist jetzt bei Venedig.
3: Bei Venedig, genau. Ja.
1: Und 50, sagst du, 50 ist überhaupt nicht vernünftig?
3: Ja, ist definitiv zu viel. Das wird ganz viele einfach ausschließen, weil sich die Leute dann doch, sagen wir mal, als Ehepaar 100 Euro. Boah. Klar ist das ein Hotspot. Man muss auch sehen, dass man es ein bisschen reguliert bekommt. Das ist klar, die Kosten sind auch da. Es ist ähnlich, denke ich, wie ich das auch so mitbekomme in Südtirol bei einigen Hotspots, wo die Einheimischen sagen, so kann es überhaupt nicht mehr weitergehen. Man wird gewisse Gebühren erheben müssen, um das ein bisschen zu regulieren, aber das scheint mir doch ein bisschen jenseits von Gut und Böse zu sein.
1: Wo ist denn die Schmerzgrenze für dich?
3: Ja, ich würde jetzt mal sagen, aktuell vielleicht höchstens 20.
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0: Miles Smith, Stay If You Wanna Dance. 10.14 Uhr, hier ist HR3, aktuelle Meldung von der A66, Vorsicht, Frankfurt-Wiesbaden. Zwischen Frankfurt-Ludwig-Landmann-Straße und Nordwestkreuz Frankfurt ist ein Wildschwein unterwegs auf der A66 und gleich nochmal Vorsicht auf der 661 Oberursel Richtung Egelsbach. Ungesicherte Unfallstelle, da liegen Fahrzeugteile momentan rum zwischen Neu-Isenburg und Dreieich. Vorsicht dort. Samstagsfrage heute, da sind wir mal kulturell unterwegs, weil viele in diesen Tagen in den Ferien in der Kultur unterwegs sind, sich Städte ansehen, Museen ansehen, auf Konzerte gehen. Teilweise ist das wirklich brutal teuer. Gerechtfertigt oder sagt ihr, es geht so nett? 069 155 4x3, freue mich von euch zu hören. Gerade eben ist was passiert, das passiert nie. Zur Samstagsfrage hat sich gerade eben, Achtung, ich muss kurz Haltung annehmen. Meine Mutter hat sich gerade gemeldet bei mir per WhatsApp und hat geschrieben, Beitrag für Venedig, höchstens 20 Euro pro Erwachsener ist okay, viele kommen im Kreuzfahrtschiff, verzehren nichts, bringen Müll mit in die Stadt, geht so nicht. Danke Mama fürs Melden. Und wie seht ihr es?
1: Guten Morgen Marcel hier. Venedig finde ich das okay, wenn das für die Stadt genommen wird, zur Sanierung, zur Erhaltung. New York ist sowieso ein teures Pflaster, finde ich übertrieben. Und hier bei uns in Deutschland dauert es bestimmt ein paar Tage oder Jahre wegen der Bürokratie. Also wäre ich schon dafür, wenn es klappt.
0: Marcel, herzlichen Dank. Meldet euch gerne auf, freue mich von euch zu hören. Und währenddessen haben wir für euch Rock von Bryan Adams. Und die Beats für diesen Morgen kommen von Lady Gaga. Abracadabra in Heaven. Echte Abwechslung hier in HR3.
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0: Brian Adams am Heaven an diesem Samstag. Ihr seid hoffentlich schon im Wochenende, genießt es. Da ist einiges los. Was geht in Hessen bei mir in der Show immer kurz vor halb? Also Ferienlangeweile auf gar keinen Fall. Es ist Rheingauer Weinfest auf dem Marktplatz in Orschel, Oberursel. Weinfest in Taunusstein im Wehner Schlosshof. Zissel in Kassel läuft auch. Gernsheim Fischerfest am Rhein, also in dem, was vom Rhein im Moment noch übrig ist. Und in Alsfeld, da gibt's Musik unter freiem Himmel. Altstadt Open Air, Live-Mucke an 9 Locations. Follow the Lights ist das große Motto.
1: Die ganze Altstadt wird quasi bunt illuminiert sein und jede Location bekommt eine eigene Farbe. Und durch gezielte Lichtführung werdet ihr quasi in die verschiedenen Locations speziell geleitet. Für jeden Geschmack ist was dabei, von Rock, Pop, Schlager. Kommt vorbei, folgt einfach den Lichtern und verbringt einen ganz tollen Sommerabend mit uns. Wir freuen uns auf euch.
0: Kommt vorbei, sagt die Nadine. Die Einladung von ihr, sie hat mitorganisiert. Viel Spaß auch dort.
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1: Der eine Schauer abgezogen, der nächste ist da. Jetzt im Moment so im Bereich Frankfurt, Darmstadt, zieht aber weiter Richtung Osten, wird also zumindest die Linie unterhalb von Gießen und Fulda heute einmal komplett nass machen. Und da kommt heute noch ein bisschen was nach. Erst heute Nachmittag wird es teilweise trocken in Hessen. Temperaturen heute bis maximal 29 Grad. Die nächsten Tage wird es wieder heiß und sonnig. Damit ihr gut ankommt, jetzt das Neueste aus dem HR3-Verkehrszentrum. Ist doch einiges los jetzt im Moment. Vorsicht, ein Wildschwein ist immer noch auf der A66 unterwegs. Frankfurt-Wiesbaden zwischen Frankfurt-Ludwig-Landmannstraße und Nordwestkreuz Frankfurt-Wildschwein. Dann hat es vorher mal gescheppert, die Unfallstelle ist noch ungesichert. Es liegen Fahrzeugteile auf der A661 Oberursel Richtung Egelsbach zwischen Neu-Isenburg und Dreieich. A7, hier immer noch eine Sperre, es brennt ein Auto, Feuerwehr ist noch im Einsatz. Kassel Richtung Fulda zwischen dem Dreieck Kassel-Süd und Guxhagen 1 Kilometer Stau. A7, Fulda Richtung Würzburg, zwischen Fulda, Dreieckenbad, Brückenau, Wildflecken, 6 Kilometer Stau, ab der Raststätte Utrichshausen. A44, Dortmund Richtung Kassel, zwischen Zierenberg und Kassel-Bad Wilhelmshöhe, 4 Kilometer stockt hier und kaputter Laster momentan auf der rechten Spur. B279, Bischofsheim Richtung Fulda, zwischen der Schwedenschanze und Gersfeld in der Rhön.
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0: On Humberstone, To Love Somebody in HR3. Kultur ist so wichtig. Und Kultur ist gleichzeitig so teuer. Also nicht immer, aber oft. Und deswegen diskutieren wir drüber, wie jeden Samstag, in meiner Samstagsfrage. Da geht es um eure Meinung, es geht um eure Erlebnisse. Anja aus Wiesbaden.
1: Ich liebe Museen und das ein oder andere Mal ist es schon eine Überwindung, dann das Geld auszugeben. Es gibt allerdings auch Städte, wo es ich mitbekommen habe, ist in London und auch in Mexiko und bei uns in Deutschland auch in Berlin, wo Museen oder auch Kunstausstellungen gibt, die umsonst sind. In Mexiko gibt es einen bestimmten Wochentag, an dem alle Museen umsonst sind. Sowas finde ich auch ganz schön, wenn man einfach eine Freikarte hätte, die man beantragen kann, dass man im Jahr auch hier bei uns zu Hause so und so viele Freigänge in ein Museum hat, in der Stadt, in der man lebt.
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0: Spannender Samstagvormittag mal wieder.
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0: Ganz viel von euch reinkommt, ganz, ganz viele Meinungen und Erlebnisse. Wir sprechen heute in der Samstagsfrage über Kultur. Nutzen wir ja sehr gerne jetzt in den Ferien, im Urlaub, aber auch natürlich zu Hause im schönsten aller Bundesländer. Jetzt ist diese Kultur nur oft ganz schön teuer. Venedig habe ich vorher mal als Beispiel gebracht. Kostet ja manchmal Eintritt, nicht immer, aber manchmal. Und in Venedig wird offenbar überlegt, diesen Eintrittspreis auf 50 Euro pro Person zu erhöhen.
2: Man muss halt auch bedenken, dass Venedig überwiegend nur von Tagestouristen besucht wird. Andere Städte, Kulturgemeinden heben für alle Übernachtungen pro Person pro Tag zwischen 2 und 5 Euro. Das entfällt natürlich für Venedig, weil die wenigsten Leute dort auch übernachten. Und ich finde, für eine Stadt, die so voller Kultur und Schönheit ist, ist es auch wert, dass sie instand gehalten wird. Das sollte es einem auch wert sein. Da liegt es auch immer ein bisschen daran, wie man die Prioritäten setzt.
0: Yvonne, vielen Dank fürs Handheben. Gruß zu dir nach Stockstadt. Wie seht ihr es? Kultur für, ja, doch ganz schön gutes Geld. Nachvollziehbar oder völlig drüber? 069 155 und 4 mal die 3. Gleich für euch hört's im Purple Disco Machine.

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0: Herz und Purple Disco Machine, Wonderful Life, 2025er Version. Hier ist HR3. Wer was ist, ihr wisst Bescheid, einfach handheben. 069-155-4x3. Roswitha aus dem Taunus, grüß dich.
1: Hallo Marcel, guten Tag.
0: Guten Tag.
1: Ich verfolge im Auto gerade die Diskussion über die Kosten Venedig.
0: Und jetzt hast du Puls und hast gesagt, da rufe ich jetzt mal an, jetzt reicht's.
1: Ja, vielleicht. Ich bin der Meinung, wir sollten das Ganze mal im Umkehrschluss sehen. Wir wohnen im Taunus und wenn ich mir vorstelle, durch unsere engen Straßen würden jeden Tag Hunderte von Menschen ziehen, die zum Teil in die Ecken pinkeln, ihren Abfall in unsere Vorgärten oder wo auch immer hinwerfen. Mhm. Ich habe das selbst erlebt, da einfach liegen lassen. Dann möchte ich mal wissen, wie würde unsere Bevölkerung, wir, hier darauf reagieren.
0: Du verstehst also, dass sie sagen, hey, wir erhöhen jetzt einfach mal die Preise massiv.
1: Ja, massiv. Ich meine, wenn man Venedig genießen möchte, dann tut man das vielleicht, ich sag mal, zweimal, dreimal in seinem Leben überhaupt. Und dann sollte einem das Geld auch wert sein. Einfach aus Würde und Respekt des Kulturguts gegenüber und vor allem auch der Bevölkerung gegenüber.
0: Hast du überall, wenn es um Kultur geht, so viel Verständnis für Preise oder hat es bei dir auch Grenzen?
1: Nein. Was ist mir was wert? Das ist für mich die Frage. Es gibt für viele Dinge sicherlich Grenzen, aber Kultur ist teuer, wenn wir sie wirklich erhalten wollen und zwar auch für die nächste und übernächste Generation.
0: Ganz spannender Blick aufs Thema, Roswitha. Vielen, vielen Dank fürs Handheben. Dankeschön dafür.
1: Gerne.
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0: Balzen.
1: Schieß so heiß, wird 11 Uhr.
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1: So, jetzt fehlt mir da jemand, der was vorliest. Wie wär's denn mit Nachrichten an der Stelle? Es ist witzig. Also, kurz um euch abzuholen. Kollege sitzt in einem anderen Studio, da sehe ich ihn nicht. Deswegen kann ich euch gar nicht sagen, wo er jetzt gerade ist. Kann euch auch nicht sagen, warum wir keine Nachrichten hören. Aber ich kann euch sagen, dass die Kollegin hier, das ist ja wirklich stark, was jetzt passiert. Also die Kollegin rennt jetzt mal aufgeregt ins Nachbarstudio und guckt, warum da keiner ist. Denn eigentlich sollten da jetzt die Nachrichten sein. So, was sagst du? Ihr erlebt... Wir machen den Verkehr. Gut, wir machen mal Wetter und Verkehr, dann gucken wir mal weiter.
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1: Also ich mache es schon ein paar Tage hier, aber das habe ich jetzt auch so noch nicht erlebt. Na gut, also wettermäßig ist einiges heute. Erstmal haben wir viele Wolken, wir haben viele Schauer, wir haben viele Gewittertemperaturen bis maximal 29 Grad. Heute Nachmittag wird es besser. Die nächsten Tage, also was heißt besser? Der Regen ist ja auch mal gut für die Natur, aber heute Nachmittag wird es trocken und teilweise sonniger. Die nächsten Tage dann wieder viel Sonne und wieder richtig heiß. Damit ihr gut ankommt, jetzt das Neueste aus dem H3-Verkehrszentrum. Holzteile momentan auf der A67, Mannheim Richtung Darmstadt, in Höhe der Raststätte Lorsch, Holzteile. A661, Oberursel Richtung Egelsbach, zwischen Oberursel und Bad Homburg, Müllsäcke dort auf der Autobahn. B49 Limburg-Gießen zwischen Weilburg und Löhnberg, auch da liegen Müllsäcke rum. A3 Frankfurt Richtung Köln, zwischen Kelzerbach und Mönchhof-Dreieck, 3 Kilometer stockend. A5, auch da 3 Kilometer stockend, Kassel Richtung Frankfurt, zwischen Friedberg und Nordwestkreuz Frankfurt. A7 Fulda Richtung Würzburg, zwischen Fulda, Dreieck und Bad Brückenau, Wildflecken, 6 Kilometer Stau, ab der Raststätte Utrichshausen. Und A66 Wiesbaden Richtung Frankfurt, zwischen Wiesbaden, Frauenstein und Schiersteiner Kreuz, ein Unfall auf der linken Spur momentan.
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0: Ray Dorton, Amaro Soler, Malina. Leute, es ist kurz nach 11. Ihr seid gerade Zeugen geworden von nicht vorhandenen Nachrichten. Ich habe mir kurz Sorgen gemacht, Daniel, aber es geht dir gut, ne?
1: Ja, mir geht's gut, aber der Technik,
0: ich hoffe, der ist auch wieder gut.
1: Nee, genau.
0: Okay, also wir tun jetzt einfach so, als wäre es jetzt 11. Einverstanden?
1: So machen wir es.
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3: Ich bin Daniel Bresser, hallo. Ab heute hat jedes Grundschulkind Anspruch auf eine Ganztagsbetreuung. Dadurch sollen Eltern auch Beruf und Familie besser auf die Reihe kriegen können. ARD-Berlin-Reporter Chris Berdrow.
4: Es geht los mit den Kindern, die in diesem Jahr eingeschult werden. Jedes Jahr kommt eine neue Klassenstufe dazu. Ganztag, das bedeutet 8 Stunden Bildung und Betreuung pro Tag, von Montag bis Freitag. Der Unterricht zählt zu diesen 8 Stunden dazu. Die Betreuung kann in der Schule selbst stattfinden oder die Kinder gehen in einen Hort in der Nähe, um dort zu spielen und Hausaufgaben zu machen.
3: Die Lage an der Grenze zwischen Marokko und Spanien beschäftigt weiter die EU. Fachleute der Mitgliedstaaten wollen heute zu einer Krisensitzung zusammenkommen. Hintergrund ist der große Andrang von bis zu 60.000 Menschen innerhalb kurzer Zeit in Ceuta. Gleich um 12 gehen die Spritpreise wahrscheinlich an den Tankstellen wieder hoch. Hessens Verkehrsminister Mansouri von der SPD fordert im HR-Sommerinterview deshalb strengere Regeln für Mineralölkonzerne. HR-Reporter Timo Kurt.
5: Mansouri sagt, einige Unternehmen würden sich gerade auf Kosten der Allgemeinheit bereichern. Die Bundesregierung müsse deshalb eingreifen und diese Übergewinne abschöpfen. Neben einer Übergewinnsteuer bringt Mansouri auch das sogenannte Luxemburger Modell ins Spiel. Dort gelten staatliche Höchstpreise für Benzin und Diesel. 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
3: Weniger Bürokratie bei Klassenfahrten nach Großbritannien. Nach dem Brexit war ja alles kompliziert geworden. Jetzt aber gilt, Schulgruppen mit mindestens 5 Leuten und einer Lehrkraft brauchen kein Visum mehr. Es reicht ein Personalausweis oder Reisepass. Das gab es schon länger nicht mehr. Ein ausverkauftes Aue-Stadion in Kassel. Ab 14 Uhr trifft der Fußballregionalligist KSV Hessen-Kassel auf Bundesliga-Aufsteiger Schalke 04. Vor dem Stadion gibt es außerdem eine Typisierungsaktion für den 6-jährigen Milan, der zum 2. Mal an Leukämie erkrankt ist und eine Stammzellenspende braucht. Mehr News aus Hessen gibt's immer auch auf hessenschau.de.
0: Wir können ja versuchen, dass wir es um 12 wieder um 12 machen.
1: Ja, das wäre was.
0: Großartig. Daniel, vielen Dank. 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

0: In der Die Marcel am Samstag Show und willkommen in der Samstagsfrage. Das ist ja jede Woche unser Date, zu dem wir diskutieren, zu dem wir unsere Meinungen und Erlebnisse austauschen. Heute sprechen wir über Kultur, weil ganz viele jetzt in den Ferien, im Urlaub Kultur nutzen. Und wir haben vorher schon festgestellt, teilweise ist es wirklich ja, scheißteuer. Aber es gibt ganz viele unter euch, die sagen, völlig zu Recht ist es so teuer. Beispielsweise hat sich Silke gerade eben per Mail gemeldet und sagt, hey Marcel, wenn ich mir überlege, dass wir bereit sind für Fußballspiele, für Konzerte, für Reisen, für Flüge unfassbar viel Geld auszugeben, sie formuliert es ein bisschen anders, aber so grob ist es das, dann ist das, was Kultur kostet, völlig im Rahmen. Und dann schreibt sie wörtlich, die Sanierung und Erhalt von Kulturgütern, dass das nur auf die Kirchengemeinde oder die jeweiligen Städte abgewälzt wird, ist nicht in Ordnung. Wie seht ihr es? Hebt gerne auch die Hand.
1: Ja, guten Morgen. Kultur ist zu teuer geworden und schließt letztendlich dann jüngere Leute, die noch nicht so viel Geld haben, aus. Nach meiner Ansicht müsste es so sein, eigentlich dürfte Kultur nichts kosten. Und die Konzerte sind auch so dermaßen teuer geworden. Beispiel David Gerrit in Bad Nauheim. Karte 150 Euro bei zwei Personen, ich und Frau 300 Euro. Wer kann sich das noch leisten?
0: Gleichzeitig sagen die Künstlerinnen und Künstler, wenn sie sich dazu äußern, dass sie die Kohle einfach wirklich brauchen. Helene Fischer hat sich zum Beispiel kürzlich in den Tagesthemen bei Ingo Zamperoni geäußert.
2: Wir haben hunderte von Menschen, die an so einer großen Show arbeiten. Catering, wir haben Kostümbildner, wir haben Bühnenbildner, wir haben Tänzer, Band. Wir schaffen irgendwo auch Arbeitsplätze und sind uns natürlich auch dessen bewusst, dass die Materialkosten, es ist nicht auszublenden, auch immer teurer werden. Und ich hoffe einfach, damit sagen zu können, dass man sich bewusst für ein Stadion oder für ein überhaupt Konzert entscheidet, um ein Erlebnis für sich zu genießen. Und ich weiß, dass auch viele Menschen darauf hinsparen. Und leider hat das seinen Preis, absolut.
0: Kultur zu teuer? Gerechtfertigt? Wie seht ihr es? Hebt gerne auch die Hand. 069 155 4x die 3. Und gleich. Coldplay. Zusammen mit BTS My Universe. Oh.

0: absolutes Gänsehautlied. Empire State of Mind und My Universe. 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

0: My Universe, Coldplay und BTS. Es ist so viel los zu Hause in Hessen an diesem Wochenende. Was genau geht? Bei mir immer um kurz vor halb. Kassel zum Beispiel, Zissel, Nordhessens größtes Volks- und Wasserfest. Es ist wirklich, es ist der Place to be. Jawohl, Fulle Wasser geht noch bis Montag auf und an der Fulda mit einem Programm, da schlagern die aber sowas von die Ohren. Dieses Jahr ist sowieso alles größer als sonst schon, weil sie 100-Jähriges feiern. Schaut gerne vorbei, Fischbrötchen, Biergarten mit Live-Musik, heute Abend 22 Uhr Fackelschwimmen. Königliche Hoheit empfiehlt euch unbedingt auch mal am Montag vorbeizuschauen.
1: Hallo, ich bin Jenny Senhen, ich bin dieses Jahr in Kassel die Zisselkönigin und ich freue mich bei unserem Volksfest ganz besonders auf das Abschlussfeuerwerk am Montag, weil es einfach immer wunderschön ist.
0: Dort und sonst überall ganz viel Spaß.
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0: Letzte Woche noch auf dem Osthafen-Festival in Frankfurt auf der HR3-Bühne, jetzt in der Show Kamrad und Be Mine.
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0: Schönen Samstag, ganz egal, was ihr macht. Wenn irgendwas ist, einfach die Hand heben, 069-155-4x3. So wie die Geli, da wird heute Geburtstag gefeiert auf dem Vasenhof.
2: Liebe Ute, wir gratulieren dir ganz herzlich zu deinem heutigen Geburtstag und wünschen dir alles Glück der Welt. Wir lassen's krachen und stoßen kräftig auf dich an.
0: Die Sisters lassen's krachen, sagen herzlichen Glückwunsch an die Ute. Ich schließe mich da sehr, sehr gerne an. Feiert schön, es gilt für alle Geburtstagskinder zu Hause in Hessen. Damit ihr gut ankommt, haben wir jetzt, ich habe gar nichts zum Wetter gesagt, oder? Habe ich schon was zum Wetter gesagt? Ich habe noch nichts zum Wetter gesagt. Heute haben wir viele Wolken, teilweise Schauer und Gewitter. Am Nachmittag wird es dann trocken. Temperaturen heute bis maximal 29 Grad. Die nächsten Tage wieder heiß und sonnig. Und jetzt, damit ihr gut ankommt, das Neueste aus unserem H3-Verkehrszentrum. Auf der A3 stockender Verkehr momentan. Frankfurt Richtung Köln zwischen Kelzerbach und Mönchhof-Dreieck. Nochmal 3 Kilometer stockend. A5 Kassel Richtung Frankfurt zwischen Friedberg und Nordwestkreuz Frankfurt. Die A7 Fulda Richtung Würzburg zwischen Fulda und Dreckenbad Brückenau Wildflecken. 6 Kilometer Stau ab der Raststätte Utrichshausen. A45 3 Kilometer Stau, defektes Fahrzeug im Baustellenbereich Dortmund Gießen zwischen Ehringshausen und Wetzlar Kreuz. Rechte Spur ist gesperrt. Und die A66 Wiesbaden Richtung Frankfurt zwischen Wiesbaden Frauenstein und Schiersteiner Kreuz. Unfall im Moment auf der linken Spur.
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0: Imagine Dragons, Demons, HR3. Habt einen schönen Samstag, auch wenn es im Moment noch stressig ist, wenn ihr noch mit Einkaufen und dem ganzen Mist beschäftigt seid. Wir bringen euch ran ans Wochenende und das machen wir mit einem ganz neuen Hit hier in HR3. Auch dafür habt ihr ja uns. Und dieser neue Hit kommt von einem unserer absoluten Lieblinge. Unser Lieblings-Ire kommt von Ray Garvey. Und in dem Fall nicht von Ray Garvey allein, sondern von Ray Garvey und Imran. Und den kennen wir beispielsweise von diesem Hit hier zusammen mit Leonie. Und jetzt haben die gesagt, komm, lass mal was zusammen machen.
1: Imran kennen sehr viele als Produzent, Abbas, der auch mit mir Is It Love geschrieben hat, Beautiful Life, Kiss Me. Also so viele Lieder haben wir zusammengeschrieben und produziert. Das war schon eine natürliche Entwicklung, dass wir dann ein Lied zusammen performen, weil Abbas Produzent ist auch Imran, der Künstler.
0: Ray Garvey, Imran zusammen. Hit kommt nächste Woche am 7. August raus. Wir dürfen ihn schon spielen. Machen wir sehr, sehr gerne an diesem Samstag, oder? Rivers ist ganz neu. Und jetzt in euren Lauschern.

0: Hä, das kenne ich ja gar nicht. Ah ja, na klar, das ist ja auch ganz neu hier in H3. Ray Garvey zusammen mit Imran und Rivers. Kurzes Update aus unserem H3-Verkehrszentrum. Vorsicht auf der 3 Würzburg-Frankfurt. Defektes Fahrzeug, rechte Spur. Achtung, da sind auch Leute unterwegs auf der Autobahn zwischen Obertshausen und Offenbach. Und gleich Nico Santos. Und dazu für euren Samstag. Kelly Loggins. Ja, wie geil ist das denn, ey? Kelly Loggins mit Danger Zone und Nico Santos mit All Time High. Das ist echte Abwechslung.
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0: Nikos Santos und All Time High. Habt einen schönen Samstag. Es ist ja der Tag, an dem wir regelmäßig diskutieren. Das macht sehr viel Spaß, auch heute.
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0: Ferienzeit, viele waren schon weg. Herzlich willkommen zurück. Viele fahren noch. Euch viel Spaß. Viele machen auch Urlaub zu Hause im schönsten aller Bundesländer. Ja, na klar. Und Kultur spielt bei fast allen eine große Rolle. Jetzt ist es nur so, dass Kultur, haben wir heute schon festgestellt, in Teilen wirklich, also ist echt scheiß teuer hier und da, ne? Venedig zum Beispiel kostet ja an manchen Tagen Eintritt. Hatten wir vorher schon ganz ausführlich die Diskussion darüber, dass sie jetzt überlegen, bis zu 50 Euro pro Tag pro Person zu verlangen. Ganz viele unterschiedliche Meinungen heute zum Thema Kultur. Wie seht ihr es? 069 155 4 mal die 3 sind diese teilweise hohen Preise gerechtfertigt? Zum Beispiel, um Besucherzahlen einfach ein bisschen zu senken und auch, weil ja oft Müll entsteht und alles andere. Oder sagt ihr, nee, ist viel zu viel Geld?
2: Ich bin gegen freien Eintritt für alle bei Kulturstätten und so, weil momentan besuchen sowieso eher gebildete Leute mit entsprechend hohen Einkommen die geförderten Museen, Theater oder Opern. Und die können sich den Eintritt auch so leisten und brauchen kein Freibier für alle. Der Staat kann sich das einfach nicht leisten.
0: Vielen Dank an den Kai aus Gudensberg. Wenn ihr ja eine andere Meinung habt oder Erlebnisse habt, dann teilt die doch gerne mit uns. 069 155 und 4 mal die 3.

0: Pharrell Williams. Happy. Samstagmittag, es wird 12 Uhr.
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2: Mit Daniel Bresser, hallo. Eine Woche nach dem Anschlag auf die Berliner CSD-Parade gehen jetzt in Hamburg wieder Leute aus der queeren Community auf die Straße. Die Veranstalter erwarten 250.000 Menschen. ARD-Reporter Jörn Strehler-Pohl.
3: Es ist eine Jetzt-Erst-Recht-Stimmung. Manuel Opitz vom Veranstalter Hamburg Pride hofft darauf, dass ganz viele Hamburgerinnen und Hamburger sich solidarisch zeigen. Schließlich gehe es auch darum, ein Zeichen zu setzen für eine Gesellschaft, in der alle Menschen friedlich zusammenleben können. Sehr beeindruckend wird sicherlich auch der Truck des Berliner CSD sein. Weitermachen und innehalten gehören für uns zusammen, schreibt der Verein bei Instagram.
2: Ab heute gilt der neue Rechtsanspruch auf Ganztagsbetreuung für Grundschulkinder. Er startet nach den Sommerferien für Erstklässler mit bis zu 8 Stunden Betreuung am Tag. Laut einer HR-Umfrage fühlen sich die meisten Kommunen in Hessen zwar vorbereitet, sehen aber vor allem den Fachkräftemangel und steigende Kosten als Herausforderung. In Sachen Pünktlichkeit bleibt die Deutsche Bahn hinter den eigenen Zielen. Nur knapp 59% der Fernzüge sind im ersten Halbjahr pünktlich angekommen. Bahnchefin Pallert hat der Welt am Sonntag dazu gesagt, das sei kein guter Wert, aber die meisten Verspätungen hätten unter 15 Minuten gelegen. Bei Neapel in Süditalien hat es eins der stärksten Erdbeben seit 40 Jahren gegeben. Mindestens 21 Menschen sind verletzt worden, melden die Behörden. Teile von Neapel waren zeitweise ohne Strom. Noch eine Woche, dann geht's in der zweiten Fußball-Bundesliga wieder los. Schon heute feiert Darmstadt 98 die Saisoneröffnung im Stadion am Böllenfalltor. HR-Sportreporter Mathis Humm.
4: Sportlicher Höhepunkt ist dann um 14 Uhr die Generalprobe für den Zweitliga-Auftakt in einer Woche. Gegner ist der englische Traditionsclub Portsmouth FC. Nach dem Schlusspfiff folgt dann die traditionelle Autogrammstunde inklusive Selfies mit Spielern und Trainern. Dafür werden die Stadiontore anschließend für alle geöffnet, auch für die Fans, die das Testspiel selbst nicht besucht haben.
2: Und mehr vom Sport gibt's immer auch auf hessenschau.de.
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5: Ganz egal, was ihr an diesem Wochenende macht. Viel, viel Spaß. Ab jetzt wird's auch tendenziell trockener. Im Moment ist es ja trocken zu Hause in Hessen. Ein paar Schauer sind nachher nochmal unterwegs, aber danach lockert's so langsam auf. Teilweise heute noch ein bisschen Sonne bei maximal 29 Grad. Und ab morgen wieder richtig viel Sonne und wieder heiß. Kommende Woche wieder Temperaturen, ja, so knapp unterhalb der 40 Grad Marke. Damit ihr gut ankommt, jetzt das Neueste aus dem HR3 Verkehrszentrum. Im Moment haben wir einen Fahrradfahrer auf der A5, gehört da nicht hin, ist aber dort. Deswegen Vorsicht, Frankfurt Richtung Darmstadt. Zwischen Frankfurt Niederrad und Frankfurt Flughafen Nord ein Fahrradfahrer. Ich frage mich immer, was einen dazu bringt. Also ich fahre ja wirklich sehr gern Rennrad. Aber ich frage mich, was einen dazu bringt, auf die Autobahn damit zu fahren. Schauen wir auf die A485, Langgöns Richtung Gießener Nordkreuz. Zwischen Gießen-Wieseck und Gießen-Nordkreuz ungesicherte Unfallstelle. Vorsicht, da liegen auch Fahrzeugteile momentan auf der 485. Die A661 mit einer Person, Egelsbach-Oberursel. Zwischen Frankfurt-Niedereschbach und Bad Homburger Kreuz. Vorsicht auch da. 3 Kilometer stockend auf der A5, Kassel Richtung Frankfurt. Zwischen Friedberg und Nordwestkreuz Frankfurt. A7 Fulda Richtung Würzburg, zwischen Fulda A3 und Bad Brückenau Bildflecken 6 Kilometer Stau ab der Raststätte Utrichshausen. Und die A45 Dortmund Richtung Gießen zwischen Ehringshausen und Wetzlarer Kreuz 3 Kilometer Stau. Da steht momentan eine kaputte Karre im Baustellenbereich, deswegen ist die rechte Spur blockiert.
1: Und jetzt

Gerta, AlphaVille und EverMax. Jetzt aber, oder? Seid ihr auch im Wochenende angekommen? Hoffentlich. Herzlich willkommen da. Die Marcel am Samstag Show hier in HR3. Im Moment teilweise noch mit so ein bisschen, ja, möchte jetzt nicht sagen Uselwetter, aber so ein bisschen Regen haben wir hier und da noch, ein paar Schauer haben wir hier und da noch. Ist ja gut für die Natur. Richtung Nachmittag, Richtung Abend sieht es besser aus, also trockener aus. Und deswegen ruft das Open-Air-Kino in Hessen. Ob in Kassel, in Marburg oder Langen, ihr erlebt wirklich ganz wunderbare Filme in fantastischer Kulisse. Ich stehe da so drauf, finde es so toll, wenn du draußen sitzt, einen tollen Film schaust. Wir laden euch ein heute Abend beispielsweise zu Minions Monsters. Wirklich super guter Film für alle in der Familie, also die Kids, die Teens, für uns Erwachsenen. Die Minions gehen immer. Beim neuen Film werden wir Erwachsenen gerade am Anfang öfter grinsen. Es geht darum, wie die Minions in Hollywood Mitte des 20. Jahrhunderts Filme gemacht haben und Filme machen. Es gibt ewig viele lustige kleine Anspielungen auf große Filmklassiker. Achte da wirklich mal in den ersten Minuten drauf. Film läuft in Bad Vilbel und in Butzbach heute Abend und die Tickets gibt's von mir. Jetzt anrufen 069 155 4x die 3 und dann geht's heute Abend wirklich in ganz, ganz tollen Film in Butzbach und Bad Vilbel. 069 155 4x die 3. Kurzes Update noch aus unserem Verkehrszentrum. Vorsicht, auf der A67 ist jemand unterwegs, zu Fuß. Darmstadt-Mannheim, zwischen Lorsch und Firnheimer Dreieck, eine Person auf der Autobahn. Vorsicht dort.

0: ist das ein Brett, oder? Goo Goo Dolls und Iris. Hier ist HR3 an diesem Samstag. Und heute Abend geht's, wenn ihr wollt, gerne ins Open-Air-Kino. Butzbach oder Bad Vilbel, da haben wir Tickets. 069-155-4x3. Hallo, der Marcel.
1: Ach, hallo Marcel, oh, das ist ja super. Wir sitzen gerade im Auto und haben dich gehört. Ja,
0: das ist schon mal schön. Wer bist du denn?
1: Ich bin die Julia.
0: Und wo seid ihr hin unterwegs?
1: Wir haben gerade Hühner gekauft.
0: Ihr habt Hühner gekauft?
1: Ja.
0: Was ist bei euch?
1: Wir haben einen Bauernhof.
0: Ach so, ja, dann macht's Sinn. Ja. Das ist eine Information, die wichtig ist in dem Zusammenhang. Und ihr habt gesagt, heute Abend, wenn die Hühner versorgt sind, ab ins Open-Air-Kino.
1: Oh, das wäre so toll. Meine Kinder waren noch nie im Open-Air-Kino.
0: Butzbach oder Bad Vilbel?
1: Butzbach.
0: Ganz viel Spaß. Tickets gibt's von mir.
1: Oh, super, vielen Dank.
0: Gruß an die Kids, Gruß an die Hühner.
1: Danke, tschüss.
0: Und wenn ihr auch wollt, einfach Hand heben. Gleich für euch, Nelly Furtado. Say what you want, powerless. Und dazu Mike Posner. I took a pill in Ibiza. Echte Abwechslung. Gibt's von uns HR3?
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0: Sommer bin ich total gerne am Rheinheimer Teich. Da fahre ich mit meinem Fahrrad hin. Es ist eine schöne Radtour und es ist ein ganz tolles Naturschutzgebiet mit ganz vielen Seen. Und es ist da auch ein Flugplatz und da gibt es ein ganz tolles Café. Da kann man Eis essen, Kaffee trinken und kann mit den Sportflugzeugen mitfliegen. Es ist immer wieder toll, die Segelflugzeuge zu sehen, wenn man da im Café ist. Und es ist mega schön.
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1: So viele Partys und Feste und was alles an diesem Wochenende stattfindet. Ganz egal, wo ihr seid, viel Spaß. Wir sind sehr, sehr gerne mit dabei. 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Wetter wird auch jetzt trockener. Die Sonne drückt sich öfter mal durch. Temperaturen heute bis maximal 29 Grad. Morgen und die nächsten Tage dann wieder mehr Sonne und viel heißer. Kommende Woche haben wir wieder so 37, 38 Grad auf dem Tacho. Damit ihr gut ankommt, jetzt das Neueste aus dem hr3-Verkehrszentrum. Vorsicht, da ist eine Person immer noch auf der A67 Darmstadt-Mannheim zwischen Lorsch und Viernheimer Dreieck. A5 Kassel Richtung Frankfurt zwischen Friedberg und Nordwestkreuz Frankfurt 3 Kilometer Stockstar. A7 Fulda Richtung Würzburg zwischen Fulda und Reichenbad Brückenau Wildflecken 6 Kilometer Stau. Der Stau ab der Raststätte Utrichshausen. Und die 49 Gießen Kassel 4 Kilometer Stau wegen der Baustelle zwischen Schwalmstadt und Neuental.
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0: little bit of love. 20 vor 1. Habt ein schönes Wochenende. Hier ist HR3.
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2: Kaufe die billigste Marmelade, billige Macarons und eine billige Lavendel-Handseife beim Discounter. Fülle dann die Konfitüre in ein schönes Glas, die Macarons in eine Pappschachtel und wickle die Seife in Papier ein. Stell alles in eine billige Plastikschale, die aussieht wie ein Korb, mit Plastikschnipseln drin, die aussehen wie Stroh. Umwickle nun den Plastikkorb mit durchsichtigem Plastik, umwickle das dann mit mehr Plastik und dann alles nochmal mit Plastik. Und binde dann ein buntes Band drum aus Plastik, das aussieht wie ein Wolfhaar. Verschenke nun den Korb und sage:
3: Alles Gute, das habe ich in einem ganz süßen kleinen Café in Frankreich gekauft. Das ist von so einem Biohof in der Provence.
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0: schönen Samstag. Hier ist HR3 an diesem 1. August. Wir sind noch mitten im Sommer. Wir sind auch noch immer in den Herbstferien zu Hause in Hessen. Nächste Woche wieder Temperaturen von bis zu 37, 38 Grad. Es fällt auch mir, ich habe es gestern schon in der HR3 Morning Show gesagt, es fällt auch mir schwer, jetzt an Weihnachten zu denken. Aber Leute, es wird einfach so schön, dass es sich lohnt, jetzt schon dran zu denken.
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0: Denn wir ziehen um mit unserem Weihnachtssingen und es wird noch größer, noch fetter, noch schöner. 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Und seit gestern Morgen, seit ich gestern den Buzzer gedrückt habe, seither läuft der Vorverkauf.
2: 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Juhu! Schönes Wochenende.
0: Dir auch. Marco, Gruß nach Oberroden. 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

0: Und damit ist es 13 Uhr.
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2: Hallo, ich bin Felix Wendt. Die ersten CSD-Paraden nach dem Anschlag in Berlin laufen. In Hamburg hat sich die bunte Demo in Bewegung gesetzt. Die Polizei ist mit doppelt so vielen Leuten vor Ort wie ursprünglich geplant. Auch in Hessen gibt's heute eine Christopher Street Day-Parade in Schlüchtern im Main-Kinzig-Kreis. HR-Reporter Heiko Schneider.
3: Die Veranstalter rufen dazu auf, schwarze Kleidung zu tragen als Zeichen für Haltung und Zusammenhalt. Angemeldet sind rund 250 Teilnehmer. Es werden aber deutlich mehr Menschen erwartet, die spontan Solidarität zeigen wollen. Ein Polizeisprecher hat mir gesagt, nach dem Anschlag in Berlin sind die Sicherheitsmaßnahmen beim CSD in Schlüchtern leicht erhöht worden. Die Polizei wird mehr Präsenz zeigen, aber auch verdeckt arbeiten. Es gebe aber keine Hinweise auf eine Gefährdung.
2: Der Europäische Fußballverband UEFA geht auf Konfrontationskurs. Er hat erklärt, man habe das Vertrauen in FIFA-Präsident Infantino verloren durch den, Zitat, schäbigen Deal. Infantino wollte Rechte an der WM an private Investoren verkaufen, hat aber nach einer Boykottdrohung der UEFA die Pläne wieder verworfen. Die spanische Polizei hat mittlerweile 67 Tote aus dem Meer vor Ceuta geborgen. Die Menschen hatten versucht, von Marokko zu der spanischen Nordafrika-Enklave zu schwimmen. In den vergangenen Tagen waren rund 50.000 Menschen aus Marokko nach Ceuta gekommen. Die meisten haben die Stadt mittlerweile wieder verlassen. Höchste Alarmstufe in und um Athen. Dort wüten Waldbrände. In einem Ort sollen bis zu 100 Häuser abgebrannt sein. Er war vorher evakuiert worden. Auch in Frankreich, Spanien und in der Türkei kämpft die Feuerwehr weiter gegen Waldbrände. Die Hitze hat einen Rekord bei den Grimmfestspielen in Hanau verhindert, sagt die Stadt jetzt. In diesem Jahr seien rund 91.000 Besucher gekommen, etwas weniger als letztes Jahr. Aber wegen der Hitze habe man 8 Vorstellungen im Amphitheater absagen müssen. 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
0: Kommende Woche wieder so 37, 38 Grad, wird wieder heiß und sehr sonnig. Da sind doch so ein paar Wolken heute und hier und da mal ein Schauer oder mal ein Gewitter. Das ist echt angenehm, oder? Temperaturen auch. Bis zu 29 Grad heute maximal. Ich bin Marcel Wagner, wünsche einen tollen Samstag, ein schönes Wochenende, damit ihr gut ankommt. Jetzt das Neueste aus dem H3-Verkehrszentrum. Im Moment ein Unfall. Die Unfallstelle ist noch ungesichert. A5 rechte Spur, Kassel Richtung Frankfurt, zwischen Friedberg und Bad Homburger Kreuz. A5 Karlsruhe Richtung Heidelberg, hier 6 Kilometer stockend, Baustelle zwischen Kronau und Waldorf-Wiesloch. A5 Kassel Richtung Frankfurt, zwischen Friedberg und Nordwestkreuz Frankfurt, 5 Kilometer Stau. Die A5 Darmstadt Richtung Heidelberg, zwischen Darmstadt-Eberstadt und Seeheim-Jugenheim steht ein defektes Fahrzeug, rechte Spur. A7, 6 Kilometer Stau auf dem Weg von Fulda Richtung Würzburg, zwischen Fulda A3 und Bad Brückenau-Wildflecken ab der Raststätte Utrichshausen. Und A49 noch 4 Kilometer Stau, Baustelle Gießen-Kassel zwischen Schwalmstadt und Neuental.
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0: diskutieren. Heute über Kultur, weil wir viel Kultur erlebt haben, jetzt in den Ferien, egal ob im schönsten aller Bundesländer oder irgendwo im Urlaub. Und Kultur kostet Geld. Richtig Geld. Teilweise ist es wirklich scheißteuer. Vorher auch erzählt, dass es beispielsweise Venedig drüber nachdenkt, 50 Euro pro Tag pro Person zu verlangen, wenn man Rialtobrücke und Co. anschauen will. Darüber haben wir heute den ganzen Vormittag diskutiert. Vielen Dank. Das hat wieder wirklich viel, viel, viel Spaß gemacht. Machen wir nächste Woche auch. Nummer 069-155-4x3.
1: Hallo Klaus Gärtner, Darmstadt erhalten.
0: Hi, grüß dich. Also,
1: zum Thema Kultur finde ich, es wird ja viel subventioniert. Das ist ja schon mit öffentlichen Geldern subventioniert worden. Und deshalb finde ich das ein bisschen komisch oder ein bisschen ungerecht, dass damit auch dann noch durch Eintritte das nochmal quasi refinanziert wird.
0: Ich weiß es jetzt nicht, aber ich könnte mir vorstellen, dass das Geld, das durch Kulturabgaben etc. kommt, einfach nicht ausreicht.
1: Ja, kann auch sein. Oder die Haushalten halt etwas unsauber mit oder Haushalten nicht korrekt mit oder geben halt ziemlich viele Sachen aus für andere Sachen. Und das ist meiner Meinung nach vielleicht nicht zweckgebunden eingesetzt wird.
0: Jetzt also das wäre auch eine Möglichkeit. Jetzt haben wir zwei Optionen. Option 1, keine Kulturabgaben, dafür höhere Eintrittsgelder. Oder Option 2, viel höhere Kulturabgaben. Wofür wärst du?
1: Ich wäre für höhere Kulturabgaben auf jeden Fall, weil Kultur gehört zu unserer Gesellschaft dazu. Das ist wichtig. Das ist auch für die Kinder wichtig, dass da an Werte rangeführt werden. Und auch für uns ist das auch ein quasi eine Erbschaft. Ja, wir haben ja was erschaffen. Wir haben das ja auch die Kultur gelebt. Das heißt, unsere Vorfahren haben ja dafür auch gearbeitet und haben die ja quasi für uns gemacht. Ja, also ich denke mal schon, dass man da eine höhere Kulturabgabe zahlen sollte.

0: Sophia the Giants, Loser und dazu Ice House. Machen wir so? Ah, na klar, machen wir so. Ice House und Sophia and the Giants, echte Abwechslung, H3.
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0: Was geht denn so in Hessen? Bei mir in der Show immer um kurz vor halb. Beispielsweise geht recht viel in Nordhessen. Zissel in Kassel feiert 100. Geburtstag im Odenwald. Riesenparty direkt am Marbach-Stausee mitten im Wald beim Sound of the Forest Festival. Und in Darmstadt, da feiern heute die Fußballfans zusammen. Es geht wieder los in der zweiten Fußball-Bundesliga-Saisoneröffnung am Bölle, am Böllenfalltor bei den Lilien. Mit was rechnen wir da, H3-Sportreporter Mathis Hohm?
1: Mit einer Menge Ständen, Mitmachaktionen und der neuen Trinkhalle am Bölle. Da gibt es kühle Getränke und einen DJ. Um 14 Uhr dann der sportliche Höhepunkt, Generalprobe für den Zweitliga-Auftakt gegen den englischen Traditionsclub Portsmouth FC. Dabei tragen die Lilien dann auch erstmals das neue Auswärtstrikot. Das war's aber noch nicht. Nach dem Spiel gibt's die große Autogrammstunde samt Selfies mit der Mannschaft. Die verteilt sich nach dem Duschen über das Gelände. Und Achtung, Geheimtipp.
0: Achtung.
1: Wer alle Stationen finden und dabei noch was gewinnen möchte, sollte die Augen nach dem Saisoneröffnungsstempelheft offen halten.
0: Also auch dort viel Spaß.
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0: Und jetzt drückt sich auch die Sonne durch die Wolken durch. Die Schauer sind größtenteils weg und die Gewitter, da kommt noch bisschen was nach. Aber meistens ist es jetzt trocken bei maximal 29 Grad, bevor ab morgen Sonne und Hitze zurückkommen nach Hessen. Damit ihr gut ankommt, jetzt das Neueste aus dem HR3-Verkehrszentrum. Im Moment stockender Verkehr wegen einer Baustelle auf der A5 Karlsruhe Richtung Heidelberg zwischen Kronau und Waldorf-Wiesloch. 8 Kilometer. A5 Kassel Richtung Frankfurt zwischen Friedberg und Nordwestkreuz Frankfurt eine Baustelle, 5 Kilometer Stau und im Baustellenbereich ein Unfall im Moment. A7, 6 Kilometer Stau ab der Raststätte Utrichshausen, Fulda-Würzburg zwischen Fulda, Dreiken, Bad Brückenau, Wildflecken. A49 zweimal, zum einen Gießen-Kassel zwischen Schwalmstadt und Neuental, 4 Kilometer Stau, Baustelle und Kassel-Gießen zwischen Kreuzkassel-Mitte und Kassel-Aue-Stadion, auch da 4 Kilometer stockend.
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0: schaut's mit so ein bisschen Abkühlung? Voll okay, oder? Dann geht doch in eines der vielen Freibäder zu Hause in Hessen. Vielleicht zum Beispiel ins Freibad Rengershausen. Das ist das schönste Freibad in ganz Deutschland. Sag nicht ich, wobei es ist wirklich ein Traum. Sondern das ist tatsächlich jetzt das Ergebnis von einer Umfrage. Das bestbewertetste Freibad in ganz Deutschland ist natürlich, es war ja eigentlich klar, ist bei uns zu Hause in Hessen, in Frankenberg im Norden. Schaut es euch gerne mal an. Es liegt wunderschön im Tal, vom Wald umgeben. Und Badegäste werden umarmend empfangen.
1: Bei uns ist jeder gern willkommen. Wir sind offen. Wir sind ein gutes Team. Wir haben einen ganz geilen Kiosk, der super Essen macht. Wir bieten unseren Gästen was. Wir haben eine tolle Liegewiese. Wir machen das als Verein mittlerweile seit knapp 20 Jahren. Mit allem Zip und Zap. Das heißt, wir müssen uns um die Technik kümmern, wir müssen uns um die Badeaufsichten kümmern, im Prinzip alles machen.
0: Das ist der Ulrich, der erste Vorsitzende vom Schwimmbadverein Rengershausen. Es ist wirklich mega, was sie da leisten. Und hey, es gibt geiles Essen, hab ich gerade gehört. Wirklich ein schönes Bad. Aber davon haben wir ja viele in Hessen. 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

0: Heyo Technology. Schönen Samstag, 13.45 Uhr. Gleich ist Kai Fischer für euch da. Ich bin Marcel Wagner, wünsche euch noch ein schönes Wochenende. Wir hören uns Montag in der H3 Morning Show und ich lasse euch noch Billy Ocean da. Out of my dreams. Get out of my dreams. Get into my car und Dua Lipa. 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

0: Lieblingsort im Sommer. Wir kommen ja hier aus Nordhessen und deshalb kommen wir gerne fast jedes Jahr hierher in den Tierpark in Knüll. Das Besondere ist die Natur, dass man sich drankommt an die Tiere, manchmal auch mal suchen muss nach den Tieren, ist ja nicht immer sofort zu finden. Und den Kindern macht es auch Spaß, ist für jede Altersgruppe was dabei.
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0: 14 Uhr wird's.
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2: Hallo, ich bin Felix Wendt. Es ist der erste CSD in Hessen nach dem Anschlag in Berlin. In Schlüchtern im Main-Kinzig-Kreis startet gleich die Demo der queeren Community. Diesmal ganz in Schwarz und nicht so bunt wie sonst. Auch in Hamburg läuft die CSD-Parade. ARD-Reporterin Frauke Reinig.
3: Jetzt erst recht ist hier immer wieder zu hören. Wir suchen das Gemeinschaftsgefühl, hat Manuel Opitz von Hamburg Pride gesagt. In der Community, aber auch mit dem Rest der Gesellschaft. Ja, alles glitzert, funkelt, dröhnt und tanzt. Es herrscht Partystimmung. Aber die Botschaften, die auf Plakaten und Schildern hochgehalten werden, sind nicht zu übersehen. Unsere Körper, unsere Beziehungen, unsere Entscheidung steht da. Und wir sind hier, um zu bleiben. Taten statt Worte, Merz, wird gefordert.
2: Sind die Tage von FIFA-Präsident Infantino gezählt? Der Europäische Fußballverband UEFA hat erklärt, er habe das Vertrauen in die FIFA-Führung verloren. Infantino wollte Rechte an der WM an private Investoren verkaufen, hat aber einen Rückzieher gemacht, nachdem Verbände dagegen Sturm gelaufen waren. Ab heute haben Kinder, die neu in die Schule kommen, ein Recht auf Ganztagsbetreuung. In Hessen gilt das also mit dem Start des neuen Schuljahres und die meisten Grundschulen gehen davon aus, dass sie die Regelung für Erstklässler umsetzen können. Gute Nachrichten aus Frankreich. Der Waldbrand in der Nähe von Bordeaux ist unter Kontrolle und breitet sich nicht weiter aus. Das meldet die französische Regierung. Gegen Waldbrände kämpft auch die Feuerwehr in Spanien, Griechenland und in der Türkei. Ausverkauftes Aue-Stadion in Kassel. Viertligist Hessen Kassel spielt jetzt gegen Schalke aus der Bundesliga. HR-Sportreporter Matthias Merget.
4: Ja, und Schalke kommt tatsächlich mit prominenten Namen. Ex-Nationalspieler Robin Gosens zum Beispiel oder im Sturm Kapitän Kenan Karaman. Ja, und für Hessen Kassel ist es der perfekte Formtest, bevor es dann am kommenden Wochenende ernst wird und losgeht mit dem ersten Spieltag in der Fußball-Regionalliga.
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6: Einen schönen Samstagnachmittag. Kai Fischer ist hier. Ich hoffe, ihr genießt es draußen. Ein bisschen zum Durchatmen und Durchschnaufen. Nicht ganz so heiß wie in den vergangenen Tagen. Aber trotzdem richtig schön. Die letzten Schauer sind jetzt abgezogen. Aus Süden und Osthessen. Ansonsten überall Nachmittag sonnig und trocken. 22 Grad im Upland bis 29 Grad am Rhein. Morgen dann sonniger Sommertag mit bis zu 33 Grad. Und ab Montag wird es wieder heiß. Bis 37 dann. Damit ihr gut ankommt, noch das Neueste aus dem HR3-Verkehrszentrum. Vorsicht bitte erstmal auf der A7, Kassel Richtung Fulda, zwischen Guxhagen und Melsungen. Liegen Glasscherben auf der Fahrbahn, bitte Vorsicht. Dann die A5, Karlsruhe Richtung Heidelberg, zwischen Gronau und Waldorf-Wiesloch. 8 Kilometer stockender Verkehr, Grund ist dort eine Baustelle. Die A7 Würzburg-Fulda zwischen Bad Kissingen-Obertulba und Bad Brückenau-Volkers 6 Kilometer Stau. Dann die A7 Fulda-Würzburg zwischen Fullerer Dreieck und Bad Brückenau-Wildflecken 6 Kilometer. Auch da staut sich's und zwar ab der Raststätte Utrichshausen. Die A49 Gießen Richtung Kassel zwischen Schwalmstadt und Neuental 4 Kilometer. Grund ist eine Baustelle und eine noch von der A49 Kassel Richtung Gießen zwischen Kreuz Kassel-Mitte und Kassel-Aue-Stadion 4 Kilometer stockender Verkehr. Wo es geht, gute Fahrt.
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0: kerniger Sound von Al King, X&O's bei uns in HR3. Schönes Wochenende, ihr Lieben. Hier ist HR3 am Samstag. Ach, ist das toll, oder? Wir genießen die letzte Woche der Sommerferien. Zwei Wochenenden haben wir dann doch noch. Sommer, Sonne, Ferien. Was gibt Schöneres? Wird überall gefeiert bei uns zu Hause in Hessen. Und passend dazu haben wir für euch einen coolen neuen Hit. Kommt von ihm hier. Nico Santos hat wieder was Neues am Start. Sein Hit heißt Why Don't You Stay? Klingt so ein bisschen nach Sommerstimmung pur und er ist auch ein bisschen voller Euphorie und guter Laune. Und Nico sagt selbst über den Song, das ist wirklich perfekt für diesen Sommer.
1: Why Don't You Stay ist für mich ein Song, der sowas wie so ein Soundtrack ist für eine Sommernacht, wo man nicht will, dass sie aufhört, dass man Fenster runter, Dach auf, man schreit den Song raus. Das ist einfach, ich liebe den Song, es ist ein Freiheitsgefühl und passt perfekt zu dieser geilen Sommerzeit.
0: Auf jeden Fall perfekt für euer Wochenende. Feiert schön, hier ist Nico Santos, ganz neu in HR3. Why don't

0: Neu in HR3 ist Nico Santos. Und gleich für euch gibt's Man at Work mit diesem coolen Soundtrack. Ganz relaxed für euer Wochenende zum Entspannen, zum draußen chillen, im Garten, auf dem Balkon, wo auch immer ihr seid. Down Under spielen wir euch und... Diese groovig-lässige Stimme gibt's auch. Bella und All My Love. Echte Abwechslung für euer Wochenende hier in HR3.
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0: essen, genießt das Wochenende. Schön, dass ihr dabei seid. Hier ist HR3. 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
0: Sehr schön, das machen wir. 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

0: 3 haben wir es. Schönen Nachmittag.
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0: Na, was macht ihr Schönes? Die Gartenhütte endlich mal aufräumen? Oder den Keller? Oder irgendwie zu Hause noch ein bisschen rumwurschteln, gibt ja ganz viel auf der To-Do-Liste. Vielleicht legt ihr aber auch einfach schon die Füße hoch und relaxt ein bisschen in der Sonne. Auch ganz schön, die letzten Schauer sind jetzt abgezogen. Es bleibt heute Nachmittag eigentlich überall trocken. Temperaturen angenehm mal 22 Grad im Umland bis 29 Grad entlang von Rhein und Main. Das ist genau meine Temperatur. Viel mehr muss eigentlich gar nicht sein. Morgen sonniger Sonntag, dann bis 33 Grad. Und ab Montag, da wird es wieder richtig heiß, bis 37 Grad. Kai Fischer ist hier. Kurzes Update noch aus dem H3 Verkehrsservice, damit der Verkehrszentrum, so rum ist richtig, damit ihr gut und sicher ankommt. Die A5 haben wir, Karlsruhe Richtung Heidelberg, zwischen Gronau und Waldorf-Wiesloch, 6 Kilometer Stockstag, Grund ist eine Baustelle. Dann die A5, Kassel Richtung Frankfurt, zwischen Homberg-Ohm und Grünberg, 3 Kilometer Stau, Grund ist ein Unfall. Die A7, Würzburg Richtung Fulda, zwischen Bad Kissingen-Obertulba und Bad Brückenau-Volkers, 6 Kilometer Stau. A7, Fulda-Würzburg, zwischen Fuldaer Dreieck und Bad Brückenau-Wildflecken, 6 Kilometer Stau, ab der Raststätte Utrichshausen. Und die A49 noch, Kassel Richtung Gießen, zwischen Kreuz Kassel Mitte und Kassel-Aue-Stadion stockt's auch auf 4 Kilometer Länge.

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0: Schönen Samstag, hier ist H3. Habt ihr Lust auf diese Rasselbande hier heute Abend?
1: Piñata, Carbonara, Lasagna.
0: Man versteht sie nicht, aber irgendwie dann doch so ein bisschen, ne? Minions! Sie sind ja zurück gerade mit ihrem Kinoabenteuer Minions and Monsters auf der großen Kinoleinwand. Und wir schenken euch jetzt kostenlos Tickets dafür. Für Bad Vilbel und auch für Butzbach. Und das ist wirklich ein toller Film für die ganze Familie. Können alle lachen, von jung bis alt, alle sind mit dabei. Sagt auch HR3-Kinofrau Shadia.
2: Der Film ist bunt, der Film ist schräg, der Film ist Wahnsinn. Ich liebe die Minions einfach mit ihrer Bananasprache und den Gesichtsausdrücken und den bekloppten Ideen, die die haben. Es passiert so viel. Es ist eine Reise ins alte Hollywood. Da werden Filmklassiker veräppelt. Sogar der Erfinder von Star Wars, George Lucas, hat einen kleinen Part. Also ich habe mich sehr gut amüsiert. Du lachst einfach anderthalb Stunden lang und hast eine gute Zeit.
0: Ah, sehr schön. 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Gibt's was Besseres? Nee, oder? Perfekt. H3 mit ein schönes Wochenende.

0: Kurzes Update von Straßen, damit ihr gut und sicher ankommt. Vorsicht bitte auf der A5 Frankfurt Richtung Kassel zwischen Westhafen und Westkreuz Frankfurt. Defektes Auto auf der linken Spur und auch Personen. Gleich wird's rockig bei uns in HR3. Wir spielen euch Pink in HR3, Irrelevant und für echte Abwechslung. Perfekte Stimmung für den Samstagnachmittag. Mike and the Mechanics, another cup of coffee. Habt ein schönes Wochenende.
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0: in Hessen ist der Wichtelpfad in Melsungen. Da haben Leute privat Wichtelhäuser aufgebaut und die Kinder können da langlaufen und müssen halt dann die Wichtelhäuser suchen.
1: Da guckt man sich das die ganze Zeit

0: Shame on me. Rag & Bone Man.
1: 15 Uhr ist es.
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3: Hallo, ich bin Felix Wendt. Ein Rückzieher und ein Angriff im internationalen Fußball. FIFA-Chef Infantino begräbt seine Pläne, Teile der WM-Rechte an private Investoren zu verkaufen. Für den europäischen Verband UEFA ist das Thema damit aber nicht erledigt. ARD-Sportreporterin Luise Kropf.
4: Die UEFA fordert in ihrem Statement einen radikalen Neuanfang. Der Verband betont zum einen, dass er sicherstellen will, dass es einen solchen Vorfall nicht nochmal geben wird und dass die derzeitige FIFA-Führung nicht nur das Vertrauen der UEFA, sondern auch das vieler anderer Mitglieder der Fußballfamilie verloren habe. Präsident Gianni Infantino wird in der Stellungnahme auch namentlich erwähnt. Er habe sein Versprechen nach Transparenz nicht eingehalten.
3: Jetzt erst recht. Das ist die Stimmungslage heute auf den CSD-Veranstaltungen, den ersten nach dem Anschlag in Berlin. In Hamburg ist eine bunte Parade gestartet, auch in Schlüchtern im Main-Kinzig-Kreis läuft der CSD. In Bonn gab es zu Beginn der Veranstaltung eine Schweigeminute. Die meisten Migranten, die in der spanischen Exklave Ceuta in Nordafrika angekommen sind, haben die Stadt mittlerweile wieder verlassen. Trotzdem planen die EU-Staaten eine Krisensitzung heute. Eine Überlegung, wieder mehr Grenzkontrollen einzuführen. Deutschland hat das schon gemacht, wird dafür aber auch von der EU-Kommission kritisiert. Trockenheit in Hessen. In mehreren Taunusgemeinden steht die Wasserampel auf Rot, heißt nicht mehr den Garten sprengen, kein Auto waschen und Pools nicht mehr füllen. Das gilt für Kronberg, Oberursel und Steinbach. Trotz Verkehrsdemos in Österreich ist das Chaos auf den Straßen dort ausgeblieben. Laut Polizei sind am Mittag rund 1000 Menschen auf die Tiroler Fernpassstraße gegangen, um zu demonstrieren, unter anderem gegen den Bau eines neuen Tunnels und eine Maut. Autofahrer hatten bis zu einer Stunde im Stau gestanden, aber das sei während der Ferienzeit normal, so die Polizei weiter. 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
1: Schönes Wochenende wünschen wir euch. Gleich Musik von U2. Freuen wir uns drauf. Vorher noch kurzer Blick aufs Wetter. Perfekt. Heute früh ein bisschen Regen, der war dringend nötig. Hat eigentlich noch gar nicht gereicht, ne? Aber jetzt heute Nachmittag schön sonnig, trocken und gar nicht so heiß. Perfekt für all die Straßenfeste und Weinfeste, die es gibt. In Oschel wird gefeiert, da war ich auch gestern Abend. In Wicker gibt es ein Weinfest, vielleicht ja bei euch im Sekt auch noch. Schreibt uns gerne mal 069 155 4x3. Dann gehen wir es gerne weiter, wo gefeiert wird. 22 Grad heute im Upland bis 29 Grad entlang von Rhein und Main. Morgen auch ein sonniger Sommertag, dann sogar bis 33 Grad. Kai Fischer ist hier. Schönes Wochenende wünsche ich euch. Und damit ihr gut und sicher ankommt, jetzt noch das Neueste aus dem HR3-Verkehrszentrum. Vorsicht bitte auf der A7, Kassel Richtung Fulda. Zwischen Guxhagen und Melsungen liegen immer noch Reifenteile auf der Fahrbahn. Dann die A5, Karlsruhe Richtung Heidelberg. Zwischen Gronau und Heidelberg-Schwetzingen 9 Kilometer stockt's da. Die A7 Würzburg-Fulda zwischen Bad Kissingen-Obertulba und Bad Brückenau-Volkers 6 Kilometer Stau. Und eine noch von der A49 Kassel Richtung Gießen zwischen Kreuz Kassel-Mitte und Aue-Stadion 4 Kilometer stockender Verkehr.
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0: cooler Song von Leonie und Colin Scott. Say bei uns an diesem Samstagnachmittag. Und wenn ihr gerade an der Bushalte steht und wartet, dann macht's doch einfach mal wie unser Held der Woche. Andreas aus Wetzlar. Der hat einfach mal, während er auf den Bus gewartet hat, ein Graffiti weggeputzt. Gut, jetzt muss man dazu sagen, er ist beruflich auch auf diesem Gebiet unterwegs, aber an dieser Bushaltestelle, dafür hat er eigentlich keinen Auftrag.
1: Ja, offiziell war das kein Auftrag. Es hat mir einfach nur angestungen, dass die Bushaltestelle so dreckig ist und als Gebäudereiniger, weil ich da jeden Tag bin, wollte ich die mal sauber haben.
0: Ja, super geschenkt. Dankeschön, Andreas. Video könnt ihr euch anschauen auf unserer hr3 Insta-Seite. Und der Andreas macht auch gar keine große Sache draus. Er sieht das eher praktisch.
1: Bus fährt alle 20 Minuten. Aber an dem Samstag hatte ich 40 Minuten Zeit. Und weil ich wusste, dass ich in der Zeit ungefähr die Bushaltestelle putze, habe ich mir einfach das Zeug mitgenommen und habe die Bushaltestelle geputzt. Und ja, nicht ganz, bin fast fertig geworden.
0: Ja, danke schön. Jetzt gibt es also eine 1A saubere Bushaltestelle in Wetzlar. Dank dem Andreas, weil er einfach mal während der Wartezeit die Zeit ein bisschen genutzt hat und geputzt hat. Wir sagen Dankeschön.

0: 1. Schönes Wochenende. Hey now, you're an All-Star. Get your game on, go play. Gleich ist ein bisschen rockiger. Wir springen zusammen zu Smash Mouth und All-Stars bei uns. Und für echte Abwechslung spielen wir euch auch die Beats von Coldplay. Higher Power. Habt einen schönen Samstag.
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Moment, Moment, Moment. Ich wollte euch eigentlich noch Taylor Swift spielen. Warte mal, ist doch noch gar nicht halb. Achtung, jetzt, da ist sie doch. Ganz langsam. Es sind zu viele Knöpfe heute Nachmittag.

0: So, jetzt probieren wir es nochmal, oder? Halb vier ist es. Achtung, ich drücke den Knopf hier. Ach, die Technik. So, ihr Lieben, schönen Samstag wünsche ich euch. Kai Fischer ist hier. Das Wetter ist schön. Macht was Tolles draußen. Wird viel gefeiert. Sissel in Kassel, 100. Geburtstag. Forest Festival am Marbach-Stausee im Odenwald. Oder ihr kommt aufs Appleby-Fest bei mir in der Nachbarschaft. Kerstin und Volker laden ein. Wirklich, kann jeder kommen. In Kelkheim, Rupsch. Ruppertzahlen offiziell, washed by, Sekt, Handkäse, gibt's alles da. Also, Wetter schön heute, 22 Grad, dazu viel Sonnenschein, gelegentlich mal kleine Wolken, die noch durchziehen, aber trocken, Temperaturen am Rhein entlang so bis 29 Grad. Morgen dann auch ein sonniger Sommertag bis 33 Grad und ab Montag, da wird's wieder richtig heiß, bis 37. Damit ihr gut ankommt, jetzt das Neueste aus dem H3-Verkehrszentrum. Die A5 haben wir, Karlsruhe Richtung Heidelberg, zwischen Gronau und Heidelberg-Schwetzingen. 7 Kilometer stockt's da. Im weiteren Verlauf dann der A5 zwischen Gronau und Waldorf-Wiesloch. 6 Kilometer stockend, Grund ist eine Baustelle. Die A7 Würzburg Richtung Fulda, zwischen Bad Kissingen-Obertulba und Bad Brückenau-Volkers. 6 Kilometer Stau. Und die A49 noch, Kassel Richtung Gießen, zwischen Kreuz Kassel-Mitte und Kassel-Au-Stadion. 4 Kilometer stockender Verkehr. Gute Fahrt.
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0: Eine Woche Sommerferien haben wir noch. Jawohl, Hessen freut sich drauf. Ein paar tolle Tage noch genießen. Und wenn ihr Lust auf was Neues, Cooles habt, dann ab mit euch an den Frankfurter Flughafen. Die Lufthansa öffnet dort Hangar One. Und da erlebt ihr wirklich 100 Jahre alte Fliegergeschichte. Es gibt einen Flugsimulator, historische Uniformen und ihr taucht auch ab in die Anfänge der Luftfahrt. Roman Warschauer aus dem H3-Team, du warst schon dort. Was hat dich da am meisten umgehauen?
1: Das Herzstück sind die beiden historischen Flugzeuge, die da ausgestellt werden. Das ist dann zum einen die U-52, liebevoll auch mal Tante U genannt. Das ist dieses Flugzeug aus den 30er Jahren mit seiner typischen Wellblechoptik. Und das andere ist die Lockheed Superstar oder Starliner aus den 50er Jahren. Ganz tolle Form. Und abgerundet wird die Ausstellung dann noch von verschiedenen Ausstellungsstücken, teilweise interaktiv zur Geschichte der Lufthansa.
0: Sehr schön. Und dieser Starliner, der war ja bis vor kurzem auch noch wie so ein riesiges Puzzle in Einzelteile verpackt und ist jetzt extra für diese Ausstellung wieder zusammengebaut worden. Tja, und vorne dann im Hangar One, da gibt's auch eine Bar. Da könnt ihr euch ganz gemütlich dann reinhocken, ein bisschen chillen und natürlich stilecht einen Tomatensaft schlürfen, wie im Flieger.

0: Und hier in Kulti bei uns in HR3. Und gleich für euch. The Look of Love. Tja, der Look auf der 80er. ABC spielen wir euch gleich in HR3. Und ein Song, der unbedingt gute Laune verbreitet, oder? Hat so schöne, leichte, unbeschwerte Klänge. Harley Hammerstone und To Love Somebody. Das zusammen mit ABC ist echte Abwechslung. Hier in HR3 für euer Wochenende. Genießt es!
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Kurzes Update von Straßen, damit die Kunden sicher ankommt. Vorsicht bitte zum einen auf der A3 Köln Richtung Frankfurt zwischen Dietz und Limburg-Nord Personen auf der Fahrbahn und Achtung auf der 66 Wiesbaden-Frankfurt zwischen Erbenheim und Nordenstadt Fahrzeugteile mitten auf der Gas.

0: Bruno Mars bei uns. 16 Uhr ist es.
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2: Hallo, ich bin Felix Wendt. Sind die Tage von FIFA-Präsident Infantino gezählt? Der Europäische Fußballverband UEFA hat ihm das Vertrauen entzogen, nachdem er geplant hatte, einen Teil der WM-Rechte an private Investoren zu verkaufen. ARD-Korrespondentin Katrin Hondl.
3: Die Stellungnahme der UEFA ist eine maximale Kampfansage an den FIFA-Präsidenten. Infantino habe mit seinen Investorenplänen einen schäbigen, undurchsichtigen Deal ausgeheckt und durchzupressen versucht, heißt es da. Die Verantwortlichen müssten genannt und zur Rechenschaft gezogen werden.
2: Die spanische Polizei hat mittlerweile 67 Tote aus dem Meer vor Ceuta geborgen. Die Menschen sind ertrunken, als sie versucht hatten, von Marokko zu der spanischen Nordafrika-Enklave zu schwimmen. In den vergangenen Tagen waren rund 50.000 Menschen nach Ceuta gekommen. Die meisten haben die Stadt mittlerweile wieder verlassen. Das Bistum Fulda distanziert sich öffentlich von Aussagen eines Pfarrers im Ruhestand. In einem Leserbrief an eine Zeitung hatte er den Anschlag auf den CSD in Berlin als göttlichen Aufruf zur Umkehr bezeichnet. HR-Reporter Thomas Kurella.
4: Zwar verurteilt er den Terroristen, die Gewalttat selbst nennt er aber ein Signal des Himmels. Das Bistum Fulda reagiert darauf mit Entrüstung, distanziert sich von diesem Pfarrer und seinen Äußerungen in aller Form. Einen Terrorakt als Ausdruck göttlichen Handelns zu deuten, das weist das Bistum entschieden zurück. Es sei nicht hinzunehmen, dass sich Menschen in Deutschland bedroht fühlen, nur wegen ihrer sexuellen Identität.
2: Höchste Alarmstufe in und um Griechenlands Hauptstadt Athen. Dort wüten Waldbrände. In einem evakuierten Ort sollen bis zu 100 Häuser abgebrannt sein. Gute Nachrichten dagegen aus Frankreich. Die Regierung meldet, der riesige Brand bei Bordeaux sei unter Kontrolle. Die Hitze hat einen Rekord bei den Grimmfestspielen in Hanau verhindert, sagt die Stadt jetzt. In diesem Jahr seien rund 91.000 Besucher gekommen, etwas weniger als letztes Jahr. Aber wegen der Hitze habe man 8 Vorstellungen absagen müssen. 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
0: Zu Hause in Hessen. 16 Uhr, Kaffeekuchenzeit, die wollen wir nicht absagen, egal wie die Temperaturen sind. Ach, gestern hatte ich so eine richtig schöne Dattel-Nuss-Schokotorte. Könnte ich heute noch ein Stück essen. So, Temperaturen sind angenehm heute. 22 Grad im Upland, 29 Grad entlang von Rhein und Main. Dazu viel Sonnenschein, gelegentlich ein paar kleine Wolken, die durchziehen. Es bleibt jetzt aber trocken, die Regenschauer sind durch. Morgen dann noch sonniger, noch wärmer bis 33 Grad und am Montag sogar wieder bis 37. Kai Fischer ist hier. Schönen Samstag wünsche ich, damit ihr gut und sicher ankommt. Noch das Neueste aus dem H3-Verkehrszentrum. Vorsicht bitte auf der A7 Kassel Richtung Fulda zwischen Niederaula und Hünfeld-Schlitz liegt ein Motorradkoffer auf der Fahrbahn. Bitte Vorsicht dort. Dann die A5 Karlsruhe Richtung Heidelberg zwischen Gronau und Heidelberg-Schwetzingen. Streckenweise stockt's da. Die A5 Kassel Richtung Frankfurt zwischen Friedberg und Nordwestkreuz Frankfurt. 5 Kilometer Stau. Grund ist dort eine Baustelle. Und eine noch von der A7 Würzburg Richtung Fulda zwischen Bad Kissingen, Obertulba und Bad Brückenau. Volkers 5 Kilometer Stau.
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0: Wendewette durchgebeten, wer Lust und Laune hat, da mitzumachen. Es ist wirklich die größte Outdoor-Wasserrutsche Hessens und die ist auch brandneu. Die alte war nämlich kaputt und deswegen musste einfach eine neue angeschafft werden.
1: Die ist sogar doppelt. Also die ist genauso lang, fast 60 Meter, aber es sind zwei Rutschbahnen sozusagen und deswegen können doppelt so viele Leute rutschen und das ist natürlich mega.
0: Auf jeden Fall. Und das ist auch nur gegangen, weil alle wirklich mit angepackt haben und haben geholfen. 20.000 Euro an Spendengeldern dann hat er die evangelische Jugend gesammelt. Und deswegen geht dieses Jahr auch noch ein bisschen mehr als nur rutschen, sagt die Claudia.
1: So Spieleaktionen für Kinder, eine Ruheoase. Es kommt ein Kaffeefahrrad. Der Bewegpunktbus ist wieder da, wo man alkoholfreie Cocktails kaufen kann. Also es wird eine richtig große Veranstaltung, auch mit Familiengottesdienst direkt an der Wasserrutsche. Man kann sich da auch taufen lassen, beziehungsweise kann auch seine Kinder taufen lassen. Es ist also jetzt noch viel mehr los, als es vorher schon war. Und das ist natürlich toll.
0: Sehr coole Aktion. Der Gottesdienst morgen ist um 11 Uhr und die Riesenrutsche steht noch in der letzten Ferienwoche, also bis zum 7. August am Schenkelsberg oben in Kassel. Und eigentlich dürfen natürlich nur Kids runterrutschen, aber Claudia hat so ein kleines Schlupfloch für uns große Kinder gefunden.
1: Wenn du ein Alibi-Kind hast, das noch keine 6 Jahre ist, dann kannst du es probieren, ob du auch rutschen kannst. Aber
0: ich guck mal, meine Enkel sind größer. Meine Enkel sag ich schon, Gott, meine Neffen. Aber vielleicht gibt es irgendwo noch ein Alibi-Kind. Zu Hause.

Funk, großartiger Sound, oder? Alanis Morissette und Ironic bei uns in HR3. Schönen Samstag. Chillig und relaxed geht's gleich weiter mit Rob Thomas und Little Wonders. Perfekt für den Nachmittag in der Hängematte, irgendwo im Garten, auf dem Balkon oder wo auch immer diesen Samstag verbringt. Spielen wir euch gleich hier, vorher noch. Ein bisschen mehr Dampf für alle, die Power brauchen. Michael Schulte und Austis. Half of my heart zusammen mit Rob Thomas ist das echte Abwechslung. Schönes Wochenende hier in HR3.

0: Das ist nicht schlecht. Der August fängt gerade erst an und haut heute schon gleich an diesem Wochenende richtig auf die Pauke. Überall wird gefeiert. Hessen freut sich auf Party machen. Dietzhölztal. Heute Abend die große HR3-Disco-Party. Marcel ist schon auf dem Weg dorthin. Es wird auch gefeiert beim Weinfest in Wicker in Oberursel. Und natürlich 100 Jahre Zissel in Kassel. Müsst ihr unbedingt mal vorbeikommen. Ein Riesenfest. Das größte in Nordhessen. Volks- und Wasserfest. Da ist richtig was geboten. Heute Abend 10 Uhr das Fackelschwimmen. Und Achtung! Haltung annehmen, die königliche Hoheit spricht zu euch und empfiehlt euch den Montagabend.
1: Hallo, ich bin Jenny Senhen. Ich bin dieses Jahr in Kassel die Zisselkönigin und ich freue mich bei unserem Volksfest ganz besonders auf das Abschlussfeuerwerk am Montag, weil es einfach immer wunderschön ist.
0: Auf jeden Fall. Ich wünsche euch ganz viel Spaß beim Feiern.
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0: gleich 16:30.
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0: Richtig schön zum Aushalten ist das Wetter heute. Einmal durchlüften, nicht ganz so heiß und drückend wie in den vergangenen Tagen. 22 Grad haben wir im Upland, 29 Grad entlang von Rhein und Main. Dazu sehr sonnig, gelegentlich ein paar kleine Wolken durchziehen. Es bleibt aber trocken, also perfekt, um alles das draußen zu machen und zu genießen, was ihr heute so vorhabt. Morgen, der Sonntag, wird auch richtig schön, bis 33 Grad. Und ab Montag kommt dann die Hitze zu uns zurück, bis 37 Grad. Kai Fischer ist hier. Schönen Samstag wünsche ich, damit ihr gut und sicher ankommt. Das Neueste aus dem H3-Verkehrszentrum. Geht los auf der A5 Karlsruhe Richtung Darmstadt. Zwischen Gronau und Kreuz-Heidelberg streckenweise stockt's da. Die A5 Kassel Richtung Frankfurt. Zwischen Friedberg und Nordwestkreuz Frankfurt. 5 Kilometer Stau. Grund ist eine Baustelle. Die A7 Würzburg-Fulda zwischen Bad Kissingen-Obertulba und Bad Brückenau-Volkers, Entschuldigung, haben wir 5 Kilometer Stau. Und die A67 Mannheim Richtung Darmstadt zwischen Lorsch und Gernsheim 2 Kilometer Stau.
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Kurzes Update von Straßen, damit ihr gut und sicher ankommt. Vorsicht bitte auf der 661 über Ursel Richtung Egelsbach. Zwischen Friedberger Landstraße und Frankfurt Ost sind 3 Personen auf der Fahrbahn unterwegs. 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
1: Habt ein entspanntes Wochenende, ihr Lieben. Passend dazu gleich auch dieser Hit. Hat schon so ein bisschen Lagerfeuerstimme, oder? Lauer Sommerabend, paar coole Freunde, gute Gespräche, was Nettes zu trinken. Everlast und What It's Like spielen wir euch gleich. Und für echte Abwechslung vorher noch die Beats von Ava Max, Sweet but Psycho. Schönen Samstag, hier ist HR3.
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0: Mein allerschönster Sommerort ist Wehrheim und das Schwimmbad. Ein wunderschönes Edelstahlbecken, traumhaft tolles Quellwasser, mitten in den Feldern im Grünen, an so einem Hang mit so einem Weitblick. Es ist wunderschön.
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0: Weinhaus feiern Samstag bei uns. 17 Uhr wird's jetzt.
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2: Hallo, ich bin Felix Wendt. FIFA-Chef Infantino begräbt seine Pläne, Teile der WM-Rechte an private Investoren zu verkaufen. Für den Europäischen Verband UEFA ist das Thema damit aber nicht erledigt. ARD-Sportreporterin Luise Kropf.
3: Die UEFA fordert in ihrem Statement einen radikalen Neuanfang. Der Verband betont zum einen, dass er sicherstellen will, dass es einen solchen Vorfall nicht nochmal geben wird und dass die derzeitige FIFA-Führung nicht nur das Vertrauen der UEFA, sondern auch das vieler anderer Mitglieder der Fußballfamilie verloren haben. Präsident Gianni Infantino wird in der Stellungnahme auch namentlich erwähnt. Er habe sein Versprechen nach Transparenz nicht eingehalten.
2: Die ersten CSD-Paraden nach dem Anschlag in Berlin laufen. In Bonn und Hamburg gibt es Paraden für die Rechte der queeren Community. CSD heute auch in Schlüchtern im Main-Kinzig-Kreis. Wir wollen uns nicht unterkriegen lassen, so Demoleiter Steve Euler bei HR Info.
4: Deshalb war es uns wichtig, auch heute auf die Straße zu gehen, nach dem Motto, jetzt erst recht. Unser Ziel ist es ja eigentlich, dass die Menschen endlich mal wieder aufeinander zugehen und sich die Hand reichen, sich zuhören. Und das ist so ein bisschen auch das, was wir uns auf die Fahne geschrieben haben.
2: Gut gemeint, aber schlecht gemacht. So bewertet die Deutsche Umwelthilfe das neue Recht auf Reparatur. Laut Spiegel fehlen der Organisation wirksame Kontrollen und Strafen für die Hersteller. Sie müssen Ersatzteile für Elektrogeräte anbieten, damit sie repariert werden können. 2 Tage nach einem Lawinenunglück in Pakistan ist inzwischen klar, der bekannte Extremsportler Nirmal Pujar und 10 weitere Bergsteiger sind tot. Das hat seine Agentur mitgeteilt. Pujar war unter anderem mit einer Netflix-Doku bekannt geworden. Dafür hatte er alle 8000er der Welt erklommen, innerhalb von 7 Monaten. Trockenheit in Hessen. In mehreren Taunusgemeinden steht die Wasserampel auf Rot. Das heißt, nicht mehr den Garten sprengen, kein Auto waschen und Pools nicht mehr füllen. Das gilt für Kronberg, Oberursel und Steinbach. 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
0: Ganz haben wir schon wieder Zeit, um den Grill anzuwerfen, oder? Habt einen schönen Samstag, ihr Lieben. Feiert das Wochenende und die letzte angebrochene Sommerferienwoche bei uns zu Hause in Hessen. Wetter ist schön, Sonne, paar kleine Wolken, trocken heute Nachmittag. 22 Grad im Upland bis 29 entlang von Rhein und Main. Morgen auch ein toller Sommertag, dann sogar wieder ein bisschen wärmer. Viel Sonnenschein bis 33 Grad. Und am Montag übrigens 37. Falls du mal nebenbei gesagt hast. Kai Fischer ist hier. Damit ihr gut und sicher ankommt, jetzt das Neueste aus dem HR3-Verkehrszentrum. Wir haben eine Meldung für die A5, Kassel Richtung Frankfurt, zwischen Friedberg und Nordwestkreuz Frankfurt. Wenn ihr da lang wollt, 4 Kilometer staut sich da an einer Baustelle. Dann die A7, Würzburg-Fulda, zwischen Bad Kissingen-Obertulba und Bad Brückenau-Volkers, 3 Kilometer Stau. Die 49, Kassel-Gießen, zwischen Kreuz Kassel-Mitte und Kassel-Niederzweren, 4 Kilometer Stau. Und eine Meldung noch für den Hochtaunuskreis, die K739 ist zwischen Niederlauken und Katharinenhof wegen eines Waldbrands in beiden Richtungen derzeit gesperrt. Da wo es geht, gute Fahrt.
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0: Was für eine tierisch schöne Geschichte aus dem Schwalmederkreis. Der Pfau darf bleiben, der süße Paul, der kleine Pfau, der frei und herrenlos schon seit einigen Jahren durchs nordhessische Bad Zwesten läuft, kann also sein kleines freies Hippie-Leben weiterführen. Der Gemeindevorstand hat sich diese Woche mit dem Pfau mal befasst, weil es ja doch auch immer wieder so ein paar Beschwerden über ihn gab. Und die kann auch selbst V-Fan Angelika verstehen.
1: Ja, die einen oder anderen haben dann gesagt, er beschmutzt ihn das Grundstück, er macht überall hin. Ich meine, das ist schon richtig. Wir sehen auch seine Hinterlassenschaften, ja. Aber das stört uns weiter nicht.
0: Ja, und ein bisschen Tierdreck ist ja im Wohngebiet so rund um die Straße am Dreisberg normal. Da kommen nämlich nachts durchaus auch mal ein paar Rehe in die Gärten rein. So, Angelika ist auf jeden Fall happy, denn Frau Paul gehört schon so ein bisschen zu ihrem Alltag dazu.
1: Naja, Paul kommt meistens zum Abend. Also morgen früh läuft er schon mal über das Grundstück. Das kriege ich aber nicht immer mit. Und meistens kommt er abends und dann kriegt er Tomaten von mir.
0: Coole Geschichte. Liebe Grüße nach Nordhessen.
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Schönes Wochenende, ihr Lieben. Hier ist HR3. So, tief durchatmen, durchschnaufen. Ihr habt es gleich geschafft, wenn ihr heute arbeiten musstet. 4:45 haben wir es. Feierabend ist in greifbarer Nähe. Wir spielen die passende Musik dazu. Miles Smith, gleich für euch. Nice to meet you. Vielleicht das Motto für euren Partyabend heute? Wenn auf eines der zahlreichen Weinfeste in Hessen geht, vielleicht lernt er jemand kennen. Nice to meet you, gleich für euch in HR3. Vorher noch für echte Abwechslung The Pretenders. Don't get me wrong. HR3, wünsche ein schönes Wochenende.

hier oder den Niederweimarer See, den mag ich auch ganz gerne so zum Abkühlen. Wenn es hier so warm ist, dann brauche ich halt so ein bisschen irgendwo, wo man so die Füße reinbaumeln lassen kann oder wo man vielleicht auch ein bisschen schwimmen kann. Und ich mag es einfach auch ganz

0: Ab 6 haben wir es gleich.
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0: Habt ein schönes Wochenende, feiert's überall auf diesen Festen bei uns zu Hause in Hessen. Wetter ist super, 22 bis 29 Grad, aktuell immer noch. Dazu viel Sonnenschein, gelegentlich ein paar kleine Wolken durchziehen, aber überall trocken. Morgen noch sonniger, noch wärmer, bis 33 Grad und am Montag sogar wieder die 37. Finde ich zu warm, aber gut. Kai Fischer ist hier, schönen Samstag wünsche ich. Wir gucken kurz auf die Straßen, damit ihr gut und sicher ankommt. Das Neueste aus dem HR3-Verkehrszentrum. Einmal die A5, Kassel Richtung Frankfurt, zwischen Friedberg und Nordwestkreuz Frankfurt. 4 Kilometer Stau an einer Baustelle. Dann die A5, Frankfurt Richtung Darmstadt. Die Abfahrt Frankfurt-Niederrad ist dann nach einem Unfall derzeit gesperrt. Die A7, Würzburg Richtung Fulda, zwischen Bad Kissingen-Obertulba und Bad Brückenau-Volkers. 3 Kilometer Stau. Und die 49 noch, Gießen, Kassel Richtung Gießen, zwischen Kreuz Kassel Mitte und Niederzweren 4 Kilometer Stau.
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0: Langeweile? Nein, doch nicht bei uns, oder? Hessen freut sich noch auf eine Woche Ferien und es ist auch ganz viel zu erleben, auch an diesem Wochenende wieder. Ganz viele Feste, Rheingauer Weinfest auf dem Marktplatz in Oberursel oder das Weinfest in Taunusstein im Wiener Schlosshof. Der Zistel in Kassel, haben wir vorhin schon gehört, feiert 100. Geburtstag. In Gernsheim könnt ihr zum Fischerfest gehen. Ja, und in Alsfeld, da gibt's heute auch Musik unter freiem Himmel. Das Altstadt Open Air, ganz toll. Live-Mucke an 9 Open Air Locations, ganz nach dem Motto Follow the Lights.
1: Die ganze Altstadt wird quasi bunt illuminiert sein und jede Location bekommt eine eigene Farbe. Und durch gezielte Lichtführung werdet ihr quasi in die verschiedenen Locations speziell geleitet. Für jeden Geschmack ist was dabei, von Rock, Pop, Schlager. Kommt vorbei, folgt einfach den Lichtern und verbringt einen ganz tollen Sommerabend mit uns. Wir freuen uns auf euch.
0: Klingt cool, oder? Also seid dabei heute Abend. Nadine ist vom Stadtmarketing und hat das ganze Altstadt Open Air mitorganisiert in Alsfeld. Wünschen euch ganz viel Spaß heute Abend.
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0: So, jetzt kommt noch eine Warnmeldung rein. Vorsicht bitte auf der Hoppala, wartet mal. Zu viele Knöpfe, sagt man schon mal, ne? Vorsicht auf der A49, Kassel Richtung Gießen, zwischen Emmy-Nöder-Straße und Kreuz Kassel-Mitte. Ein Radfahrer auf der Gas.

0: Renegades. Schönen Samstag wünschen wir euch. Gleich wird es ein bisschen rockiger. NXS spielt bei euch hier in HR3 und für echte Abwechslung. Jetzt auch sie ja, Never Give Up, gleich hier in HR3.
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0: Miley Cyrus mit einem Blümchen am Wochenende. Gleich geht's hier weiter mit dem H3-Freundeskreis und Gunnar Töpfer. Ich bin Kai Fischer, wünsche euch einen schönen Samstagabend. 18 Uhr ist es jetzt.
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2: Hallo, ich bin Felix Wendt. Die spanische Regierung steht unter Druck, nachdem zehntausende Migranten in die Exklave Ceuta in Nordafrika gekommen sind. Die meisten haben die Stadt wieder verlassen, sind zurück in Marokko. Mindestens 67 Menschen waren ertrunken. ARD-Korrespondent Hans-Günther Kellner.
3: Mehrere europäische Staats- und Regierungschefs hatten Spaniens Umgang mit der Krise scharf kritisiert. Spanien habe mit seinen jüngsten migrationspolitischen Entscheidungen unerwünschte Signale ausgesendet, kritisierten sie in einem offenen Brief, den auch der deutsche Bundeskanzler Friedrich Merz unterzeichnete. Gemeint ist zum Beispiel die Entscheidung, rund 500.000 Migranten zu legalisieren, die seit Jahren in Spanien leben.
2: Und das war ein Fehler im Text von mir, das war nicht Hans-Günther Kellner, sondern Anna Mund aus Madrid. Keine Spur von Versöhnung. Der Europäische Fußballverband UEFA hat FIFA-Chef Infantino das Vertrauen entzogen, nachdem er geplant hatte, einen Teil der WM-Rechte an private Investoren zu verkaufen. ARD-Korrespondentin Katrin Hondl.
4: Die Stellungnahme der UEFA ist eine maximale Kampfansage an den FIFA-Präsidenten. Infantino habe mit seinen Investorenplänen einen schäbigen, undurchsichtigen Deal ausgeheckt und durchzupressen versucht, heißt es da. Die Verantwortlichen müssten genannt und zur Rechenschaft gezogen werden.
2: Höchste Alarmstufe in und um Griechenlands Hauptstadt Athen. Dort wüten Waldbrände. In einem evakuierten Ort sollen bis zu 100 Häuser abgebrannt sein. Gute Nachrichten dagegen aus Frankreich. Der Brand bei Bordeaux ist unter Kontrolle. Seit heute haben Kinder, die neu in die Schule kommen, ein Recht auf Ganztagsbetreuung. In Hessen gilt das also mit dem Start des neuen Schuljahres. Und die meisten Grundschulen gehen davon aus, dass sie die Regelung umsetzen können. Breitenbach im Kreis Hersfeld-Rotenburg bekommt an diesem Wochenende den Zusatz Hippie-Hauptstadt. Dort läuft das Herzberg-Festival und die Veranstalter gehen von mehr Besuchern als im letzten Jahr aus. Die Zehntausender-Marke werde geknackt. 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
0: Hey, ist doch richtig schön geworden heute Abend, oder? Willkommen im H3-Freundeskreis, ich bin Gunnar Töpfer. Ein paar schöne Wetterwolken haben wir noch unterwegs, ansonsten sehr viel Sonne und bis 28 Grad noch auf den Abend. Auch die Nacht über kaum Wolken und morgen dann der nächste richtige Sommertag mit ganz viel Sonne. Und Temperatur morgen bis 33 Grad. Damit ihr gut ankommt, das Neueste aus dem H3-Verkehrszentrum jetzt. A5 Kassel Richtung Frankfurt, zwischen Friedberg und Nordwestkreuz Frankfurt, 2 Kilometer Stau, hier wegen einer Baustelle. A7 Würzburg-Fulda, zwischen Bad Kissingen, Obertulba und Bad Brückenau-Volkers, 3 Kilometer Stau und Hochtaunuskreis. Die Kreisstraße zwischen Niederlauken und Katharinenhof, ein Waldbrand. In beiden Richtungen ist die Straße im Moment gesperrt.

Dua Lipa, H3 Freundeskreis. Wie sieht's aus nach diesem Sommer? Sommer-Soundtrack für 2026 schon komplett? Oder packt man noch einen drauf? Hört mal hier bitte.

Wie schön, dass da noch ein bisschen Sommer für übrig ist, oder? Für Mr. C, Sometimes I Love You, 9 HR3. Gleich schönen Sommerhit. Luis Fonsi in HR3. Und ein bisschen Rock'n'Roll direkt dazu. 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

Hey, schön, dass ihr dabei seid. Hier ist der H3-Freundeskreis. Ich bin Gunnar Töpfer. Schönen Sommer-Soundtrack gleich für uns. Alle Farben Baby Goodbye und The Underdog Project. Wir schauen aber kurz erstmal auf Sommerwetter. Einmal Regen durchgezogen heute Mittag. Aber inzwischen hat fast ganz Hessen nur noch Schönwetterwolken oder blauen Himmel. Und es wird nochmal richtig warm heute Abend. Morgen dann wieder richtig dolle warm, bis 33 Grad. Und den ganzen Tag über haben wir einfach nur Sonne. Und danach wird es sogar noch ein bisschen wärmer wieder. Damit ihr gut ankommt, das Neueste aus dem HR3-Verkehrszentrum. A5 Frankfurt-Kassel zwischen Alsfeld-Ost und dem Hattenbacher Dreieck. Ein Auto mit einer Panne auf der rechten Spur. B260 Wiesbaden-Lahnstein zwischen Heidenroth-Kemmel und dem Abzweig nach Laufenselden. Hier liegt ein totes Reh auf der Fahrbahn. A5 Kassel-Frankfurt zwischen Friedberg und Nordwestkreuz. 2 Kilometer Stau hier wegen der Baustelle. A7 Würzburg-Fulda zwischen Bad Kissingen, Obertulba und Bad Brückenau-Volkers. 3 Kilometer Stau. Und der Hochtaunuskreis zwischen Niederlauken und Katharinenhof. Waldbrand in beiden Richtungen ist die Kreisstraße im Moment gesperrt.

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0: Frankie Goes to Hollywood in HR3. Kurzes Update für euch auf dem HR3-Verkehrszentrum für die HR3. Köln-Frankfurt zwischen Niedernhausen und dem Wiesbadener Kreuz läuft ein Jogger auf der Standspur. Ach, die Hitze. Auch nicht immer so gut. Samstagabend zu Hause in Hessen. Kurz Zeit zum Durchschnaufen. Was haben wir heute schon wieder alles erledigt? Baumarkt geplündert, Supermarkt leergeräumt, Kinder bespielt, Wohnung ist auch wieder betretbar. Und jetzt erstmal ein schönes...
1: Stop.
0: Alle Systeme full stop. Und wir nehmen uns mal kurz, wenn ihr mögt, eine spontane Auszeit für die HR3-Freundeskreis-Challenge heute und fragen uns, wer hat uns da denn gerade schön gestoppt? Supremes haben wir erkannt, Spice Girls.
1: Stop.
0: One Republic waren auch dabei, alles richtig. Und da war noch jemand am Start.
2: Stop. Have a time.
0: 069155, 4 mal die 3, gebt mal einen Tipp ab, wen ihr da gehört habt. Und dann feiern wir dann hoffentlich gleich. 069155, 4 mal die 3, Sprachnachricht, WhatsApp, anrufen, alles geht. Sarah Larsson im HR3-Freundeskreis.

0: Sarah Lars und Kind Tamer in HR3. Schön entspannt im Füße-Hoch-Modus. Leonie, by your side, jetzt. Aber direkt dazu auch Felix Jähn. Why don't we call it love? Yeah. Sing it back to me, sing it back to me now. 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

Leonie im HR3 Freundeskreis. Ihr seid einfach mal richtig auf Zack hier. So ein kurzer Schnipsel. Und zack haben sich so viele von euch gemeldet per WhatsApp. Und freuen sich auf einen Hit, den wir jetzt zusammen feiern. Simon, Andrea und Saskia waren die Ersten, die gleich WhatsApp geschickt haben mit MC Hammer. Can't touch this. Zeigt mir, wer die Moves noch kann. Can't touch this. 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In HR3. 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

0: Freundeskreises. Zack, wieder Partylaune, oder? Lust, die heute Abend noch ein bisschen auszuleben und noch ein bisschen auszubauen? Sehr gut, dann sind wir bei euch und ihr hoffentlich auch gleich. 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
1: 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H3 Disco Party heute Abend. 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

0: Katie Swims in HR3. 19 Uhr.
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2: Hallo, ich bin Felix Wendt. Sondersitzung der EU-Innenminister angekündigt. Sie treffen sich am Dienstag, um darüber zu sprechen, was in der spanischen Enklave Ceuta in Nordafrika passiert ist und welche Konsequenzen gezogen werden. Zehntausende Migranten waren in den letzten Tagen dort angekommen. Die meisten sind wieder zurück in Marokko. 67 Menschen waren auf dem Weg ertrunken. Immer mehr Waldbrände in Griechenland. Sturmböen haben jetzt ein weiteres Feuer westlich von Athen angefacht. Hunderte Feuerwehrleute sind rund um den Urlaubsort Porto Germeno am Meer im Einsatz. Etwa 300 Menschen wurden in Booten in Sicherheit gebracht. Das Bistum Fulda stellt sich gegen die Aussagen eines Pfarrers im Ruhestand. In einem Leserbrief an eine Zeitung hatte er den Anschlag auf den Berliner CSD als göttlichen Aufruf zur Umkehr bezeichnet. HR-Reporter Thomas Corella.
3: Zwar verurteilt er den Terroristen, die Gewalttat selbst nennt er aber ein Signal des Himmels. Das Bistum Fulda reagiert darauf mit Entrüstung, distanziert sich von diesem Pfarrer und seinen Äußerungen in aller Form. Einen Terrorakt als Ausdruck göttlichen Handelns zu deuten, das weist das Bistum entschieden zurück. Es sei nicht hinzunehmen, dass sich Menschen in Deutschland bedroht fühlen, nur wegen ihrer sexuellen Identität.
2: Gut gemeint, aber schlecht gemacht. So bewertet die deutsche Umwelthilfe das neue Recht auf Reparatur. Laut Spiegel fehlen der Organisation wirksame Kontrollen und Strafen für die Hersteller. Sie müssen unter anderem Ersatzteile für Elektrogeräte anbieten. Der Saisonstart in den Fußball-Profiligen rückt näher. Es ist die Zeit der Testspiele. Am Böllenfalltor gab es heute eine Nullnummer bei der Saisoneröffnung von Darmstadt 98. 0:0 gegen Portsmouth aus England. Viertligist Hessen-Kassel hat gegen Schalke mit 0:5 verloren und Eintracht Frankfurt aus der Bundesliga hat mit 1:0 in Mannheim gewonnen. 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
0: Ja, da ziehen wir ein paar Wolken durch heute Abend, aber die meiste Zeit haben wir Sonne in den nächsten Stunden bis rein in die Nacht. Hallo zusammen, willkommen im HR3-Freundeskreis, ich bin Gunnar Töpfe. Regen ist im Großen und Ganzen durch, auch die Nacht trocken, morgen dann ein richtig sonniger Tag wieder mit bis zu 33 Grad und die Tage drauf. Letzte Ferienwoche wird es nochmal richtig Vollgas-Sommer, wird es nochmal deutlich wärmer. Damit ihr gut ankommt, das Neueste aus dem HR3-Verkehrszentrum. Wir haben eine Warnmeldung für die A3 Frankfurt-Köln zwischen Limburg-Nord und Dietz. Hier stehen diverse Fahrzeuge auf der linken Spur. A5 Frankfurt-Kassel zwischen Alsfeld-Ost und dem Hattenbacher Dreieck. Eine Panne auf der rechten Spur. Die A5 Kassel-Frankfurt zwischen Friedberg und Nordwestkreuz. 2 Kilometer Stau, hier wird gebaut. A7 Würzburg-Fulda zwischen Bad Kissingen-Obertulba und Bad Brückenau-Volkers. 3 Kilometer Stau. Dann haben wir den Hochtaunuskreis zwischen Niederlauken und Katharinenhof ist gesperrt. Der Wald brennt, Feuerwehr ist im Einsatz. Und Stadtverkehr Wiesbaden, Schiersteiner Straße zwischen Kaiser Friedrichring und Adelheidstraße. Auch hier ein Feuerwehreinsatz, auch hier in beiden Richtungen im Moment gesperrt.
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0: lieve Rodrigo in HR3. Ihr kennt uns im HR3-Freundeskreis. Halten wir für echte Abwechslung immer die Augen offen und die Ohren vor allen Dingen. Für neue Hits, gerne auch aus Hessen. Und da gibt's jetzt was Neues von dem Kerl, der uns diesen Hit hier schon gemacht hat. Unendlichkeit. Millennium Kid. Ist jetzt so 2-3 Jahre her und zack, war Yasin aus Bad Nauheim gar nicht mehr so konzentriert auf sein Studium in Gießen, sondern da kamen auf einmal die Plattenfirmen.
1: Mega Aufregung, ne? Also man ist Student oder noch Schüler und auf einmal kommen da Labels. Ey, hier, guck mal, Unendlichkeit, mega Nummer, die gefällt uns sehr. Dann war halt erstmal so, okay, was ist jetzt los? So, was passiert so, ne?
0: Und seitdem macht er so richtig Karriere als Musiker. Yasin, aka Millennium Kid. Sehr, sehr lässiger Sound in seinem neuen Hit auch wieder. Wie du. Millennium Kid. Neu für euch in HR3.

Kid wie du. Moin HR3. Das macht eigentlich auch immer gute Laune, oder? R.E.M. jetzt. Und direkt dazu Offenbach. Mit Ella Henderson für echte Abwechslung.

Neues. HR3, kurzes Update für euch auf der A671 Wiesbaden-Mainz. Vorsicht zwischen Mainz-Kastell und Hochheim-Nord. Hier haben wir einen Hund und mehrere Menschen auf der Fahrbahn.

0: Habt einen schönen Abend. Willkommen im H3 Freundeskreis. Ich bin Gunnar Töpfer. Gleich geht's Betty Boo und Kamerad zum Reinfeiern, zum Warmfeiern. Wir schauen aber erstmal kurz aufs Wetter. Entspannter Abend. Viel Sonne nochmal auf den letzten Metern heute vom 1. August. Auch nachts kaum Wolken oder nur wenige Wolken. Wir kommen trocken durch die Nacht und morgen wird es wieder richtig heiß. 33 Grad, viel Sonne. Damit ihr gut ankommt, das Neueste aus dem HR3-Verkehrszentrum. Da haben wir die A7 von Fulda nach Kassel. Zwischen Melsungen und Cuxhagen liegt ein Plastikteil. A671 Wiesbaden-Mainz zwischen Mainz-Kastell und Hochheim-Nord. Hier haben wir einen Hund und mehrere Menschen auf der Fahrbahn. A7 Würzburg-Fulda zwischen Bad Kissingen, Obertulba und Bad Brückenau-Volkers, 3 Kilometer Stau. Und Hochtaunuskreis zwischen Niederlauken und Katharinenhof ist gesperrt, weil die Feuerwehr die Straße braucht zum Löschen. Wir haben ja einen Waldbrand.
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0: Free. Hi, der Freundeskreis.
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2: Kaufe die billigste Marmelade, billige Macarons und eine billige Lavendel-Handseife beim Discounter. Fülle dann die Konfitüre in ein schönes Glas, die Macarons in eine Pappschachtel und wickle die Seife in Papier ein. Stell alles in eine billige Plastikschale, die aussieht wie ein Korb, mit Plastikschnipseln drin, die aussehen wie Stroh. Umwickle nun den Plastikkorb mit durchsichtigem Plastik, umwickle das dann mit mehr Plastik und dann alles nochmal mit Plastik. Und binde dann ein buntes Band drum aus Plastik, das aussieht wie ein Wolf. Verschenke nun den Korb und sage:
3: Alles Gute, das habe ich in einem ganz süßen kleinen Café in Frankreich gekauft. Das ist von so einem Biohof in der Provence.
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0: Robin Schulz in HR3. Gleich die Boys of Summer. Fenster runter, Radio laut. Don Henley. Jetzt. Direkt zusammen mit Sophie and the Giants. 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
1: Um 20 Uhr mit Thomas Kröger. Die Ankunft zehntausender Migranten in der spanischen Exklave Ceuta hat in der EU eine heftige Debatte ausgelöst. Die EU-Innenminister kommen deshalb am Dienstag zu einer Sondersitzung zusammen, und zwar per Videoschalte. ARD-Korrespondentin Anna Mund.
2: Mehrere europäische Staats- und Regierungschefs hatten Spaniens Umgang mit der Krise scharf kritisiert. Spanien habe mit seinen jüngsten migrationspolitischen Entscheidungen unerwünschte Signale ausgesendet, kritisierten sie in einem offenen Brief, den auch der deutsche Bundeskanzler Friedrich Merz unterzeichnete. Spaniens Regierungschef Sanchez hatte zuvor seinerseits einige europäische Regierungen scharf kritisiert.
1: Eine Woche nach dem Anschlag auf den Christopher Street Day in Berlin hat es heute in ganz Deutschland wieder CSD-Paraden und Demos gegeben. Die größte Veranstaltung findet in Hamburg statt. Polizei und Organisatoren sagen, dass 300.000 Menschen rund um die Parade dabei waren. Jetzt wird in der Innenstadt noch weiter gefeiert. Bisher ist laut Polizei alles friedlich verlaufen. Die Waldbrände bei Bordeaux in Frankreich sind unter Kontrolle. Innenminister Nunes teilte mit, dass sich die Feuer nicht weiter ausbreiten. In Griechenland dagegen ist die Lage in mehreren Regionen angespannt, vor allem westlich der Hauptstadt Athen. Dort kämpfen fast 500 Feuerwehrleute gegen die Flammen. 4 Tage lang haben rund 85.000 Heavy-Metal-Fans gefeiert beim Wacken Open Air in Schleswig-Holstein. Heute Abend geht das Festival zu Ende mit einer positiven Bilanz. ARD-Reporter Jonas Salto.
3: Mehr als 200 Bands sind aufgetreten, darunter einer der Headliner Judas Priest. Auch das Wetter machte den Metalheads keinen Strich durch die Rechnung. Die für Wacken bekannte Schlammschlacht blieb aus. Die Polizei zählte mehr Einsätze als noch vergangenes Jahr. Polizeichef Frank Mathiesen führt das auf mehr Einsätze außerhalb des Geländes zurück und auf mehr verbotene Drohnenflüge von Hobbypiloten.
1: 4 Wochen vor dem Start der Bundesliga-Saison hat die Frankfurter Eintracht ihr Testspiel beim Drittligisten Waldhof Mannheim mit 1:0 gewonnen. Vorher hatte Zweitligist Darmstadt 98 gegen den britischen Zweitligisten Portsmouth unentschieden 0:0 gespielt. Und der Regionalligist Hessen-Kassel hat sein Testspiel gegen den Bundesliga-Aufsteiger Schalke 04 mit 0:5 verloren. Das waren die Nachrichten.
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5: Hallo, schönen Samstagabend euch. Hier ist der HR3-Freundeskreis. Ich bin Gunter Töpfer. Es ist richtig sonnig. Tolles Wetter, auch wenn ihr gerade noch unterwegs seid. Zur HR3-Disco-Party-Sommertour heute in Diezhölztal. Es bleibt bis in die Nacht rein trocken. Wir haben kaum Wolken bei uns zu Hause in Hessen. Und morgen der nächste Sommertag, dann wieder mit über 33 Grad. Damit ihr gut ankommt, das Neueste aus dem HR3-Verkehrszentrum. A5 Kassel-Frankfurt zwischen Eisfeld-Ost und Eisfeld-West. Hier läuft jemand auf der Autobahn. A7 Würzburg-Fulda zwischen Bad Kissingen, Obertulba und Bad Brückenau-Volkers. 3 Kilometer Stau. Und Hochtaunuskreis zwischen Niederlauken und Katharinenhof ist gesperrt in beiden Richtungen wegen eines Waldbrands.
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0: Leckerli, Serge Mendes. Im H3-Freundeskreis.
1: Wir haben noch was Neues für eure Ohren, für unsere Ohren, das ihr im Moment tatsächlich nur hier im Radio hört und sonst noch nirgendwo sonst. Neuer Hit von Ray Garvey zusammen mit einem Kerl, mit dem hat er schon einiges unterwegs gehabt, aber bisher war er immer sehr im Hintergrund. Hier zum Beispiel. Oder hier. Wer ist der Kerl? Imran. Wer ist der Kerl? Imran. Künstler, der zum Beispiel auch schon bei Leonie auf der Platte mit gewesen ist, aber vor

Ray Gavi und Imran. Rivers neu in HR3. Schön Kopfnicken. Crazy Town. Butterfly. Jetzt. Und direkt dazu Turn Off the Lights. Keto. Echte Abwechslung in HR3.

SR3, kurzes Update für alle von euch auf der A5 Frankfurt Richtung Darmstadt zwischen der Raststätte Gräfenhausen und Weiterstadt. Fahrt hier bitte vorsichtig, hat ein Auto eine Panne und Leute laufen auf der rechten Spur in der Baustelle. Dietmar.

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5: 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Hallo Sommer, da bist du ja wieder. Willkommen HR3 Freundeskreis. Ich bin Gunnar Töpfer. Ja, tagsüber waren die Wolken mal dicker. Jetzt haben die meisten von uns am Abend nur noch so ein paar leichte Wolken. Auch die Nacht werden wir weitestgehend trocken und weitestgehend mit wenigen Wolken nur durchbekommen. Morgen dann ein sonniger Tag und auch wieder ein sehr warmer, bis 33 Grad. Damit ihr gut ankommt, das Neueste aus dem HR3 Verkehrszentrum. A5 Frankfurt-Darmstadt. Zwischen der Raststätte Gräfenhausen und Weiterstadt ein Auto mit Panne auf der rechten Spur in der Baustelle. Die B417 Wiesbaden-Dietz zwischen Wiesbaden und Wehen. Läuft jemand auf der Fahrbahn? Dann haben wir die A7 Würzburg-Fulda zwischen Bad Brückenau-Wildflecken und Bad Brückenau-Volkers. 3 Kilometer Stau. Und Hochtaunuskreis. Feuerwehr löscht immer noch einen Waldbrand. Zwischen Niederlauken und Katharinenhof. Die Kreisstraße ist im Moment gesperrt.
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Sorry, Tina, wir müssen kurz stören. Hier ist HR3 mit der wichtigen Meldung für alle auf den A49 Kassel-Gießen. Zwischen Felsberg und Gudensberg wirft jemand Steine auf die Autobahn. Gefahr auf der A49 Kassel-Gießen zwischen Felsberg und Gudensberg.

0: Michael Schulte, drei Freundeskreis. Was sind so euer Sommerhit 2026?
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0: Verstehe. Sommerhit mit ganz viel Vorfreude. 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
1: 21 Uhr mit Thomas Kröger. Nach der Ankunft zehntausender Migranten in der spanischen Exklave Ceuta wird es eine Dringlichkeitssitzung der EU-Innenminister geben. Am Dienstag wollen sie in einer Videokonferenz über das Thema beraten. Heute hatten 22 Mitgliedstaaten in einem gemeinsamen Brief Spanien kritisiert und gefordert, massenhafte Grenzübertritte zu verhindern. Spanien wiederum warf einigen EU-Staaten vor, egoistisch reagiert zu haben. In Ceuta hat sich die Lage inzwischen beruhigt. Nach Angaben der Behörden sind die meisten Migranten wieder zurück in Marokko. In Hamburg haben rund 300.000 Menschen die Parade zum Christopher Street Day gefeiert. Das haben Polizei und Veranstalter mitgeteilt. Beide sagten, es sei alles friedlich verlaufen. Aus Hamburg, Frauke Reinig.
2: Zwischen wummernden Bässen und bunten Kostümen kam auch die Botschaft des CSD in Hamburg nicht zu kurz. Taten statt Worte, Merz, wurde hier etwa auf Plakaten gefordert. Solidarität sei gut, aber jetzt müsse auch wieder was getan werden, so der Tenor. Drag Queen Olivia Jones sagt, es gehe ihr gut, wenn sie sehe, wie viele Unterstützer die Community hätte. Und sie meint die Zehntausenden, die am Straßenrand Solidarität gezeigt oder von Balkonen gewunken haben.
1: Es gibt weiter Diskussionen über das Rentenpaket der Bundesregierung. Nach Unionsfraktionschef Frei stellt sich nun auch CDU-Generalsekretärin Hoppermann gegen Forderungen aus ihrer eigenen Partei, an der sogenannten Rente mit 63 festzuhalten. ARD-Korrespondent Georg Schwarte.
3: Hoppermann sagte, die geplante Rentenreform sei als ausgewogenes Gesamtpaket angelegt. Wer einzelne Punkte herauslöse, gefährde die Tragfähigkeit des Kompromisses. Zuvor hatten die drei CDU-Ministerpräsidenten aus Sachsen, Sachsen-Anhalt und Thüringen angekündigt, die Rentenreform im Bundesrat zu stoppen, sollte die sogenannte Rente mit 63 nicht fortgesetzt werden.
1: Zwei Tage nach einem schweren Lawinenunglück in Pakistan ist jetzt klar, der bekannte Extremsportler Nirmal Prajar und 10 weitere Bergsteiger sind tot. Das hat Prajars Agentur mitgeteilt. Die Gruppe war an dem 8000er-Gipfel Broad Peak unterwegs, als eine Lawine abging. Prajar galt als einer der bekanntesten Bergsteiger der Welt. Unter anderem gab es über ihn auch eine Netflix-Doku. Bei Usingen im Hochtaunuskreis hat am Nachmittag ein Waldstück gebrannt auf einer Fläche so groß wie etwa 3 Fußballfelder. Rund 150 Feuerwehrleute waren im Einsatz. Sie mussten sehr vorsichtig sein, weil in dem Gebiet im Zweiten Weltkrieg Munition gelagert wurde. Inzwischen ist das Feuer unter Kontrolle. Das waren die Nachrichten. Das Wetter. In der Nacht deutschlandweit meist trocken, nur in Südostbayern kann es anfangs noch heftige Schauer und Gewitter geben. Tiefstwerte zwischen 19 und 8 Grad. Morgen wieder fast überall sonnig und trocken. Zum Abend hin vor allem im Süden Deutschlands einzelne Schauer und Gewitter. Maximal bis 35 Grad. Die Zeit 21 Uhr.
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4: Vorsicht auf der A49 Kassel-Gießen. Zwischen Felsberg und Gudensberg werden Steine auf die Fahrbahn geworfen. Vorsicht auf der A3 Köln Richtung Frankfurt. Zwischen Wiesbadener Kreuz und Abfahrt Raunheim steht ein defektes Fahrzeug auf dem rechten Fahrstreifen. Vorsicht auf der A5 Frankfurt Richtung Darmstadt. Zwischen Raststätte Gräfenhausen und Weiterstadt steht ein defektes Fahrzeug auf dem rechten Fahrstreifen im Baustellenbereich. A7 Kassel Richtung Hannover. Die Auffahrt Kassel-Ost ist wegen einer Baustelle bis 3. August gesperrt. Eine örtliche Umleitung ist eingerichtet.
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Hallo Deutschland, wie schön, dass ihr da seid. Hier ist Pop, eure Abendshow am Samstag. Das ist die gemeinsame ARD-Abendshow von Bremen 4 und HR3 und MDR Jump und NDR 2 und RBB 88.8 und SR1 und WDR 2. Produziert mit Liebe, Herzblut, Hingabe und jetzt einem spontanen Schnellstquiz von SWR 3. Mit lieben Grüßen aus dem Rand, vom Rande des Schwarzwalds in die Welt hinaus. Spontanes Schnellskiss. Wir wollen ein spontanes Schnellskiss machen. Ich habe gerade schon den allwissenden Abendshow-Kalender konsultiert. Und er sagt, guck mal, heute Geburtstag, das ist jetzt lustig, weil wir heute auch schon das ein oder andere Mal über Wale gesprochen haben und schlimme Witze darüber gemacht haben oder sowas. Wal, mit und ohne H, das sind verschiedene, das ist gleich ausgesprochen im Deutschen, aber es sind völlig verschiedene Sachen, Wal und Wal. Weil Geburtstag heute, so kam er drauf, hat Herman Melville. Der würde heute 207, ist aber auch schon tot. Herman Melville, 1. August 1819 geboren. Legendärer amerikanischer Schriftsteller, der mit dem monumentalen Roman Moby Dick Weltruhm erlangte. Moby Dick. Ne? Moby Dick ist oder war ein Wal. Ich habe noch nie im Leben Moby Dick gelesen. Vielleicht sollte ich es mal machen. Vielleicht ist es eine Wissenslücke. Es tut mir auch ein bisschen weh, das hier zu geben. Nee, wir machen natürlich das spontane Schnellstquiz. Das spontane mit oder ohne H Schnellstquiz. Ne? Wie gesagt, es gibt Wal, W-A-L und Wal, W-A-H-L. Das eine ist ein sehr großes Tier meistens. Es gibt auch kleinere Wale. Und das andere, da müssen mehrere Leute ihre Stimme abgeben. Okay, ich weiß noch nicht, wie es wird, aber wir machen es einfach. Ihr ruft bitte sofort an. Sofort anrufen, wie immer. Bitte sofort anrufen. Da klingen schon alle Leitungen, auf euch ist Verlass. 07221 2011. Jetzt anrufen. 07221 2011. Gleich Quiz.

0: Harry Styles, American Girls.
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2: Heute hat Herman Melville Geburtstag. Der würde 207, wenn er nicht schon lange tot wäre, 1891 gestorben, 1819 geboren, der würde heute 207. Amerikanischer Schriftsteller, der hat Moby Dick geschrieben. Das ist ein wichtiger Roman in der Welt. Ich muss gleich die KI fragen. Vielleicht kann die mir in 6 Sätzen sagen, worum es geht. Also ich weiß, es geht um einen Wal, diesen Wal, Moby Dick. Und es geht darum, den Wal zu fangen. Ist egal. Wir spielen das Spontane. Es gibt ja 2 Sorten Wal in der deutschen Sprache. Wahrscheinlich noch mehr Wal. Nee, ich glaube, es gibt nur 2. Eine Wal. Wal mit und Wal ohne Haar. Und wir machen das Spontane mit oder ohne Haar Schnellstquiz mit Markus aus Thüringen. Mensch, Markus, hallo. Grüße nach Rastenberg. Markus.
3: Hallo, Markus.
2: Mensch, da bist du ja. Hast du schon mal einen Wal gesehen? Jetzt ohne
3: ja,
2: Haar?
3: Im Fernsehen?
2: Selbstverständlich im Fernsehen, ja. Wenn die da oben aus ihrem Wasser, aus ihrem Luftloch, ne? Kann sich drunter stellen, Dusche gespart. So. Wenn die da oben das rauspusten, das Wasser. Das sind ja Säugetiere. Das sind ja gar keine Fische, das sind ja Säugetiere. Oder? Ich weiß es nicht, ehrlich gesagt. Ich muss überlegen, doch, ich glaube, der Gag ist, Wal ist ja kein Fisch. Also es gibt, ich sag dir jetzt einfach irgendwelche Wörter und du sagst einfach mit H, wenn es eine Wahl ist, also wenn man irgendwas wählen kann. Und du sagst ohne H, wenn es ein Wahl ist. Wir fangen einfach mal an. Ich weiß nicht, wie es funktioniert.
3: Ich sag mal
2: Buckel.
3: Ohne H.
2: Korrekt, das ist ein Wahl. Buckelwahl. Ich glaube, das ist ziemlich groß. Klassensprecher.
3: Mit H?
2: Ja, ist richtig, der wird gewählt. Du hast das schon verstanden. Bundespräsident.
3: Mit Haar?
2: Richtig. Blau.
3: Ohne Haar?
2: Sehr genau. Bürgermeister.
3: Mit Haar?
2: Pott.
3: Ohne Haar?
2: Der Pottwahl, ganz genau. Elternsprecher. Mir fällt nichts mehr.
3: Mit Haar.
2: Das ist genau. Beluga.
3: Okay.
2: Ja.
3: Ohne Haar?
2: Ist richtig, ist ein Wal. Ocelot. Kannst auch sagen, weiter.
3: Weiter.
2: Ja, genau. Ende. Du hast 2000 Punkte. Der Ocelot ist weder ein Wal noch wird er gewählt. Ist einfach nur eine Wildkatze aus Mittel- oder Südamerika, die in jedem Quiz auftauchen muss hier in der Abendshow bei mir. Ey, Markus, du bist der Beste. Bleib dran. Grüße nach Rastenberg.
3: Geh zurück.
2: Und wir schenken dir was.
3: Hier. Cool. Dankeschön.
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3: Es ist 9:30.
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4: Heute Nacht ist es oft nur locker oder gering bewölkt. Es kühlt auf 18 bis 9 Grad ab und bleibt trocken. Morgen gibt es einen trockenen Sommertag mit viel Sonnenschein. Bis zum späteren Nachmittag werden Höchstwerte von 26 Grad in höher gelegenen Ortschaften Nordhessens bis 33 Grad im Ried erreicht.
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5: Vorsicht auf der A3 Köln Richtung Frankfurt. Zwischen Kelsterbach und Frankfurter Kreuz befindet sich ein Greifvogel auf der Fahrbahn. Vorsicht auf der A4 Kirchheimer Dreieck Richtung Erfurt. Zwischen Wildeck-Hönebach und Wildeck-Obersuhl fährt ein Fahrradfahrer. Vorsicht auf der A60 Mainz Richtung Rüsselsheim. Zwischen Mainz-Spitz-Dreieck und Bischofsheim steht ein defektes Fahrzeug auf dem linken Fahrstreifen. Vorsicht auf der B27 Bad Hersfeld Richtung Fulda. Zwischen Fulda-Bronzell und Löschenroth liegt ein Paket auf der Fahrbahn. A5 Kassel Richtung Frankfurt an der Anschlussstelle Obermörlen sind die Auf- und Abfahrt wegen einer Baustelle bis 11. August gesperrt. Umleitungen sind eingerichtet.
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3: Achtung, es trillert. 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
1: Drei.
0: Okay, alles klar. Gut. Was auch falsch geklappt. Hier ist Pop, eure Abendshow. Wir halten euch hier über alles auf dem Laufenden, was in der Popwelt so los ist. Und auch natürlich über die nicht so schönen Dinge reden wir hier. Diese Woche, habt ihr vielleicht mitbekommen, diese Woche ist Vincent Belanger gestorben. Französischer DJ, Elektropop-Musiker. Ne? Wir kennen ihn eher so als DJ Kavinsky. Ach, der. Und der ist tot? Ja, der ist leider tot. Gestern wäre er 51 geworden. Viel zu früh gestorben. 2024 haben wir ihn gesehen, wenn ihr die Abschlussfeier der Olympischen Spiele gesehen habt, dann habt ihr ihn gesehen, da hat er aufgelegt. 2024 nach den Olympischen Spielen, die Abschlussfeier hat er so getan, als würde er Knöpfe drehen. Das machen alle DJs, die da auftreten bei den Olympischen Spielen, bei den Abschlussfeiern. Die tun so. Das, manchmal ist das Pult gar nicht angesteckt, aber bei ihm war es angesteckt. Das bekannteste Ding von DJ Kavinsky ist der Titelsong aus dem echt guten Film, bisschen bedrückend ist der, so ein bisschen düster. Drive, wenn du den mal in die Finger kriegst, vor die Glotze kriegst, vor die Augen kriegst, auf der Glotze. Ryan Gosling, guckt euch den mal an. Es kann aber auch sein, dass ihr danach andere Menschen seid. Night Call heißt der Titelsong aus Drive mit Ryan Gosling. Spiele ich uns einfach jetzt, weil ich Lust habe. Kavinsky, Night Call in der Abendshow.

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1: Pitbull, geh mal gerade zur Seite, bitte, danke schön. Hier kommt noch was aus dem Verkehrszentrum für euch. Vorsicht auf der A6 Nürnberg Richtung Heilbronn. Zwischen Feuchtwangen Nord und Kreuz Feuchtwangen Crailsheim. Ungesicherte Unfallstelle. Und es liegen Fahrzeugteile auf der rechten Spur. Und gerade noch Vorsicht auf der A6 Kaiserslautern Richtung Saarbrücken zwischen Homburg und Kreuz Neunkirchen. Da steht auch ein defektes Fahrzeug. Kommt gut und sicher und bitte bald.

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1: Um 22 Uhr mit Thomas Krüger. Nach der Ankunft zehntausender Migranten in der spanischen Exklave Ceuta wird es am Dienstag eine Dringlichkeitssitzung der EU-Innenminister geben. 22 EU-Staaten hatten die Sitzung in einem gemeinsamen Brief gefordert und Spanien offen kritisiert. ARD-Korrespondent Thomas Speckhofen.
2: Sie werfen der spanischen Regierung indirekt vor, selbst verantwortlich zu sein für den Ansturm in den vergangenen Tagen auf die Exklave Ceuta. Ausdrücklich verweisen sie dabei auf ein Urteil des obersten Gerichtshofes in Madrid zum Umgang mit Migranten, die nicht über die Landgrenze nach Ceuta kommen. Auch der spanische Ministerpräsident Pedro Sánchez hat Redebedarf. Er ist enttäuscht über die Reaktion der europäischen Partner auf die Krise und beklagt Vorurteile, Unwissenheit oder politische Interessen.
1: Beim Christopher Street Day in Hamburg sind rund 300.000 Menschen für Vielfalt und gegen Queerfeindlichkeit auf die Straße gegangen. Die Veranstalter sprechen von einem neuen Teilnehmerrekord. Am Nachmittag gab es eine Schweigeminute für die Opfer des Anschlags in Berlin vor einer Woche. Rund um den CSD waren doppelt so viele Polizisten im Einsatz wie letztes Jahr. Es ist alles friedlich geblieben. Was tun gegen die hohen Spritpreise? Der hessische Verkehrsminister Mansouri hat strengere Regeln für Mineralölkonzerne gefordert. Im HR-Sommerinterview sagte der SPD-Politiker, einige Unternehmen würden sich auf Kosten der Allgemeinheit bereichern. Übergewinne müsse die Bundesregierung abschöpfen. Dagegen hat der Vizechef der Unionsfraktion im Bundestag Müller der Bild-Zeitung gesagt, aktuell sei nichts weiter geplant. In Griechenland bleibt die Lage in den Waldbrandgebieten angespannt. Mehrere hundert Feuerwehrleute haben heute versucht, den Urlaubsort Porto Hermeno westlich von Athen vor den Flammen zu schützen. Dort sollen allerdings schon bis zu 100 Häuser abgebrannt sein. Der Waldbrand auf der Insel Kreta ist inzwischen unter Kontrolle. Auch in Spanien, in Frankreich und in der Türkei hat sich die Lage etwas entspannt. Erste deutsche Medaille bei der Schwimm-EM in Paris. Im Synchronwettbewerb vom 10-Meter-Turm haben die Wasserspringerinnen Pauline Pfeiff und Elena Wassen Silber geholt. ARD-Sportreporter Lars Becker.
3: Pfeiff, die Vize-Weltmeisterin im Einzel, und Partnerin Wassen brachten ihr Programm konzentriert, konstant und sicher ins Wasser, setzten sich nach dem dritten von fünf Sprüngen sogar an die Spitze, mussten dann aber noch das starke britische Duo vorbeiziehen lassen. Bronze ging an die Ukraine. Diese Silbermedaille tut dem gesamten DSV-Team extrem gut.
1: Das waren die Nachrichten. Das Wetter. In der Nacht deutschlandweit meist trocken, nur in Südostbayern kann es anfangs noch heftige Schauer und Gewitter geben, Tiefstwerte zwischen 19 und 8 Grad. Morgen wieder fast überall sonnig und trocken, zum Abend im Süden Schauer und Gewitter bis 35 Grad. Die Zeit 22 Uhr.
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4: A5. Frankfurt Richtung Kassel. An der Anschlussstelle Obermölln sind die Auf- und Abfahrt wegen einer Baustelle bis 11. August gesperrt. Umleitungen sind eingerichtet. A7. Kassel Richtung Hannover. Die Auffahrt Kassel-Ost ist wegen einer Baustelle bis 3. August gesperrt. Eine örtliche Umleitung ist eingerichtet.
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5: Mit Markus Barsch, schön, dass ihr da seid. Shakira ist auch da. Und Burna Boy. Yay.
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Hallo Deutschland, hier ist Pop, eure Abendshow. Es ist 22.13 Uhr und 19 Sekunden. Na endlich. 22.13 Uhr und 19 Sekunden ist in dieser Ausgabe der Abendshow die einzige mögliche Zeit für etwas Philosophie am Abend. Alles, was eventuell den ganzen Tag so ein bisschen doof war, was uns gezwickt hat oder geärgert hat, das schieben wir jetzt beiseite, machen uns für eine Minute völlig andere Gedanken, wechseln die Perspektive, gucken anders auf die Dinge und die kleinen Problemchen des Tages, die sind gleich fort für immer. Ist alles schon vorgekommen. Ich mach da keinen Quatsch. Nee. Wir haben schon philosophiert über Sachen wie zum Beispiel, wir haben völlig body-positiv philosophiert über, wenn Lehrer im Job immer dicker werden. Hey, kriegen die dann auch einen Schulranzen? Wenn man eine Sonnenuhr in den Schatten stellt, bleibt dann die Zeit stehen. Boah, geil. Zeit anhalten. Mit Sekundenkleber, einfach die Sekundenkleber, Sekundenzeiger mal festkleben und dann bleibt die Zeit stehen zum Beispiel. Das war auch schön neulich von Heiko aus Freiburg, glaube ich, kam das mal. Hat wirklich, Leute, hat jemals einer gehört, dass ein Martinshorn Tatütata macht? Nein, das ist erfunden, oder? Es macht überhaupt nicht Tatütata. Es macht dann, aber nein, es macht nicht. Okay. Erklärt das mal den Kindern, die brauchen das Tatütata. 877 Trilliarden von diesen kleinen Hirnaushängern stehen in der Barschschen Philosophiegalerie. Die ist auf popabends.de und heute verkabeln wir unsere Synapsen absolut berechtigt neu über die Frage von Noah aus Berlin. Hallo, kann eigentlich jeder in Brüssel Geld von der leihen? Braucht ein bisschen, aber gut.

0: Die 90er haben angerufen, sie wollen die Backstreet Boys zurück.
1: Hallo Deutschland, hier ist Pop, eure Abendshow, die gemeinsame Abendshow in der ARD von Bremen 4 und HR3, MDR Jump, NDR 2, RBB 88.8, SR1 und WDR 2 produziert mit dem kleinen Ausflug in die Philosophie-Ecke eben von SWR 3. Wir haben philosophiert über die hervorragende Frage von Noah aus Berlin, ist mehr so ein Wortgag, ne? Kann eigentlich jeder in Brüssel Geld von der leihen? Hm? Ihr müsstet das geschrieben sehen, ne? L-E-Y-E-N natürlich und nicht L-E-I-H-E-N. Ist egal. Da kommt immer ganz viel Zeug, wenn wir das machen. Ach, wir haben auch eben kurz erwähnt, eine Philosophie, die es schon vor langer Zeit mal gab, von Heiko aus Freiburg. Hat jemals einer gehört, dass ein Martinshorn Tatütata macht? Da schreibt Ulrike Neugebauer, danke für die Nachricht, Ulrike, wir haben sehr gelacht. Leute, ich bin schon sehr lange Erzieherin. Kein Kind macht mehr Tatütata. Die machen selbstverständlich alle wie, wie, wie, wie, wie, wie, ja, weil die alle von der Glotze hängen und amerikanische oder was Krankenwägen angucken. Die machen diesen Sound, oder wie? Dieter aus Euskirchen, hallo ins Studio, hallo Markus. Ich philosophiere gerade über die Frage, ist Lauchsuppe ohne L auch Suppe? Und Christian mit einem Kniepi-Augenzwinker, Zwinky-Zwonky-Smiley. Markus, es heißt natürlich nicht Martinshorn, sondern Martinhorn. So viel Zeit muss sein. Ich musste das nachgucken. Also ich meine, woher kommt überhaupt der Name? Welcher Martin hat denn dieses Tatütata-Ding erfunden? Wikipedia. Ja, also Wikipedia schreibt natürlich Martinhorn mit Bindestrich oder Martinshorn, umgangssprachlich, sind in Deutschland verbreitete Bezeichnungen, vor allem in Deutschland, für das sogenannte Folgetonhorn, ne? Der Name leitet sich ab von im Jahr 1880 in Marktneukirchen im vogtländischen Musikwinkel gegründeten, ich möchte auch im vogtländischen Musikwinkel wohnen, im vogtländischen Musikwinkel gegründeten Unternehmen für Jagdhörner und Kavallerietrompeten, das steht hier wirklich, namens Deutsche Signalinstrumentenfabrik Max B. Martin. Max Martin, der Typ, der angefangen hat, Britney Spears zu produzieren und so. Nein, Max B. Martin. Welches nach der Enteignung in der DDR im Jahr 1950 in Philippsburg neu begann. Martin Horn ist als Wortmarke geschützt. Okay, also die ganz eingeweihten Superfüchse, die sagen offensichtlich Martin Horn, so wie Christian. Aber ich glaube, 277% aller anderen Menschen sagen trotzdem Martins Horn. Oder? Ich glaube, man outet sich auch als so Nischenkasper, wenn man Martin mal sagt, auch wenn man recht hat. Danke für die Nachricht, Christian.

0: auch mal wieder gut, oder? Kings of Leon. Use somebody in eurer Abendshow. Es ist 10:30.
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2: Heute Nacht ist es oft nur locker oder gering bewölkt. Hier und da können die Wolken mal dichter sein. Es kühlt auf 18 bis 9 Grad ab und bleibt trocken. Morgen gibt es einen trockenen Sommertag mit viel Sonnenschein und hier und da ein paar lockeren Wolken. Die Temperaturen steigen wieder an. Bis zum späteren Nachmittag werden Höchstwerte von 26 Grad in höher gelegenen Ortschaften Nordhessens bis 33 Grad im Ried erreicht. Auf den Bergen werden es 23 bis 28 Grad. Der Wind kommt aus östlicher Richtung und weht schwach bis mäßig.
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3: Vorsicht auf der A4 Kirchheimer Dreieck Richtung Erfurt. Zwischen Gerstungen und Wommen fährt ein Fahrradfahrer auf dem Standstreifen. A4 Erfurt Richtung Kirchheimer Dreieck. Zwischen Eisenach Ost und Eisenach West ist nach einem Unfall nur eine Spur frei. Dadurch staut es sich. A5 Frankfurt Richtung Kassel. An der Anschlussstelle Obermörlen sind die Auf- und Abfahrt wegen einer Baustelle bis 11. August gesperrt. Umleitungen sind eingerichtet.
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0: Und hier ist Pop, eure Abendshow, mit Markus Barsch und Ray Garvey. Hi.

0: Tampa City Self-Aware in eurer Abendshow. Hallo, hier ist Pop. Es ist 22.42 Uhr. Schön, dass ihr da seid. Wir wollen noch ein spontanes Schnellquiz machen gerade, weil wir heute schon gesprochen haben über Herman Melville, der nämlich heute Geburtstag hat. Alles Liebe, Herman Melville. Herman Melville wird heute 207, ist aber statt tot. Am 1. August 1819 geboren. Amerikanischer Schriftsteller, der mit dem monumentalen Roman Moby Dick Weltruhm erlangte. Wir haben auch schon mehrere Wahlquizze hier veranstaltet, weil Moby Dick war ein Wal. Wir machen noch das spontane Schnellquiz, vielleicht was für Musikkennerinnen und Musikkenner. Die erste Person, Hund, Katze, Maus, die mich jetzt hier im Studio auf der 07221 2011 erreicht. 07221 2011. 07221 2011. Die Quizfrage ist, also wir reden von Herman Melville. Welcher sehr bekannte amerikanische Künstler, Popstar, hat als Ur-Urgroßonkel tatsächlich diesen Herman Melville. Also es ist ein Verwandter, wenn auch einige Generationen später. Und man könnte, wenn man diesen Roman Moby Dick so vor Augen hat, könnte man drauf kommen, wie dieser amerikanische, ich glaube er ist New Yorker, Künstler wohl heißt, welchen Künstlernamen sich dieser amerikanische Künstler zugelegt hat, der dessen Ur-Ur-Urgroß, warte mal, ich muss gucken, wie viel Uhr es sind. Ur, achso, jetzt ist es 22.44 Uhr. Nee, war Spaß. Ur-Ur, es sind nur zwei Uhrs. Ur-Ur-Großonkel. Der Ur-Ur-Großonkel dieses New Yorker Künstlers ist tatsächlich, und das ist wahr, Herman Melville gewesen. Und der Typ heißt eigentlich Richard Melville Hall, aber er hat sich einen Künstlernamen zugelegt. Okay, es blinken alle Leitungen, ihr seid einfach schlau. Eben dem Dab und du bist ja wohl mal ab. Oh, da ist das laut im Auto. Hallo, hier ist der Markus aus dem Radio. Wer bist du?
1: Hallo, ich bin Ralf.
0: Ralf, wo fährst du denn rum in Deutschland?
1: Servus, ich hole gerade meine Tochter ab.
0: Ja, aber wo ist das denn, in welchem Teil der Welt? So geil. Als die Handys auf die Welt kamen, hat man Leute angerufen. Ja, wo bist du denn gerade? Ja, an der Wursttheke. Du hast mich doch hier angerufen. Ja, okay. Wo fährst du rum?
1: Ich bin auf dem Weg nach Landstuhl, hol meine Tochter ab.
0: Alles klar, ist da mal eine Information. Hast du eine Idee, welcher New Yorker Künstler den Ur-Ur-Ur-Großonkel... Das ist Moby, genau.
1: Der ist ein trauriger. Moby.
0: Genau, bist du noch Fan von Moby?
1: Absolut. Ja, absolut. In den 90er Jahren war das sensationell.
0: Oder bis in die Nuller hineinlappend, alle, dass wer jetzt alle ins Radio guckt, wer sollte dieser Moby sein? Das war der hier. Ja. Also er singt da nicht selber, absolut. Das ist ein Sample. Aber das ist Gänsehaut. So ein Song, da krieg ich Beklemmungen leider. Das war der Riesenhit, Why Does My Heart Feel So Bad, aber das spielen wir natürlich nicht. Gut, das ist auch schlimm. In My Dreams I'm Dying All The Time ist die erste Zeile von Porcelain. Aber das ist einfach der fröhlichere Song. Ralf, bleib dran, wir schenken dir was. Hurra!
1: Dankeschön!
0: Auf Moby!

Es ist 10 vor 11, hier kommt noch was aus dem Verkehrszentrum. Vorsicht bitte in beiden Richtungen auf der A1 Dortmund-Münster. Zwischen Münster-Hiltrup und Kreuz Münster-Süd, da sind Personen auf der Fahrbahn. Und noch einmal Vorsicht auf der A31 Oberhausen Richtung Gronau. In der Ausfahrt Bottrop-Kirchhellen, da steht ein unbeleuchtetes Fahrzeug. Mhm.

0: Guck mal, das ist lustig. Eben haben wir über das Martinshorn, respektive wir dann feststellten, dass man auch Martinhorn sagen kann. Aber die Mehrzahl der Menschen sagt wahrscheinlich umgangssprachlich Martinshorn. Weil die Firma Martin, Max B. Martin, 1880 hat dieses Horn geprägt und erfunden. Da kommt Florian an die 07221011, Florian Freimark. Was auch witzig ist, der Oberbürgermeister von Freiburg heißt Martin Horn. Okay. Darf der immer schneller fahren?
1: Nein.
0: Hier kommt noch was aus dem Verkehrszentrum. Warte. Vorsicht bitte auf der A71 Sangerhausen Richtung Erfurt. Zwischen Atern und Heldrungen steht ein kaputter LKW.

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1: 23 Uhr mit Thomas Kröger. Nach der Ankunft zehntausender Migranten in der spanischen Exklave Ceuta hat SPD-Co-Chef Klingbeil Respekt und Solidarität mit Spanien gefordert. Er sagte, in solchen Situationen dürfe sich Europa nicht spalten lassen. Ministerpräsident Sanchez habe dafür gesorgt, dass der größte Teil der Menschen in kürzester Zeit wieder nach Marokko zurückgekehrt sei. Die EU-Innenminister werden am Dienstag auf einer Dringlichkeitssitzung über die Ereignisse und mögliche Konsequenzen beraten. 22 EU-Staaten hatten die Sitzung in einem gemeinsamen Brief gefordert und Spanien offen kritisiert. Beim CSD in Hamburg waren diesmal so viele Menschen wie noch nie. Veranstalter und Polizei sagen, rund 300.000 Besucherinnen und Besucher hätten heute gefeiert und demonstriert. Es sei alles friedlich geblieben. Aus Hamburg, Frauke Reinig.
2: Zwischen wummernden Bässen und bunten Kostümen kam auch die Botschaft des CSD in Hamburg nicht zu kurz. Taten statt Worte, Merz, wurde hier etwa auf Plakaten gefordert. Solidarität sei gut, aber jetzt müsse auch wieder was getan werden, so der Tenor. Drag Queen Olivia Jones sagt, es gehe ihr gut, wenn sie sehe, wie viele Unterstützer die Community hätte. Und sie meint die Zehntausenden, die am Straßenrand Solidarität gezeigt oder von Balkonen gewunken haben.
1: In der Demokratischen Republik Kongo breitet sich das Ebola-Virus weiter aus. Die Weltgesundheitsorganisation hat mitgeteilt, dass es immer mehr Infektionen gibt. Fast 1600 Menschen seien inzwischen gestorben. Gegen die Variante des Virus gibt es bis jetzt keinen Impfstoff. Wichtig ist es laut WHO jetzt, die erkrankten Menschen zu isolieren und die Infektionsketten zu unterbrechen. Das Bistum Fulda distanziert sich von Äußerungen eines Pfarrers im Ruhestand. Der Geistliche hatte einen Leserbrief zum tödlichen Anschlag auf den Christopher Street Day in Berlin geschrieben und in einer Tageszeitung veröffentlicht. Darin bezeichnete er die Tat als Signal des Himmels und als Aufruf zur Besinnung und Umkehr. HR-Reporter Thomas Corella.
3: Das Bistum weist auf Anfrage jede Deutung eines terroristischen Anschlags als Ausdruck göttlichen Handelns entschieden zurück. Diese Äußerungen eines Fuldaer Pfarrers gäben weder die Position des Bistums noch seiner Verantwortlichen wieder. Das Bistum will auf keinen Fall hinnehmen, dass sich Menschen in Deutschland wegen ihrer sexuellen Identität bedroht fühlen.
1: 4 Wochen vor dem Start der Bundesliga-Saison hat die Frankfurter Eintracht ihr Testspiel beim Drittligisten Waldhof Mannheim mit 1:0 gewonnen. Das waren die Nachrichten. Das Wetter. In der Nacht deutschlandweit meist trocken, nur in Südostbayern kann es anfangs noch heftige Schauer und Gewitter geben. Tiefstwerte zwischen 19 und 8 Grad. Morgen fast überall sonnig und trocken. Zum Abend hin einzelne Schauer und Gewitter im Süden. Bis 35 Grad. Die Zeit 23 Uhr.
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4: Vorsicht bitte auf der A3 Frankfurt Richtung Köln. In der Ausfahrt Raunheim liegt ein Reifen. A4 Erfurt Richtung Kirchheimer Dreieck. Zwischen Eisenach Ost und Eisenach West ist nach einem Unfall nur eine Spur frei. Dadurch staut es sich. A5 Frankfurt Richtung Kassel. An der Anschlussstelle Obermöllen sind die Auf- und Abfahrt wegen einer Baustelle bis 11. August gesperrt. Umleitungen sind eingerichtet. A5 Kassel Richtung Frankfurt. An der Anschlussstelle Obermöllen sind die Auf- und Abfahrt wegen einer Baustelle bis 11. August gesperrt. Umleitungen sind eingerichtet. A7 Kassel Richtung Hannover. Die Auffahrt Kassel Ost ist wegen einer Baustelle bis 3. August gesperrt. Eine örtliche Umleitung ist eingerichtet.
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0: Es ist 10:45. Hier ist Pop, eure Abendshow am Samstagabend. Wie bitte? Was? Noch nicht gelacht heute? Das gibt's doch nicht. Ihr habt doch uns. Hausarbeit. Ja, wir lieben es. Oftmals nicht. Hausarbeit, sagen viele, sei lästig. Nun, wie bringt man denn die Kinder dazu, mitzumachen? Comedy-Mann Johann König hat eine Idee.
1: Ein großes Problem mit den Kindern ist immer wieder das Thema Hausarbeit. Beim Thema Hausarbeit gibt es immer wieder Probleme. Die Kinder haben keinen Bock auf Hausarbeit. Ich habe keine Ahnung, von wem sie das haben. Aber beim Thema Hausarbeit haben die Kinder auch oft Ausreden. Also die Kinder haben dann Ausreden, gegen die ich gar nicht viel sagen kann. Ja? Also ich habe einmal zu den Kindern gesagt, ihr wart auch schon mal fleißiger hier im Haushalt. Ihr habt auch schon mal mehr Fleiß an den Tag gelegt, was die Hausarbeit angeht. Und dann hat die Mittlere, hat mich angeguckt und hat gesagt, ja, Papa, aber wir haben ja jetzt diese fleißfressende Pflanze. Ja, da machst du nichts. Ne? Da habe ich gefragt, ja und wo ist die? Die können nur Kinder sehen. Tschüss. Auf jeden Fall habe ich mittlerweile eine Methode gefunden. Ich habe mittlerweile eine Methode gefunden, mit der ich es wirklich regelmäßig schaffe, die Kinder zur Hausarbeit zu animieren. Und ich habe diese Methode in einem kleinen Gedicht beschrieben. Ich mache das jetzt schon länger und auch ohne, dass ich frage. Ich ändere unser WLAN-Passwort alle 7 Tage. 8 Stellen hat das Passwort und es sind niemals die gleichen. Und pro getaner Hausarbeit verrate ich 1 Zeichen.

Auch mal wieder gut. In Deep Last Night, DJ Saved by Life. In eurer Abendshow. Hallo Deutschland, schön, dass ihr da seid. Lall, Nuschel. Ich bin nüchtern, wirklich. Wir haben was Schönes Neues für euch um 23.23 Uhr in eurer Abendshow. Der Song, der jetzt kommt, ist eigentlich eine Manifestation. Das machen ja mittlerweile viele, ist ein Trend, eine Art Trend. Beim Manifestieren, da werden die eigenen Gedanken auf ein bestimmtes Ziel oder einen Wunsch gerichtet, sodass der dann womöglich in Erfüllung geht, im besten Fall. Der Wunsch in dem Fall jetzt ist es, nach Spanien zu ziehen. Da wollen wir hin, okay. Und diesen Wunsch hatte Imal Angel, Künstlerin aus Ungarn, in Ungarn geboren, bezeichnet sich selbst als Schöpferin von heilender Musik. Noch wohnt sie in Großbritannien. Mist, hat also noch nicht geklappt mit der Manifestation so ganz. Aber was schon mal geklappt hat, ist, sie hat es geschafft, DJ Ugel für einen ihrer Songs zu begeistern. Den hören wir jetzt nämlich, weil der Ugel hat auch noch Alternate angerufen und zu dritt haben sie das Ding aufgenommen. Ugel, Alternate, Imal Angel, jetzt neu. Sehr guter Soundtrack für so einen lauen Sommerabend. Jetzt in eurer Abendshow, Moving to the Sun. Hi.

0: 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Es ist 11:30.
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2: Heute Nacht ist es oft nur locker oder gering bewölkt. Es kühlt auf 18 bis 9 Grad ab und bleibt trocken. Morgen gibt es einen trockenen Sommertag mit viel Sonnenschein und hier und da ein paar lockeren Wolken. Die Temperaturen steigen wieder an. Bis zum späteren Nachmittag werden Höchstwerte von 26 Grad in höher gelegenen Ortschaften Nordhessens bis 33 Grad im Ried erreicht. Der Wind kommt aus östlicher Richtung und weht schwach bis mäßig.
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3: Vorsicht bitte auf der A5 Kassel Richtung Frankfurt. Zwischen Alsfeld West und Ohmtal Dreieck liegt ein Dachs. Vorsicht bitte auf der A5 Kassel Richtung Frankfurt. Zwischen Bad Homburger Kreuz und Nordwestkreuz. Frankfurt befindet sich eine ungesicherte Unfallstelle. Vorsicht bitte auf der A485 Langgöns Richtung Gießener Nordkreuz. Zwischen Linden und Dreieck Bergwerkswald läuft eine Rotte Wildschweine. A4 Erfurt Richtung Kirchheimer Dreieck. Zwischen Eisenach Ost und Eisenach West ist nach einem Unfall nur eine Spur frei. Dadurch staut es sich. A5 Kassel Richtung Frankfurt an der Anschlussstelle Obermörlen sind die Auf- und Abfahrt wegen einer Baustelle bis 11. August gesperrt. Umleitungen sind eingerichtet.
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0: Und hier ist Pop, eure Abendshow am Samstagabend mit Markus Barsch und Lil Nas X. Hi!

Noch was aus dem Verkehrszentrum. Vorsicht bitte auf der A5 Kassel Richtung Frankfurt. Zwischen Bad Homburger Kreuz und Nordwestkreuz Frankfurt. Ungesicherte Unfallstelle. Hallo Markus, hast du vielleicht einen 90er für uns? Schreiben hier Leute ins Studio 07221 2011. Türlich. Von wann ist der? 98? 98. Brandy und Monika. 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

Noch was aus dem Verkehrszentrum. Vorsicht bitte auf der A485 Gießener Ring, Gießener Nordkreuz, Langgöns. Zwischen Gießener Nordkreuz und Gießen-Wieseck, da ist eine Person auf der Fahrbahn. Vorsicht!

Wie entspannt kann man sein? Sienna Spyro, Material Lover, noch eben in der Abendshow. Warte mal. Hier kommt noch was aus dem Verkehrszentrum. Vorsicht bitte auf der B455 Mainz-Kastell-Bad Schwalbach zwischen Wiesbaden-Erbenheim-Nord und Siegfriedring. Da befindet sich eine Person auf der Fahrbahn. Ich sage es lieber nochmal. Vorsicht auf das Dunkel da. Vorsicht auf der B455 Mainz-Kastell-Bad Schwalbach zwischen Wiesbaden-Erbenheim-Nord und Siegfriedring. Eine Person auf der Fahrbahn. So. Ist doch schon gleich 12. Mann, was poppt denn hier noch für ein Posting auf wie ein Pilz aus dem Boden? Bei Mario in unseren Lieblingssozial-Netzwerken. Hier, gefällt uns. La Fleur du Mal postet: Niemand in der griechischen Mythologie hatte je einen normalen Nachmittag. Man verließ das Haus, um Oliven zu kaufen und kehrte als Zierstrauch zurück. Bloß weil Göttervater Zeus wieder irgendwas über die Leber gelaufen war. Das ist genau der bescheuerte Humor, den wir manchmal mögen. Gleich ist Dennis Tinert hier in eurer Popnacht. Habt eine schöne, die Abendshow mit Markus Barsch. Bis morgen, wenn ihr wollt.

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1: 0 Uhr mit Thomas Kröger. Nach der Ankunft zehntausender Migranten in der spanischen Exklave Ceuta hat SPD-Co-Chef Klingbeil Respekt und Solidarität mit Spanien gefordert. Das Land habe entschlossen gehandelt. Aus der Nachrichtenredaktion Petra Salzmann.
2: In solchen Situationen dürfe sich Europa nicht spalten lassen, so Klingbeil. Ministerpräsident Sanchez habe dafür gesorgt, dass der größte Teil der Menschen innerhalb kürzester Zeit wieder nach Marokko zurückgekehrt sei. Die EU-Innenminister werden am Dienstag auf einer Dringlichkeitssitzung über die Ereignisse und mögliche Konsequenzen beraten. 22 EU-Staaten hatten die Sitzung in einem gemeinsamen Brief gefordert und Spanien offen kritisiert. Das Land habe fragwürdige Entscheidungen in seiner Migrationspolitik getroffen.
1: Beim Christopher Street Day in Hamburg sind rund 300.000 Menschen für Vielfalt und gegen Queerfeindlichkeit auf die Straße gegangen. Die Veranstalter sprechen von einem neuen Teilnehmerrekord. Am Nachmittag gab es eine Schweigeminute für die Opfer des Anschlags in Berlin vor einer Woche. Rund um den CSD waren doppelt so viele Polizisten im Einsatz wie letztes Jahr. Es ist alles friedlich geblieben. In Moskau sind bei einer Explosion in einem Restaurant 3 Menschen getötet und weitere verletzt worden. Die Behörden gehen von einem Anschlag mit einem selbstgebauten Sprengsatz aus. ARD-Korrespondent Björn Blaschke.
3: Die Toten seien die Frau, die die Bombe bei sich gehabt habe, ein Sicherheitsmann, der versucht habe, die Frau zu stoppen, und angeblich ein Gast des italienischen Restaurants. Der unabhängige russische Kanal Astra berichtet, dass eine geschlossene Gesellschaft zu Gast gewesen sei. Der Geburtstag eines Generals habe gefeiert werden sollen. Das wurde bisher nicht von offizieller russischer Seite bestätigt.
1: Bei Usingen im Hochtaunuskreis hat am Nachmittag ein Waldstück gebrannt, auf einer Fläche so groß wie etwa 3 Fußballfelder. Rund 150 Feuerwehrleute waren im Einsatz. Sie mussten sehr vorsichtig sein, weil in dem Gebiet im Zweiten Weltkrieg Munition gelagert wurde. Am Abend war das Feuer unter Kontrolle. Wasserspringer Moritz Wesemann hat bei der Schwimm-EM die erste Goldmedaille für Deutschland geholt. Der 24-Jährige verteidigte in Paris seinen Titel vom 1-Meter-Brett. Kurz vorher hatten Pauline Pfeiff und Elena Wassen Silber im Synchronspringen gewonnen. Das waren die Nachrichten. Das Wetter. In der Nacht deutschlandweit meist trocken, nur in Südostbayern kann es anfangs noch heftige Schauer und Gewitter geben. Tiefstwerte zwischen 19 Grad in Niederbayern und 8 Grad in der Lüneburger Heide. Am Tag wieder fast überall sonnig und trocken. Zum Abend hin bilden sich vor allem im Süden Deutschlands einzelne Schauer und Gewitter bei maximal 35 Grad. Die weiteren Aussichten am Montag ein trockener Mix aus Sonne und Wolken bis 37 Grad. Die Zeit 0.03 Uhr.
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4: Vorsicht bitte auf der A5 Kassel Richtung Frankfurt. Zwischen Alsfeld West und Ohmtal Dreieck liegt ein Dachs. Vorsicht bitte auf der A5 Kassel Richtung Frankfurt. Zwischen Bad Homburger Kreuz und Nordwestkreuz. Frankfurt befindet sich eine ungesicherte Unfallstelle. Vorsicht bitte auf der A5 Darmstadt Richtung Heidelberg. Zwischen Heppenheim und Hemsbach Gefahr durch defektes Fahrzeug. Vorsicht bitte auf der A60 Rüsselsheim Richtung Mainz. Zwischen Rüsselsheim Mitte und Bischofsheim liegt ein Tier. Vorsicht bitte auf der A485 Gießener Ring, Gießener Nordkreuz Langgöns. Zwischen Gießener Nordkreuz und Gießen-Wieseck befindet sich eine Person auf der Fahrbahn. Vorsicht bitte auf der B455 Mainz-Kastell-Bad Schwalbach. Zwischen Wiesbaden-Erbenheim Nord und Siegfriedring befindet sich eine Person auf der Fahrbahn. A4 Erfurt Richtung Kirchheimer Dreieck. Zwischen Eisenach Ost und Eisenach West ist nach einem Unfall nur eine Spur frei. Dadurch staut es sich.
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5: Mit Dennis, Tina und hallo Deutschland, hallo Welt. Dann stürzen wir uns doch mal gemeinsam in die Nacht. wenn ihr irgendwas Verdächtiges bemerkt oder Tolles erlebt vielleicht vom Radio, dann sind wir sehr interessiert und immer empfangsbereit. 0722211 anrufen, ganz oldschool, oder gerne auch WhatsApp oder Signal-Nachricht schicken. 0722211.
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Dann schließen wir die Popnacht doch mal auf. Und alles, was zwischen jetzt und 6 passiert, bleibt unter uns. Garantiert. Nehmt Platz, macht's euch bequem. Ihr seid schon wieder so welcoming und lieb. Es ist ja kaum auszuhalten hier. Alex, hallo Dennis, schön, dass du da bist. Schönes Wochenende. Bleib gesund. Na klar, ich gebe mir Mühe. Oder Dani ist auch da. Moin Dennis, endlich wieder 6 Stunden coole Spiele, beste Musik und Spaß ohne Ende. Thailand ist natürlich auch wieder mit dabei. Hey, liebe Grüße. Gabi, grüßen wir auch mal. Tommy ist mit dabei. Matthias. Schön, freut mich. Danke, ich habe euch auch lieb. Wir machen wieder viele Dinge. Das Chartroulette, Deutschland-Dart, die 3 nach 3 habe ich mit dabei. Wir machen die Welt ein kleines bisschen besser später mit Quizzen ohne Wissen. Vorher liegt mir aber was am Herzen im Sinne der deutschen Sprache. Aus aktuellem Anlass, weil ich es von unterschiedlichen Personen in meinem Umfeld in den vergangenen Wochen immer wieder mal gehört habe. Leute, es heißt Nacktmull, nicht Nacktmulch. Ja, tatsächlich hört hier letzte Zeit öfter Menschen über nackte Mulle sprechen. In unterschiedlichsten Zusammenhängen. Es sind diese faszinierenden kleinen Nager aus Ostafrika, ne, die unter der Erde leben, kein Fell haben, also komplett nackt sind, daher der Name. Dafür aber extrem alt werden können. Ich glaube, die werden über 30, können keinen Krebs kriegen. Auch faszinierend. Und naja, sie sind nicht besonders schön. Ja, so diplomatisch auszudrücken. Für alle die, die noch nie gesehen haben, der Name fällt auch oft im Zusammenhang mit dem männlichen Geschlechtsteil. Vielleicht hilft das bei der Vorstellung. Ansonsten einfach mal googeln. Jedenfalls Nacktmull, bitte. Ja, das heißt Nacktmull. Mulch ist was anderes. Das findet man im Garten- und Landschaftsbau. So, das war meine erste Weltverbesserung für heute. Und gleich gucken wir mal, ob ihr Bock auf den Popnacht-Bürgermeister habt hier heute. Aber erstmal der Taylor Swift. Kein guter Tag beginnt ohne Taylor Swift.

Queen in der Popnacht. Das haben sich wieder einige gewünscht, gestern schon, dass wir mal wieder den Popnacht-Bürgermeister spielen. Also machen wir das. Das ist für einen von euch oder eine wieder die Chance, wichtigster Mann oder wichtigste Frau eures Ortes, Dorfes oder eurer Stadt zu sein, während der echte Bürgermeister ja im Bett liegt und pennt. Ne? Da seid ihr hier vor ganz Deutschland und der Welt wichtigster Repräsentant und könnt ein bisschen Werbung für euren Ort machen, in dem ihr wohnt. Aber vorher machen wir da ein Ratespiel draus. Ihr meldet euch jetzt hier erstmal an der 0722 1 2011, wenn ihr Bock habt mitzuspielen. Und sagt wie immer erstmal nicht, aus welchem Ort ihr kommt. Wir quatschen ein bisschen im Radio, ne? Und dann stellt euch Deutschland 5 Fragen, die ihr wahrheitsgemäß beantworten müsst. Da gibt ihr dann also 5 Hinweise auf euren Ort. Und danach gibt's nach euren Antworten 2 Songs Zeit für Deutschland und die Welt. Rauszufinden, also Tipps hier ins Studio zu schicken oder anzurufen auf der 0722 1 2011, wo denn euer Ort denn ist, wie er heißt. Schafft das niemand innerhalb von 2 Songs, dann geht das.

Popnacht-Goodie an euch. Das tragt ihr dann quasi als Trophäe mit nach Hause. Und wenn es doch jemand schafft, vorm Radio mit dem richtigen Tipp auf eure Stadt rauszufinden, aus welchem Ort ihr kommt, dann gibt es das Goodie für diese Person. So, wir brauchen also als allererstes einen Popnacht-Bürgermeister. Wer hat Bock, für seinen Ort hier anzutreten? 07 221 20 11.

0: Das ging aber schnell. Hallo Daniel.
1: Servus, hallo.
0: In der Popnacht. Du bist unser Popnacht-Bürgermeister.
1: Dafür jawohl. Erstmal
0: herzlichen Glückwunsch. Das ist schon mal ein ja, sag ich mal, für manche ist es ein Lebensziel. Auf jeden Fall ein Ehrentitel, den nicht jeder hat. Das hast du schon mal geschafft. Und jetzt geht's in den Ring. Du bist gerade, wir können mal ein bisschen kurz dich mal kennenlernen. Ne? Wir wissen ja nicht, aus welchem Ort du kommst, das müssen wir gleich rausfinden. Aber du bist unterwegs, fährst noch eine Weile. Du warst auf einem Event von einem YouTube-Channel. Irgendein Kumpel, der hat da irgendwie was gefeiert. Was ist das für ein Channel?
1: Das ist ein YouTube-Channel, wo jemand Fluggesellschaften, Flug-Airlines testet und war schon mit über 200 Fluggesellschaften weltweit unterwegs.
0: Ach, das ist ja ein cooler Job. Kann er davon leben?
1: Ich glaube noch nicht ganz, nein, aber er ist nah dran.
0: Ja, aber wie läuft das denn? Also rein durch die Werbung, die dann da quasi vorgeschaltet wird von diesen Videos? Oder hat er Sponsoren oder wie läuft sowas?
1: Also beides. Er hat natürlich Werbeeinnahmen, er hat natürlich auch Sponsoren und hat auch selbst ein eigenes Reisebüro, also kann das selbst alles für sich managen.
0: Das klingt nach einem sehr tollen Job. Bist du ein bisschen neidisch, Daniel?
1: Es geht. Ich komme auch gut rum, ich kann mich nicht beschweren.
0: Ja, was machst du denn?
1: Ich bin Fußballfan und reise auch viel um die Welt.
0: Fußballfan? Machst du das beruflich?
1: Das mache ich nicht beruflich, nein.
0: Ja, was machst du denn beruflich? Oder möchtest du es nicht verraten? Hat das vielleicht
1: also was? Nein, hat nichts mit meiner Stadt oder Ort zu tun. Ich bin Industriekaufmann gelernter und bin Einkäufer.
0: Oh, das ist doch auch schön. So, Daniel, in der jetzigen Rolle bist du aber als Bürgermeister für deinen Ort unterwegs und wir wollen, beziehungsweise Deutschland und die Welt soll jetzt rausfinden, aus welchem Ort du denn kommst. Wir wissen es noch nicht, das soll jetzt rausgefunden werden und das machen wir mit Fragen. Leute, das ist jetzt wieder der Punkt, wo ihr kreativ werden müsst. Schreibt uns doch jetzt bitte Fragen per WhatsApp oder Signal an die 07221 2011, die ich dem Daniel gleich stellvertretend für euch weitergebe. Von allen, die hier reinkommen ins Studio Postfach, ziehe ich blind 5 raus. Die gebe ich an dich weiter dann gleich, so um 20 vor, 1, ja?
1: Ja.
0: Guck mal, was da so reinkommt. Die musst du wahrheitsgemäß beantworten und gibst damit natürlich Hinweise auf deinen Ort.
1: Ja.
0: Danach gibt es 2 Songs Zeit, ne, für alle, um rauszufinden, aus welchem Ort du kommst. Wenn das keiner schafft, dann gibt es das Goodie für dich. Und wenn es jemand schafft, gibt es das Goodie für ihn oder sie. Für euch noch bei den Fragestellungen noch ein kleiner Hinweis. Lasst das mal mit den Ja-Nein-Fragen. Ich sag's immer wieder dazu, das bringt uns nicht viel weiter. Also keine Ja-Nein-Fragen, sondern schöne kreative Fragen, die vielleicht ein bisschen um die Ecke sind oder so. Was natürlich nicht geht, ist, ne, zu fragen, aus welchem Ort kommst du. Das ist natürlich, dann wäre ja witzlos. Dann brauchen wir das Spiel nicht spielen. Also, wir freuen uns sehr auf viele tolle Fragen jetzt von euch an die 07221 2011.

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3: Es ist 0.32 Uhr.
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4: Heute gibt es einen trockenen Sommertag mit viel Sonnenschein. Bis zum späteren Nachmittag werden Höchstwerte von 26 Grad in höher gelegenen Ortschaften Nordhessens bis 33 Grad im Ried erreicht. Auf den Bergen werden es 23 bis 28 Grad. Der Wind kommt aus östlicher Richtung und weht schwach bis mäßig. Morgen wieder oft Sonnenschein und trocken. Einzelne, auch kräftige Schauer und Gewitter, aber vor allem am Nachmittag und Abend möglich.
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5: Vorsicht bitte auf der A45 Gießen Richtung Aschaffenburg. Zwischen Gießener Südkreuz und Gambacher Kreuz liegen Fahrzeugteile. Vorsicht bitte auf der A60 Rüsselsheim Richtung Mainz. Zwischen Rüsselsheim Mitte und Bischofsheim liegt ein Tier. A4 Erfurt Richtung Kirchheimer Dreieck. Zwischen Eisenach Ost und Eisenach West ist nach einem Unfall nur eine Spur frei. Dadurch staut es sich.
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0: Ach stimmt, das ist ja das Lied, wo die letzten 40 Sekunden nichts mehr passiert. Und das klingt so, als hätten wir Wasser im Ohr. Jain Makeba in der Popnacht. Dann gehen wir doch mal direkt zu unserem Popnacht-Bürgermeister wieder. Daniel, hallo.
1: Hallo.
0: Jetzt wird's ernst für dich, mein Lieber. Es kamen ganz viele tolle Fragen hier rein. Also ich muss auch sagen, heute liegt irgendwie Kreativität in der Luft, weil so kreativ waren die Leute lange nicht mit den Formulierungen. Mal gucken, ob ich auch die richtigen jetzt hier rausziehe. Die letzten drei Songs haben wir ganz viele Fragen von euch gesammelt. Fragen, die jetzt für euch Hinweise auf den Ort von Daniel entlocken sollen, den er uns bisher noch nicht verraten hat. Und danach ist es, nach fünf Fragen, habt ihr fünf Hinweise, habt ihr zwei Songs Zeit, hier Tipps rauszuhauen an der 0722211. Entweder direkt anrufen oder gerne auch ins Studio schicken per WhatsApp oder Signal, was ihr glaubt, aus welchem Ort der Daniel denn kommt. Daniel, das sind deine fünf Fragen.
1: Ja.
0: Die erste von Hannah hier aus Metzingen gefällt mir schon sehr gut. Die will wissen, wenn du deine Stadt mit einem anderen Ort auf der Welt vergleichen müsstest, welcher wäre das?
1: Schwierige Frage. Ich würde sagen, von der Größe her wie die Stadt Mannheim.
0: Von der Größe her. Okay. Na gut. Miriam will wissen, wie heißt eure Narrenfigur?
1: Unterschiedlich, wir haben keine Feste.
0: Ah, aber immerhin wird Fasnacht gefeiert bei euch.
1: Ja.
0: Okay, das ist auch ein guter Hinweis. Nathalie möchte wissen, was ist denn das bekannteste Wahrzeichen deiner Stadt?
1: Gibt's natürlich mehrere, aber ich würde sagen das Schloss.
0: Mhm. Das haben auch viele leider. Hat uns nicht weitergebracht. Aber vielleicht in der Kombination. Welche berühmte Person stammt aus deiner Stadt, will Juli wissen?
1: Für mich eine sehr große Persönlichkeit, Manuel Zeitz.
0: Ach guck mal, jetzt hast du sogar den Namen gesagt. Naja, gut. Okay. Hättest du, na obwohl, wahrscheinlich ohne Namen wäre es nicht gegangen. Ne? Aber wenn man den natürlich jetzt googelt, dann hat man es relativ schnell raus. Na gut, dann schauen wir nochmal, was der Christoph hier will. Was war denn das historisch bedeutsame Ereignis? Bedeutsamste Ereignis.
1: Wir waren mal nicht Teil Deutschlands.
0: Ja gut. Also ich habe eine Idee. Aber ich darf ja nicht mitspielen, leider. Ihr seid dran. 0722 1 2011. Zwei Songs ab jetzt. Bis gleich, Daniel.

0: Naja, also so eindeutig ist es dann wohl doch nicht, lieber Daniel. Ich hätte ehrlich gesagt mit einem eindeutigeren Ergebnis gerechnet, dass hier das Postfach voll ist mit nur einer Stadt. Aber offensichtlich waren deine Hinweise so breit, dass das auch für mehrere Städte Deutschlands in Frage kommt. Deswegen begrüßen wir im Finale vom Pop nach Bürgermeister Miriam aus Elzach. Hallo.
1: Hallo.
0: Werner aus Hoogsiel, das ist bei Wilhelmshaven. Hallo.
2: Ja, moin.
0: Und Markus aus Mellendorf. Auch dir ein herzliches Hallo. Moin. So, jetzt geht's um die Wurst. Ihr habt alle eine unterschiedliche Idee auf den Ort von Daniel. Und wie immer dürft ihr in der finalen Runde jetzt eine letzte Frage stellen, um euren Tipp abzusichern. Wir fangen mal an mit Miriam, oder Miriam? Was würdest du noch wissen wollen vom Pop nach Bürgermeister? Miriam? Du, ja.
1: Entschuldigung, ich bin tatsächlich im Auto. Ich wollte wissen, ist deine Stadt im Saarland?
2: Ja.
0: So.
1: Danke.
0: Ja, dann weiß nicht. Können wir es abkürzen? Werner, was wäre denn deine Frage gewesen?
3: Ich würde direkt fragen, ob es da Brücken ist.
0: Nee, das dürfen wir ja nicht. Wir dürfen ja keine Frage konkret auf eine Stadt stellen. Das machen okay. Wir ja dann erst in der letzten Runde, sondern es ging ja eigentlich um einen weiteren Hinweis.
3: Ich benötige keinen weiteren Hinweis.
0: Okay, na gut. Dann fragen wir Markus noch. Was hättest du da für eine Idee?
4: An welchem Fluss liegt der Ort?
5: An der Please unter anderem.
0: Aha. Markus, dann Please, hau mal raus. Please, ja. Was wäre denn dein Tipp gewesen, Markus?
4: Ich hätte auf Mainz getippt, aber auf Basala komme ich weiter.
0: Nein. Das können wir dann schon mal vorwegnehmen. So, jetzt wird es spannend okay. bei Miriam. Da gab es ja ein Ja. Miriam, dein Tipp ist?
1: Völklingen.
0: Daniel.
5: Leider falsch.
0: Ah, schade. Oh. Werner.
3: Ja, ich bleib dabei. Saarbrücken.
0: Daniel.
5: Ja.
0: Und das ist richtig. Es ist Saarbrücken. Ich habe gerade schon gedacht, dass hier irgendwas schief läuft, weil Miriam ja auch in diese Richtung getippt hat. Aber nun, knapp vorbei leider, Miriam. Wieso hast du auf Völklingen getippt? Ach, Miriam hat schon aufgelegt. Okay, für die ist das Spiel schon vorbei. Na gut, dann an dieser Stelle herzlichen Glückwunsch an Werner.
3: Ja, vielen Dank.
0: Für dich gibt es das Popnacht-Goodie. Und der Daniel aus Saarbrücken darf jetzt noch mal ein bisschen Werbung machen für Saarbrücken. Warum sollen wir denn da alle hin? Das ist doch das unterschätzte Bundesland, ne?
5: Genau saß und wir haben ja den Slogan, Großes entsteht immer im Kleinen. Wir haben eine schöne Altstadt, wir haben ein schönes Saarbrücker Schloss und auch kulinarisch ist einiges geboten. Und generell ein Ausflug ins Saarland lohnt sich eigentlich immer, auch zur Saarschleife beispielsweise. Ja. Immer gerne mal vorbeikommen, lohnt sich.
0: Schon allein deswegen, die Saarschleife, also was man da so für Bilder sieht. Ich war selber auch noch nicht da, aber ich will da unbedingt mal hin. Okay, machen wir so. Daniel, du bist, könntest das diplomatisch und so ganz gut machen, ne, als Bürgermeister. Du kommst da gut rüber.
5: Das freut mich, danke zu hören.
0: Machst du vielleicht jetzt mal so nach dem Warmlaufen hier bei der nächsten Wahl, stellst du dich mal auf?
5: Mal gucken, ja.
0: Okay. Also, dann liebe Grüße ins Saarland, liebe Grüße nach Hoogsiel. Miriam hört uns wahrscheinlich auch übers Radio zu. Liebe Grüße auch nach Elzach und Markus aus Mellendorf. Danke, dass er dabei war. Hat Spaß gemacht.
5: Dankeschön.
0: Tschö.

0: eine Meldung aus dem Verkehrszentrum. Achtung, Falschfahrer auf der A61 Koblenz-Ludwigshafen zwischen Kreuz Worms und Kreuz Frankenthal. Kommt euch ein Falschfahrer entgegen. Fahrt äußerst rechts, nicht überholen auf der A61 Koblenz-Ludwigshafen zwischen Worms und Kreuz Frankenthal. Falschfahrer, Vorsicht in beiden Richtungen.
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2: Um 1 Uhr mit Stefan Eferts. Außenminister Wadefuhl hat die EU-Kommission dazu aufgerufen, dem Schutz der Außengrenzen absolute Priorität einzuräumen. Der Bild am Sonntag sagte er, der Ansturm zehntausender Migranten auf die spanische Exklave Ceuta in Nordafrika sei ein Stresstest gewesen. Die Situation habe die Anfälligkeit Europas gezeigt. Der CDU-Politiker fordert von der EU-Kommission einen Schutz der Außengrenze, damit der Schengen-Raum mit seinen offenen EU-Binnengrenzen nicht weiter gefährdet werde. Das gelinge aber nicht ohne die Hilfe von Drittstaaten, so Wadefuhl. In der Moskauer Innenstadt hat es in einem italienischen Restaurant eine Explosion gegeben. Russische Behörden sprechen von einem Anschlag. Björn Blaschke berichtet.
3: 3 Tote, mehrere Verletzte. Die Bilanz nach der Explosion im Zentrum von Moskau. Das nationale Antiterrorkomitee meint, ein selbstgebauter Sprengsatz sei detoniert. Die Toten seien die Frau, die die Bombe bei sich gehabt habe, ein Sicherheitsmann, der versucht habe, die Frau zu stoppen, und getötet wurde angeblich auch ein Gast des italienischen Restaurants. Unklar ist noch, warum das Lokal zum Ziel des mutmaßlichen Attentats wurde.
2: Beim Absturz eines Touristenflugzeugs in Peru sind alle 13 Insassen getötet worden. Laut dem peruanischen Radiosender RPP sollen darunter auch 2 Deutsche sein. Eine Bestätigung durch das Auswärtige Amt gibt es noch nicht. Die anderen Opfer seien Italiener und Spanier sowie die beiden Piloten gewesen. Die Maschine war auf einem Flug über die 2000 Jahre alten Nazca-Linien, die riesigen gescharten Bodenbilder in der Wüste. Schon vor 4 Jahren und vor 16 Jahren gab es ähnliche Flugzeugabstürze in Peru mit mehreren Toten. Fußball-Bundesligist Bayer Leverkusen muss vorerst auf sein Top-Talent Kenneth Eichhorn verzichten. Bei ihm ist eine Stoffwechselstörung diagnostiziert worden, gab der Verein heute bekannt. Sportreporterin Luise Kropf.
4: Der 17-Jährige, der im Juni für rund 9 Millionen Euro von Hertha BSC gekommen war, muss jetzt im Krankenhaus behandelt werden. Für das Talent ist die Krankheit erstmal ein schwerer Rückschlag. In der vergangenen Saison hatte Eichhorn 17 Ligaspiele für die Herthaner absolviert und war zum jüngsten Torschützen in der Geschichte der zweiten Fußball-Bundesliga aufgestiegen. Vor seinem Wechsel nach Leverkusen sollen auch die englischen Großclubs Manchester City und der FC Liverpool sowie Bayern München, Borussia Dortmund und RB Leipzig an dem Hoffnungsträger interessiert gewesen sein.
2: Das Wetter in Deutschland heute Nacht meist trocken, am Alpenrand letzte Schauer, Tiefstwerte 19 bis 7 Grad. Tagsüber viel Sonne, in Alpennähe teils Schauer und Gewitter, Höchstwerte 21 bis 34 Grad. Morgen viel Sonne, von der Mitte bis in den Süden teils Gewitter bis 37 Grad. Die Zeit 1.03 Uhr.
0: Das Neueste aus dem Verkehrszentrum mit der Popnacht. Achtung, Falschfahrer auf der A81 Würzburg-Heilbronn zwischen Boxberg und Osterburken. Kommt euch ein Falschfahrer entgegen, fahrt äußerst rechts, nicht überholen. Auf der A81 Würzburg-Heilbronn zwischen Boxberg und Osterburken ist ein Falschfahrer unterwegs. Vorsicht hier in beiden Richtungen. Und auch weiterhin Falschfahrer auf der A61 Koblenz-Ludwigshafen zwischen Kreuz Worms und Kreuz Frankenthal. Kommt er euch entgegen, hier auch äußerst rechts fahren, nicht überholen. Auf der A61 Koblenz-Ludwigshafen zwischen Kreuz Worms und Kreuz Frankenthal ist ein Falschfahrer unterwegs. Vorsicht in beiden Richtungen. Vorsicht in Osterwald-Oberende auf der Hauptstraße zwischen Neustraße und Robert-Koch-Straße sind Personen auf der Fahrbahn. Kommt noch ein Falschfahrer rein. Auf der A7 Füssenreute-Ulm zwischen Bad Grönenbach und Bergheim kommt der euch entgegen. Hier auch äußerst rechts fahren, nicht überholen. A7 Füssenreute-Ulm zwischen Bad Grönenbach und Bergheim ist ein Falschfahrer unterwegs. Vorsicht in beiden Richtungen. Die A2 Dortmund Richtung Hannover ist zwischen Dreieck Hannover-West und Hannover-Langenhagen wegen Bauarbeiten bis Montag 5 Uhr gesperrt. Die A6 Nürnberg Richtung Heilbronn ist zwischen Feuchtwangen-Nord und Kreuz Feuchtwangen-Kreilsheim nach einem Unfall gesperrt. Die A14 Dresden-Magdeburg ist zwischen Mutschen und Grimma in beiden Richtungen wegen Brückenabrissarbeiten bis Montagmorgen 5 Uhr gesperrt. Die A61 Mönchengladbach Richtung Venlo ist zwischen Kreuz Mönchengladbach und Mackenstein wegen Brückenarbeiten bis um 9 Uhr gesperrt. Noch ein Falschfahrer auf der A96 Lindau München zwischen Eitrach Holzgünz, da kommt er euch entgegen. Auch hier gilt, äußerst rechts fahren, nicht überholen. Auf der A96 Lindau-München zwischen Altrach und Holzgünz ist ein Falschfahrer unterwegs. Vorsicht in beiden Richtungen. Die B44 Ludwigshafen Richtung Mannheim ist zwischen Heinigstraße und Kurt-Schumacher-Brücke wegen Bauarbeiten gesperrt. Die Umleitung geht Richtung Ludwigshafen über die B37. Und die B101 Mariendorf-Trebin ist zwischen Tyro und Trebin-Nord wegen Brückenarbeiten in beiden Richtungen gesperrt. Kommt gut durch die Nacht.
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0: So. Ich habe die größten Hoffnungen, dass wir heute einen Premium-Song ziehen werden.
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0: Und ja, gestern waren zwar auch viele glücklich von euch, als das Chartroulette und Space Taxi von Stefan Raab ausgespuckt hat. Aber mal schauen, was heute passiert. Wir brauchen jetzt wieder alle, damit wir auch alle gemeinsam dran schuld sind und keiner sich rausreden kann, was auch immer hier gleich im Radio laufen wird an Songs, an Musik der Chartgeschichte, der deutschen Chartgeschichte der letzten 46 Jahre. Wir brauchen wieder ganz viele Zahlen. Die nächsten vier Songs sammle ich jeweils eine Zahl von euch ein. Die im ersten Song, wenn Robbie Williams gleich hier läuft, schickt ihr bitte eine Zahl von 1 bis 31. Das ist die Zahl für den Tag. Im zweiten Song brauche ich dann den Monat von euch. Im dritten Song das Jahr, aus dem der Song sein soll, den wir hier gleich zufällig rausziehen werden. Und im vierten Song dann noch eine Chartplatzierung. Ja, und dann habe ich am Ende hier ein großes Postfach voll mit Zahlen und werde blind die vier Elemente rausziehen. Und dann haben wir ein Datum und eine Chartplatzierung. Dann schauen wir in unserer schlauen Datenbank hier, was war an Tag so und so, Platz so und so der deutschen Singlecharts. Und was es auch immer sein wird, wir werden es auch genauso wie gestern Stefan Raab ertragen. Aber vielleicht haben wir auch Glück und es wird was Cooles. Also, Robbie Williams, Forbidden Road jetzt für euch und währenddessen bitte eine Zahl für den Tag von 1 bis 31 jetzt rüberschicken an die 07221 2011 hier in der Popnacht.
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Da räumen wir erstmal die Falschfahrer weg. Es sind ein paar Entwarnungen reingekommen hier. Auf der A7 Füssen-Reute-Ulm. Kein Falschfahrer mehr zwischen Bad Grünenbach und Bergheim. Entwarnung auch auf der A61 Koblenz-Ludwigshafen. Kein Falschfahrer mehr zwischen Kreuz Worms und Kreuz Frankenthal. Und auch auf der A96 Lindau-München wird entwarnt. Kein Falschfahrer mehr zwischen Eitrach und Holzgünz. Fahrt weiterhin vorsichtig, kommt gut durch die Nacht mit der Popnacht. Und jetzt schickt bitte die Jahreszahl, aus dem der Song sein soll, den wir gleich zufällig rausziehen werden bei unserem Chartroulette. Von 1980 bis heute ist jedes Jahr erlaubt. Schickt euer Lieblingsmusikjahr jetzt rüber an die 07221 2011.

eine letzte Zahl noch. Und zwar die für die Chartplatzierung brauche ich jetzt von euch. Eine Zahl von 1 bis 10. Als letzte Tat an die 07221 2011.

Und stopp. Alle Zahlen sind da. Wir haben alles, was wir brauchen. Und wir machen gar nicht lange rum. Es wird ausgelost. Solange die Kugel rollt, kreist der Mauszeiger blind durchs Postfach. Fällt die Kugel, bleibt der Zeiger stehen. Und das ist unsere Auswahl. Wir beginnen mit dem Tag. Dustin schickt Tag 13. Julia schickt uns in den Mai. Sie schickt die 5. 13. Mai. Im Jahr 2007 schickt Johann Christoph König. Aha. Und die Chartplatzierung noch. Platz 6 kommt von Gabi. 13. Mai 2007, Platz 6. Wir fragen unsere schlaue Datenbank. Was war am 13. Mai 2007 auf Platz 6 der deutschen Singlecharts? Oh, ja. Naja, warum denn mal nicht? Oder? Lang nicht gehört. Avril Lavigne, Girlfriend, unser Chartfundet für heute Nacht.

0: Dennis. Kennt das Lied gar nicht, aber ist cool. Schreibt Patrick hier aus Leuenstockhausen. Und ich bin, ehrlich gesagt, ich warte noch auf das vernichtende Urteil von Andreas aus Hamburg, der das Ergebnis vom Chartroulette eigentlich immer zuverlässig bewertet. Andreas, ich bin irritiert. Vielleicht hat es ihm auch zum ersten Mal gefallen. Er wischt sich erst noch den Schweiß vom Abrocken ab hier. Genau, in diesem Moment kommt es. Achtung. Andreas, naja, ist okay. Jedenfalls gegen den von gestern haben wir uns gesteigert. Okay. Andreas, ganz großer Fan vom Chartroulette, ist immer treu dabei. Liebe Grüße mal nach Hamburg. Infos noch zum Song. 2007, ne, war das Jahr, was wir ausgewählt haben. 13. Mai 2007, Platz 6. Insgesamt 19 Wochen in den deutschen Singlecharts, Höchstposition 3. Eine Woche. Es ist 1.31 Uhr.
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2: Heute gibt es einen trockenen Sommertag mit viel Sonnenschein. Die Temperaturen steigen wieder an. Bis zum späteren Nachmittag werden Höchstwerte von 26 Grad in höher gelegenen Ortschaften Nordhessens bis 33 Grad im Ried erreicht. Auf den Bergen werden es 23 bis 28 Grad. Der Wind kommt aus östlicher Richtung und weht schwach bis mäßig. Morgen wieder oft Sonnenschein und trocken. Einzelne, auch kräftige Schauer und Gewitter, aber vor allem am Nachmittag und Abend möglich.
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3: Entwarnung auf der A61 Koblenz-Ludwigshafen. Kein Falschfahrer mehr zwischen Kreuz Worms und Kreuz Frankenthal. A5, Frankfurt Richtung Kassel. An der Anschlussstelle Obermölln sind die Auf- und Abfahrt wegen einer Baustelle bis 11. August gesperrt. Umleitungen sind eingerichtet. A5, Kassel Richtung Frankfurt. An der Anschlussstelle Obermölln sind die Auf- und Abfahrt wegen einer Baustelle bis 11. August gesperrt. Umleitungen sind eingerichtet.
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0: Da gibt's noch eine Ergänzung. Entwarnung auf der A81 Würzburg-Heilbronn. Kein Falschfahrer mehr zwischen Boxberg und Osterburken. Fahrt vorsichtig, kommt gut durch die Nacht. 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

Woher sollen wir auch wissen, was wir alles Tolles haben, wenn wir gar nicht wissen, was wir Tolles haben in Deutschland? Darum gibt's immer, wenn wir uns hier treffen in der Popnacht, Deutschland-Dart, das Spiel, das uns immer wieder vorhält, was es alles Tolles, Großartiges gibt in diesem Land und dass gar nicht alles so schlimm und schlecht ist, wie einige das immer sehen. Wir machen wieder Arbeitsteilung. Ich werf unseren imaginären Deutschland-Dart-Pfeil auf die imaginäre Deutschland-Karte hier im Studio. Achtung, Köpfe runter! Und ihr findet jetzt raus, wo dieses Ding stecken geblieben ist. Wir hängen wieder fest in einer besonderen Einzigartigkeit, die dieses Land hat. Also wir suchen keinen Ortsnamen, ne? Und nicht irgendwie einen Acker oder eine Wiese oder so, sondern wirklich was Besonderes, was Einzigartiges, worüber es wert ist zu reden und was auch interessant ist zu wissen. Und ihr dürft euch jetzt wieder langsam ranfragen an diesen Pfeil. Er steckt irgendwo, müsst ihr euch vorstellen, in der Deutschlandkarte. Ihr habt jetzt keine Ahnung wo. Ich gebe euch nur noch einen Tipp. Das mache ich immer netterweise. Mein Tipp heute ist mietstabil. Mietstabil. Ja? Und dann könnt ihr jetzt mit diesem, könnt ihr erstmal kreativ drüber nachdenken, was könnte mietstabil heißen. Und dann kreist ihr diesen Pfeil langsam ein mit geschickten Ja- und Nein-Fragen. Ihr dürft mir so lange Ja- und Nein-Fragen stellen, bis ihr dreimal von mir Nein bekommt. Dann ist der Nächste dran. Mal eingrenzen so, in welcher Region, Himmelsrichtung wir uns befinden, Bundesland, an Autobahnen entlang, an Flüssen oder so, ne? Wer fängt an? 07 221 2011.

0: Laura Marie aus Frankfurt. Guten Morgen.
1: Guten Morgen, Laura Maria.
0: Ach, dann habe ich auch das noch vergessen. Ich habe erst Sarah Maria verstanden. Okay, also Laura Maria aus Frankfurt. Eine sehr schöne Stadt. Da komme ich auch her. Also aus der Ecke. Eigentlich bin ich mal falsch.
1: Frankfurt ist wirklich sehr schön. Ja. Wirklich.
0: Ich komme aber aus Heusenstamm.
1: Sehen nicht viele so.
0: Kennst du Heusenstamm?
1: Ach, ja. Ich glaube, Landkreis Offenbach.
0: Richtig. In Offenbach bin ich geboren, in Frankfurt in Heusenstamm aufgewachsen. Das heißt, also eigentlich bin ich ein Fake-Frankfurter. Ich sage immer nur Frankfurt, weil. Offenbach ist nicht so schön, weißt
1: du? Ja, das ist richtig.
0: Ja. Na, aber er hat aber auch schöne Seiten. Ich will Offenbach nicht schlecht reden. Ich bin da auch zur Schule gegangen. Also Offenbach hat auch seine schönen Seiten. So, aber wir befinden uns
1: aber
0: möglicherweise...
1: Aber Frankfurt ist viel schöner.
0: Ja, gut, okay. Das tragen wir an anderer Stelle mal aus, Laura. Maria.
1: Gerne.
0: Wir sind jetzt erstmal auf der Suche nach unserem Deutschland-Dart-File, der irgendwo steckt auf der Deutschland-Karte. Und du bist die Erste und Mutige, die mit diesem, ja... nebulösen Tipp, mietstabil, noch komplett im Dunkeln tappt und jetzt einfach mutig fragt. Du darfst so lange Ja-Nein-Fragen stellen, bis du 3 Neins von mir hast und bitte.
1: Okay, gut, dann schieße ich mal los.
0: Ja, bitte.
1: Und zwar ist der Pfeil auf einer Insel in Schleswig-Holstein gelandet.
0: Das war schon sehr konkret. Nein. Was ist da? Was, da hast du ja schon eine konkrete Idee.
1: Also wenn wir von mietstabil sprechen, also ich sag mal so in Großstädten ist die Mietstabilität nicht so hoch, würde ich mal sagen, vor allem wenn ich jetzt so an Frankfurt denke.
0: Ja, aber geht noch schlimmer. Geht noch schlimmer als Frankfurt.
1: Ja, das stimmt. Ja. Aber Frankfurt ist halt schon so auf der höheren Rangliste.
0: Ja.
1: Und deswegen dachte ich mir so, ja, Frankfurt kann es garantiert nicht sein.
0: Nee.
1: Und dachte mir dann so, ja, dann, also, was auf jeden Fall bestimmt am sichersten ist, was Wohnraum angeht,
0: ist eine Insel.
1: Eine kleine Insel in Schleswig-Holstein. Ich meine jetzt damit nicht Sylt.
0: Ja. Ist doch aber legitim, nur wir haben das jetzt ausgeschlossen. Jetzt müssen wir weiter gucken. In welche Richtung geht's? Also, jetzt.
1: Okay, also.
0: Versuch mal einzukreisen.
1: Also, wie gesagt, dein Tipp war es, die Bundesländer quasi abzuklappern. Das mache ich jetzt erstmal.
0: Jetzt, wenn wir mal 16 Bundesländer abklappern, dann dauert es auch eine Weile. Dann sind wir relativ schnell fertig.
1: Natürlich. Ich darf ja nur
0: so
1: noch 2-1
0: haben. Also, frag doch so nach Gebieten erstmal: Norden, Süden, Westen, Osten. So geht schneller, glaube ich.
1: Okay. Ja, gut, aber ich darf trotzdem nur noch 2-1 haben.
0: Richtig.
1: okay. Ist der Pfeil eher in der östlichen Region des Landes gelandet?
0: Nein. Jetzt darfst du nur ein Nein.
1: Das war mir klar, dass ich das nicht schaffen werde. Aber ich wollte es mal ausprobiert haben.
0: Ja.
1: Also.
0: Bin sehr gespannt, Laura. Ja.
1: Ja, ich auch.
0: Was haben wir noch für Himmelsrichtungen?
1: Wir haben natürlich. Oder?
0: Ja.
1: Denn im Norden ist es nicht. Osten ist es auch nicht.
0: Genau, dann geht's möglicherweise noch.
1: Entweder Süden oder Westen.
0: Richtig, jetzt musst du daraus eine Ja-Nein-Frage machen. Noch.
1: Das ist richtig.
0: Dann mach das doch mal, Laura Maria. So einfach kann's gehen.
1: Ja. Ist unser Fall im Westen gelandet.
0: Nein, und das ist dein drittes Nein. Also viel Pech muss man auch erstmal haben, dass man direkt jede Frage mit Nein beantworten wird.
1: Ja,
0: da ist jetzt hier nur noch eine Himmelsrichtung übrig. Aber gut, Laura Maria, dann wünschen wir dir weiterhin viel Freude beim Einkochen, was du vorkochen, ne? Du kochst vor für Sonntag, hast du gerade erzählt.
1: Ja.
0: Was Leckeres?
1: Also, wenn man das vorkochen nennen kann, ich mach jetzt gleich vor einen Brokkolisalat und einen Blumenkohlsalat für eine Veranstaltung.
0: In der Nacht so gerne schon vorbereitet für den Sonntag, ne? Damit man es da nicht machen muss. Wer fragt weiter? 07221 2011, wo steckt unser Deutschland-Dart-File? Liebe Grüße nach Frankfurt, Laura Maria.
1: Ich hab's euch jetzt leicht gemacht.
0: Bisschen. Mach's gut. Ciao.

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1: Um 2 Uhr mit Stefan Eferts. Nach dem Massenansturm von Migranten auf die spanische Exklave Ceuta hat sich Spaniens Ministerpräsident Sanchez an die EU-Ratspräsidentschaft gewandt. Er schreibt, dass einige Mitgliedstaaten von Falschmeldungen und Vorurteilen getrieben seien. Aus der Nachrichtenredaktion Lisa Kupper.
2: Sanchez machte Gerüchte von einer Schleusermafia über eine angeblich geöffnete Grenze für den Massenansturm verantwortlich. Er betonte auch, dass Ceuta nicht zum Schengen-Raum gehöre und Migranten von dort nicht einfach in andere EU-Länder weiterreisen könnten. Nach Angaben der spanischen Regierung sind die allermeisten der über 50.000 Migranten wieder nach Marokko zurückgekehrt. Wegen der Sicherheit der Grenzen soll es am Dienstag aber eine Dringlichkeitssitzung der EU-Justiz- und Innenminister geben.
1: Unionsfraktionschef Frei rechnet nach dem islamistischen Anschlag auf den Christopher Street Day in Berlin schnell mit schärferen Gesetzen. Er sei davon überzeugt, dass der Innenminister und die Justizministerin noch im August Vorschläge machen werden, sagte Frei der Bild am Sonntag. Die Bürger erwarteten Konsequenzen von der Politik und hätten auch einen Anspruch darauf. Vor gut einer Woche hatte ein islamistischer Attentäter beim CSD mehrere Menschen mit einem Auto verletzt und eine Frau getötet. Die israelische Armee hat nach eigenen Angaben mehrere Kämpfer der pro-iranischen Hisbollah-Miliz im Südlibanon getötet. Sie hätten sich in der Sicherheitszone nahe der Grenze aufgehalten, teilte die Armee mit. Derzeit gilt zwischen Israel und dem Libanon eine Waffenruhe. Und ein von den USA vermitteltes Abkommen sieht vor, dass die libanesische Armee die Hisbollah entwaffnet. Beides lehnt die Hisbollah ab. In Peru sind beim Absturz eines Kleinflugzeuges 13 Menschen ums Leben gekommen. Nach einem Medienbericht sind darunter 2 Deutsche. Aus dem ARD-Studio Südamerika, Oliver Neuroth.
3: Das Kleinflugzeug stürzte kurz nach dem Start in der peruanischen Hafenstadt Pisco ab. Wie es dazu kam, ist bisher unklar. Der peruanische Nachrichtensender RPP berichtet, bei den Passagieren habe es sich um 7 Urlauber aus Italien, 2 aus Spanien und 2 aus Deutschland gehandelt. Das Auswärtige Amt hat den Bericht bisher nicht bestätigt. Auch die beiden Piloten wurden bei dem Unglück getötet. Der Flug hätte nach Nazca im Landesinneren von Peru führen sollen. Dort befinden sich die berühmten Nazca-Linien, eine UNESCO-Welterbestätte. Kilometerlange Linien, die die Bewohner der Region vor schätzungsweise 2000 Jahren in den Wüstenboden gescharrt haben.
1: Das Wetter in Deutschland. Heute Nacht meist trocken, am Alpenrand letzte Schauer, Tiefstwerte 19 Grad bis 7 Grad. Tagsüber viel Sonne in Alpennähe, wieder teils Schauer und Gewitter, Höchstwerte 21 bis 34 Grad. Morgen viel Sonne, von der Mitte bis in den Süden teils Gewitter. Es wird 26 bis 37 Grad. 2:02.
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4: A5. Frankfurt Richtung Kassel. An der Anschlussstelle Obermölln sind die Auf- und Abfahrt wegen einer Baustelle bis 11. August gesperrt. Umleitungen sind eingerichtet. A5. Kassel Richtung Frankfurt. An der Anschlussstelle Obermölln sind die Auf- und Abfahrt wegen einer Baustelle bis 11. August gesperrt. Umleitungen sind eingerichtet.
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